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1: Ich bin Dirk Zeitler. Die Verbraucherstimmung in Deutschland ist schon länger nicht besonders gut. Ob sie sich jetzt bei Sonne und Fußball-WM etwas bessert, das erfahren wir heute. Das aktuelle Konsumklima der Nürnberger Institute GfK und NIM wird vorgestellt.
2: Sommer, Sonne, Shoppingtour. Schon länger vermiest die wirtschaftliche Lage vielen Menschen die Lust, Geld auszugeben. Zuletzt war der Konsumklimaindex aber immerhin leicht gestiegen. Und jetzt im Juni meldete auch der Handelsverband Deutschland, die Verbraucherstimmung hat sich verbessert. Sie bleibt laut HDE zwar auf einem schwachen Niveau, aber immerhin setze sich der negative Trend der letzten Monate nicht weiter fort. Janina Singer, Wirtschaftsredaktion.
1: Innerhalb von weniger als einer Minute haben zwei sehr starke Erdbeben Venezuela erschüttert. Die US-Erdbebenwarte gab die Stärke der Erschütterungen mit 7,2 und 7,5 an. Demnach zählten die Erdbeben zu den weltweit stärksten des laufenden Jahres. In sozialen Netzwerken kursierten Videos von beschädigten Gebäuden und Schäden am Flughafen von Caracas. Deutschlands Handynetze sind besser geworden, aber mancherorts ist die Verbindung immer noch ziemlich mies. Über eine App sollen Nutzer jetzt genau diese Funklöcher melden. Check dein Netz, starten das Bundesdigitalministerium und die Bundesnetzagentur eine einwöchige Mitmachaktion.
3: Bundesdigitalminister Wildberger spricht vom großen Netztest. Denn aktuell gibt es immer noch Orte in Deutschland, an denen keines der großen Handynetze von Telekom, Vodafone und O2 standardmäßig funktioniert. Das sind immer noch gut 786

0: Quadratkilometer. Über die App Mobilfunkcheck sollen wir diese Woche melden, wo die Funklöcher sind. Das hilft den Anbietern und der Bundesnetzagentur einzustufen, wie die Situation vor Ort ist und sorgt am Ende dafür, dass die Netzabdeckung in Summe besser wird. Tanja Wagner, Nachrichtenredaktion.
1: Zum Sport. Brasilien kommt bei dieser Fußball-WM immer besser in Fahrt. Der Rekordweltmeister gewann sein letztes Vorrundenspiel mit 3:0 gegen Schottland und zog dadurch als Gruppensieger in die K.O.-Runde ein. Marokko besiegte zum Abschluss der WM-Vorrunde den krassen Außenseiter Haiti mit Mühe 4:2. Die Schweiz gewann gegen Gastgeber Kanada in Vancouver mit 2:1 und Bosnien-Herzegowina bezwang Katar mit 3:1.
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1: Zum Wetter die aktuelle Vorhersage des Deutschen Wetterdienstes. Heute erwartet uns viel Sonnenschein und überwiegend trockenes Sommerwetter. Im Norden werden 27 bis 33 Grad erreicht, sonst 34 bis 37 Grad. Im Westen und Südwesten örtlich sogar bis 39 Grad. Am Freitag erst sonnig und trocken, zum Nachmittag und Abend sind im Westen und Südwesten einzelne Schauer und Gewitter nicht ausgeschlossen, dann lokal mit Unwettergefahr.
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1: Ich bin Dirk Zeitler. Die Verbraucherstimmung in Deutschland ist schon länger nicht besonders gut. Ob sie sich jetzt bei Sonne und Fußball-WM etwas bessert, das erfahren wir heute. Das aktuelle Konsumklima der Nürnberger Institute GfK und NIM wird vorgestellt.
2: Sommer, Sonne, Shoppingtour. Schon länger vermiest die wirtschaftliche Lage vielen Menschen die Lust, Geld auszugeben. Zuletzt war der Konsumklimaindex aber immerhin leicht gestiegen. Und jetzt im Juni meldete auch der Handelsverband Deutschland, die Verbraucherstimmung hat sich verbessert. Sie bleibt laut HDE zwar auf einem schwachen Niveau, aber immerhin setze sich der negative Trend der letzten Monate nicht weiter fort. Janina Singer, Wirtschaftsredaktion.
1: Innerhalb von weniger als einer Minute haben zwei sehr starke Erdbeben Venezuela erschüttert. Die US-Erdbebenwarte gab die Stärke der Erschütterungen mit 7,2 und 7,5 an. Demnach zählten die Erdbeben zu den weltweit stärksten des laufenden Jahres. In sozialen Netzwerken kursierten Videos von beschädigten Gebäuden und Schäden am Flughafen von Caracas. Deutschlands Handynetze sind besser geworden, aber mancherorts ist die Verbindung immer noch ziemlich mies. Über eine App sollen Nutzer jetzt genau diese Funklöcher melden. Check dein Netz, starten das Bundesdigitalministerium und die Bundesnetzagentur eine einwöchige Mitmachaktion.
3: Bundesdigitalminister Wildberger spricht vom großen Netztest. Denn aktuell gibt es immer noch Orte in Deutschland, an denen keines der großen Handynetze von Telekom, Vodafone und O2 standardmäßig funktioniert. Das sind immer noch gut 786 Quadratkilometer. Über die App Mobilfunkcheck sollen wir diese Woche melden, wo die Funklöcher sind. Das hilft den Anbietern und der Bundesnetzagentur einzustufen, wie die Situation vor Ort ist und sorgt am Ende dafür, dass die Netzabdeckung in Summe besser wird. Tanja Wagner, Nachrichtenredaktion.
1: Zum Sport. Brasilien kommt bei dieser Fußball-WM immer besser in Fahrt. Der Rekordweltmeister gewann sein letztes Vorrundenspiel mit 3:0 gegen Schottland und zog dadurch als Gruppensieger in die K.O.-Runde ein. Marokko besiegte zum Abschluss der WM-Vorrunde den krassen Außenseiter Haiti mit Mühe 4:2. Die Schweiz gewann gegen Gastgeber Kanada in Vancouver mit 2:1 und Bosnien-Herzegowina bezwang Katar mit 3:1.
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1: Zum Wetter die aktuelle Vorhersage des Deutschen Wetterdienstes. Heute erwartet uns viel Sonnenschein und überwiegend trockenes Sommerwetter. Im Norden werden 27 bis 33 Grad erreicht, sonst 34 bis 37 Grad. Im Westen und Südwesten örtlich sogar bis 39 Grad. Am Freitag erst sonnig und trocken, zum Nachmittag und Abend sind im Westen und Südwesten einzelne Schauer und Gewitter nicht ausgeschlossen, dann lokal mit Unwettergefahr.
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1: Ich bin Dirk Zeitler. Der Bundestag befasst sich heute mit möglichen neuen Regeln für die Organspende. In der Debatte geht es vorerst nur um eine allgemeine Aussprache ohne Beschlüsse. Außerdem auf der Tagesordnung die Abstimmung über ein Recht auf Reparatur.
2: Die Waschmaschine ist kaputt. Gleich eine neue kaufen? Häufig ist eine Reparatur günstiger und schont außerdem noch Ressourcen. Die neue Regelung wird Hersteller von Waschmaschinen, Mobiltelefonen und Co. dazu verpflichten, ein defektes Gerät innerhalb der üblichen Lebensdauer zu reparieren. Neue Geräte müssen außerdem so gebaut werden, dass sie gut zu reparieren sind. Beim Thema Organspende debattiert der Bundestag über eine mögliche Widerspruchsregelung. Erwachsene würden dann nach ihrem Tod automatisch als Spender gelten, sofern sie dem nicht zu Lebzeiten widersprochen haben. Lea Matschulat, Nachrichtenredaktion.
1: Die Verbraucherstimmung in Deutschland ist schon länger nicht besonders gut. Ob es sich jetzt bei Sonne und Fußball-WM etwas bessert, das erfahren wir heute. Das aktuelle Konsumklima der Nürnberger Institute GfK und NIM wird vorgestellt.
3: Sommer, Sonne, Shoppingtour. Schon länger vermiest die wirtschaftliche Lage vielen Menschen die Lust, Geld auszugeben. Zuletzt war der Konsumklimaindex aber immerhin leicht gestiegen. Und jetzt im Juni meldete auch der Handelsverband Deutschland, die Verbraucherstimmung hat sich verbessert. Sie bleibt laut HDE zwar auf einem schwachen Niveau, aber immerhin setze sich der negative Trend der letzten Monate nicht weiter fort. Janina Singer, Wirtschaftsredaktion.
1: Innerhalb von weniger als einer Minute haben zwei sehr starke Erdbeben Venezuela erschüttert und beträchtliche Schäden angerichtet. Die US-Erdbebenwarte gab die Stärke der Erschütterungen mit 7,2 und 7,5 an. Demnach zählten die Erdbeben zu den weltweit stärksten des laufenden Jahres. Einsatzkräfte suchen

0: nach möglicherweise verschütteten Menschen. Zum Sport. Brasilien kommt bei dieser Fußball-WM immer besser in Fahrt. Der Rekordweltmeister gewann sein letztes Vorrundenspiel mit 3:0 gegen Schottland und zog dadurch als Gruppensieger in die K.O.-Runde ein. Marokko besiegte den krassen Außenseiter Haiti mit Mühe 4:2. Die Schweiz gewann gegen Gastgeber Kanada in Vancouver mit 2:1. Und Bosnien-Herzegowina bezwang Katar mit 3:1.
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0: Zum Wetter die aktuelle Vorhersage des Deutschen Wetterdienstes. Heute erwartet uns viel Sonnenschein und überwiegend trockenes Sommerwetter. Im Norden werden 27 bis 33 Grad erreicht, sonst 34 bis 37 Grad. Im Westen und Südwesten örtlich sogar bis 39 Grad. Am Freitag erst sonnig und trocken, zum Nachmittag und Abend sind im Westen und Südwesten einzelne Schauer und Gewitter nicht ausgeschlossen, dann lokal mit Unwettergefahr.
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1: Zum Wetter die aktuelle Vorhersage des Deutschen Wetterdienstes. Heute erwartet uns viel Sonnenschein und überwiegend trockenes Sommerwetter. Im Norden werden 27 bis 33 Grad erreicht, sonst 34 bis 37 Grad. Im Westen und Südwesten örtlich sogar bis 39 Grad. Am Freitag erst sonnig und trocken, zum Nachmittag und Abend sind im Westen und Südwesten einzelne Schauer und Gewitter nicht ausgeschlossen, dann lokal mit Unwettergefahr.
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4: Ich bin Dirk Zeitler. Der Bundestag befasst sich heute mit möglichen neuen Regeln für die Organspende. In der Debatte geht es vorerst nur um eine allgemeine Aussprache ohne Beschlüsse. Außerdem auf der Tagesordnung die Abstimmung über ein Recht auf Reparatur.
5: Die Waschmaschine ist kaputt. Gleich eine neue kaufen? Häufig ist eine Reparatur günstiger und schont außerdem noch Ressourcen. Die neue Regelung wird Hersteller von Waschmaschinen, Mobiltelefonen und Co. dazu verpflichten, ein defektes Gerät innerhalb der üblichen Lebensdauer zu reparieren. Neue Geräte müssen außerdem so gebaut werden, dass sie gut zu reparieren sind. Beim Thema Organspende debattiert der Bundestag über eine mögliche Widerspruchsregelung. Erwachsene würden dann nach ihrem Tod automatisch als Spender gelten, sofern sie dem nicht zu Lebzeiten widersprochen haben. Lea Matschulat, Nachrichtenredaktion.
4: Die Verbraucherstimmung in Deutschland ist schon länger nicht besonders gut. Ob es sich jetzt bei Sonne und Fußball-WM etwas bessert, das erfahren wir heute. Das aktuelle Konsumklima der Nürnberger Institute GfK und NIM wird vorgestellt.
6: Sommer, Sonne, Shoppingtour. Schon länger vermiest die wirtschaftliche Lage vielen Menschen die Lust, Geld auszugeben. Zuletzt war der Konsumklimaindex aber immerhin leicht gestiegen. Und jetzt im Juni meldete auch der Handelsverband Deutschland, die Verbraucherstimmung hat sich verbessert. Sie bleibt laut HDE zwar auf einem schwachen Niveau, aber immerhin setze sich der negative Trend der letzten Monate nicht weiter fort.

0: Punkte ein. Marokko besiegte den krassen Außenseiter Haiti mit Mühe 4:2. Die Schweiz gewann gegen Gastgeber Kanada in Vancouver mit 2:1. Und Bosnien-Herzegowina bezwang Katar mit 3:1.
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2: Zum Wetter die aktuelle Vorhersage des Deutschen Wetterdienstes. Heute erwartet uns viel Sonnenschein und überwiegend trockenes Sommerwetter. Im Norden werden 27 bis 33 Grad erreicht, sonst 34 bis 37 Grad. Im Westen und Südwesten örtlich sogar bis 39 Grad. Am Freitag erst sonnig und trocken, zum Nachmittag und Abend sind im Westen und Südwesten einzelne Schauer und Gewitter nicht ausgeschlossen, dann lokal mit Unwettergefahr.
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3: Der Sommer geht weiter, denn es geht wieder mit viel Sonne durch den Tag. Ein paar Schleierwolken sind am Himmel zu sehen, es bleibt aber trocken. Die Temperaturen liegen zwischen 31 und 36 Grad, auf dem Fichtelberg bei maximal 27 Grad. Der Wind weht überwiegend schwach aus nördlichen Richtungen.
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4: 6:03, guten Morgen. Ich habe eine Meldung, das ist die B93 Richtung Schneeberg. Da ist zwischen Mosel und Krossen noch ein Unfall blockiert und der Verkehr, der wird dort über den Parkplatz geleitet. Und ansonsten sieht es noch ziemlich ruhig aus auf unseren Straßen, das ist auch gut so. Und ein Blitzer möchte ich euch hinweisen, der ist auf der B174 zwischen Altenhain und Chemnitz. Ich wünsche allen, die schon unterwegs sind, gute Fahrt.
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1: Ja, einen wundervollen Donnerstagmorgen wünsche ich euch. Und ja, ich denke mal, ich hoffe, ihr habt gut geschlafen. Es war irgendwie ziemlich warm heute Nacht oder sogar heiß teilweise. Also der eine oder andere ja, hat sich vielleicht auch ein bisschen rumgesühlt, wie man das so sagt, und konnte nicht einschlafen. Mir ging es jedenfalls auch so. Aber trotzdem wach jetzt hier und ja, schauen wir mal. 6:05. Ich wünsche euch einen guten Start in diesen Donnerstag und sage nochmal guten Morgen mit Lionel Richie.

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0: 6:13 und wir schauen in die Sterne. Ich wünsche kosmische Unterhaltung. Heute ist der 25. Juni.
1: Widder.
2: Ein gestärktes Selbstvertrauen ermöglicht es Ihnen heute persönlich, Ihre nächsten Schritte zu planen. Eine innere Zuversicht, dass Sie nur offene Türen vorfinden werden, gibt Ihnen die Kraft dazu.
1: Stier.
2: Dinge, in denen Sie sattelfest sind, gelingen Ihnen gut. Dennoch dürfen Sie heute nicht einfach auf Ihr Glück zählen. Nur was auf solidem Grund gebaut ist, kann jetzt auch Früchte tragen.
1: Zwillinge.
2: Gönnen Sie sich ein paar ruhige Stunden. Sie werden heute sehr schnell feststellen, dass nach innen alle Türen offen sind, die sich in der Außenwelt vorübergehend geschlossen haben.
1: Krebs.
2: Das Gespräch mit anderen ist Ihnen heute wichtiger als sonst. Ein reger Gedankenaustausch kann ein Genuss und hilfreich sein, wenn Mitteilen und Zuhören einander die Waage halten.
1: Löwe.
2: Heute pulsiert das Blut in Ihren Adern etwas heftiger als sonst. Die Auswirkungen könnten von kraftvollen Auseinandersetzungen bis hin zu einem künstlerisch-kreativen Erguss reichen.
1: Jungfrau.
2: Der Tag mag ruhig, gemütlich und vielleicht auch langweilig beginnen. Doch bis zum Abend werden Sie um einiges wacher und beweglicher. Nehmen Sie diesen Schwung mit.
1: Waage.
2: Wenn Sie mit einem Projekt Ihren persönlichen Vorteil im Auge haben, so eignet sich dieser Tag äußerst schlecht für die Durchführung. Sie neigen dazu, die Dinge durch die rosarote Brille zu betrachten.
1: Skorpion.
2: Heute stecken Sie voller Lebensfreude und können jede Menge Spaß haben. Leben Sie Ihre Gefühle ruhig aus und tun Sie Dinge, die Ihnen Freude bereiten.
1: Schütze.
2: Für kurze Zeit tauchen Sie in eine Traumwelt ein. Ihre Fantasie ist heute angeregt und Ihre Leistungsfähigkeit vermindert. Bei Denkarbeiten sind Sie zerstreut und unaufmerksam.
1: Steinbock.
2: Überstürzen Sie heute nichts. Es ist zwar Handeln angesagt, doch könnten Sie leicht vorschnell reagieren und Dinge tun, die Sie später bereuen.
1: Wassermann.
2: Ihre innere Spannung ist keine gute Voraussetzung für schwerwiegende Entscheidungen. Doch Sie reagieren heute schnell. Für Probleme, die eine rasche Lösung erfordern, sind Sie in ausgezeichneter Verfassung.
1: Fische.
2: Überlegen Sie sich heute konkret, wie Sie vorgehen wollen. Sie können sich zum Beispiel neue Arbeitsbereiche erschließen und dadurch mehr Spielraum gewinnen.

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1: 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Was passierte heute vor vielen Jahren?
2: Ja, es war auch ein 25. Juni 1991, die Gründung der Jena Optik GmbH. Die zukünftige Gestalt des einzigen Kombinats VEB Carl Zeiss Jena, die wird nämlich am 25. Juni 1991 neu entschieden. Das Unternehmen wird durch die Treuhand aufgespalten in Jena Optik und Carl Zeiss. 17.000 Beschäftigte, die verlieren ihre Arbeit. Und das ehemalige Jenaer Vorzeigekombinat mit rund 30.000 Mitarbeitern stellte zu DDR-Zeiten hochwertige optische Produkte wie die Brillengläser, Projektoren für Planetarien oder Mikroskope her. Die Neuaufstellung ereignet sich mitten im wirtschaftlichen Umbau Ostdeutschlands. Die Betriebe werden dabei durch die Treuhand privatisiert, aufgeteilt oder auch abgewickelt. Das erfolgreiche Kerngeschäft Optik und Feinmechanik geht an das westdeutsche Unternehmen Carl Zeiss in Oberkochen. Produkte ohne Markt bleiben in Jena bei der landeseigenen Jena Optik GmbH, die auch die Altschulden des Kombinats bilden. Der neue Geschäftsführer Lothar Späth saniert und verkauft Zeiss Immobilien, um die Verluste im operativen Geschäft auszugleichen. 1993 da verzeichnet das Unternehmen den ersten kleinen Gewinn. Kerngeschäft von Jena Optik ist heute noch immer optische Technologie.

Leoniden, die Jungs aus Hannover. So, heute an diesem 25. Juni ist Tag des Handschlags. Ja, allem Anschein nach waren es zwei Karriereberaterinnen, die sich an diesen, ja, irgendwie diesen Tag ausgedacht haben, um das uralte Ritual des Handschlags zu feiern. Ja, einerseits ist ja Handschlag wichtig, um Geschäfte abzuschließen. In manchen Ländern ist das noch so üblich, das gilt. Andererseits sagt man ja, dass der Handschlag einiges über einen Menschen aussagt. Besonders beliebt sind natürlich die festen. Autsch, ja, da, wenn ich da so viele Ringe um habe, das tut dann ein bisschen weh. Aber ansonsten, ja, ihr wisst schon, das ist wirklich mit diesem Handschlag gemeint. Ja, aber gucken wir erstmal auf die Nachrichten. Gleich gibt's 6:30 die ersten regionalen Nachrichten aus unserem Sachsenland. Vorher habe ich noch einen Richard, nämlich Richard Marx für euch.

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1: Mein Name ist Thorsten Weikernt. Sachsen setzt weiter auf Förderung des ländlichen Raumes. Dresdens Lebensmittelkontrolle zieht positive Bilanz. DRK warnt vor Gesundheitsrisiken durch Hitze. Die Meldungen im Einzelnen. Die sächsische Landesregierung will die Entwicklung des ländlichen Raumes weiter vorantreiben und setzt dabei auch künftig auf die Unterstützung aus der Europäischen Union. Infrastrukturministerin Regina Kraushaar betonte in einer Regierungserklärung die Bedeutung der bisherigen Förderprogramme. Allein über das EU-Programm LIDA wurden zwischen 2014 und 2022 mehr als 7000 Projekte umgesetzt. Gefördert wurden unter anderem Arztpraxen, Dorfläden und Feuerwehrhäuser. Nach Angaben der Ministerin stehen auf europäischer Ebene jedoch Veränderungen in der Förderpolitik bevor. Sachsen wolle sich deshalb dafür einsetzen, dass das LIDA-Programm auch künftig in seiner bisherigen Stärke erhalten bleibt. Ziel ist es, die Lebensqualität in den Regionen weiter zu verbessern und lokale Entwicklungen zu unterstützen. Rund die Hälfte der etwa 4 Millionen Einwohner Sachsens lebt im ländlichen Raum. In Dresden hat die Lebensmittelüberwachung eine positive Bilanz für das Jahr 2025 gezogen. Rund 6.400 Betriebe wurden betreut, darunter Restaurants, Supermärkte, Produktionsbetriebe und Apotheken. Die Kontrolleure führten knapp 6.600 meist unangekündigte Kontrollen durch und nahmen mehr als 2.800 Proben zur Untersuchung. Der überwiegende Teil der Lebensmittel entsprach den gesetzlichen Vorgaben. Beanstandet wurden 470 Proben, vor allem wegen fehlerhafter Kennzeichnungen wie falschen Zutaten oder Nährwertangaben. Mikrobiologische Mängel wurden nur in 53 Fällen festgestellt. Zusätzlich erfolgten mehr als 5000 Tier- und Fleischuntersuchungen. Die Stadt betont, dass die Kontrollen einen wichtigen Beitrag zum Verbraucherschutz leisten. Gerade in den Sommermonaten wird zudem auf die richtige Kühlung und Lagerung empfindlicher Lebensmittel hingewiesen, um Gesundheitsrisiken zu vermeiden. Angesichts der anhaltenden hohen Temperaturen warnt das Deutsche Rote Kreuz Sachsen vor den Gefahren von Hitze. Gesundheitsprobleme wie Dehydrierung, Sonnenstich oder Hitzeschlag könnten schnell zu ernsten Notfällen werden. Besonders gefährdet seien ältere Menschen, Kleinkinder und Personen mit Vorerkrankungen. Das DRK empfiehlt, regelmäßig über den Tag verteilt zu trinken und körperliche Anstrengungen möglichst zu vermeiden. Ein Sonnenstich entsteht vor allem durch starke Sonneneinstrahlung auf Kopf und Nacken, während ein Hitzschlag den gesamten Körper betrifft und lebensbedrohlich werden kann. Bei Verdacht auf einen hitzebedingten Notfall sollten Betroffene umgehend an einen kühlen Ort gebracht und gegebenenfalls der Notruf verständigt werden. Auch Rettungsdienste verzeichnen bei längeren Hitzeperioden häufig mehr Einsätze. Das DRK appelliert zudem an Veranstalter, bei größeren Veranstaltungen für ausreichend Schatten, Trinkmöglichkeiten und medizinische Betreuung zu sorgen. Prävention sei der beste Schutz vor den Folgen extremer Hitze. Soweit die Meldungen.
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2: Im Bereich einer von den britischen Inseln nach Südosteuropa reichen Hochdruckzone bestimmt heiße Kontinentalluft. Das Wetter bei uns in Sachsen. Ja, heute bei wenigen Wolken wieder mal viel Sonnenschein, niederschlagsfrei und die Höchsttemperaturen 33 bis 36, auch im Bergland 28 bis 33 Grad. Die Nacht zum Freitag bleibt auch wieder klar, kann man Sterne gucken, niederschlagsfrei, Tiefstwerte zwischen 20 und 16 Grad und der Freitag auch wieder sonnig, Höchstwerte 35 bis 37, im Bergland 30 bis 35 Grad und die Nacht zum Samstag, die wird richtig, ja, wie sagt man, tropisch, die Tiefstwerte zwischen 23 und 17 Grad, denn auch am Samstag gibt es viel Sonnenschein, niederschlagsfrei und es wird richtig heiß. Die Temperaturen, die steigen auf 37 bis 40, im Bergland auf 32 bis 37 Grad und die Nacht zum Sonntag wird noch tropischer, nämlich bei Tiefstwerten bis 24, 18 Grad könnte es aber auch erreichen. Also auch der Sonntag dann nochmal richtig, richtig heiß mit Temperaturen zwischen 37 und 40 Grad. Bitte erkundigt euch, ich habe schon gelesen, dass auch gerade fürs Wochenende viele Veranstaltungen abgesagt werden wegen dieses heißen Wetter.
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2: Um 6.36 Uhr, ich habe eine Meldung, dass wir von der A72 Richtung Hof, Vorsicht zwischen Hartenstein und Zwickau Ost, da gibt es nämlich einen defekten LKW, der sorgt für Behinderung. Und das war es nämlich auch schon, beziehungsweise noch eine Meldung kommt gerade von der A9 Richtung Berlin, zwischen Leipzig-West und Großkugel, da ist auch die rechte Fahrspur durch einen defekten LKW blockiert. Das waren die Störungsmeldungen. Ja, vergesst nicht, viel, viel Wasser mitzunehmen, heute auch im Auto. Keine Plastikflaschen, ihr Lieben. Denkt dran, wenn sich das erhitzt, da wird Plastik abgesetzt. Ich hatte letztens auch für euch eine Info hier auf Second Radio. Ein Blitzer auf der B774, den gebe ich euch auch noch mit auf dem Weg zwischen Altenhain und Chemnitz. Allen, die unterwegs sind, gute Fahrt.
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Ein Dorf im Storchenfieber. Ja, jahrzehntelang machten die Vögel um Seifertshain einen Bogen, bis sich schließlich vor 3 Jahren ein Pärchen auf dem Schornstein der alten Bäckerei niederließ und in Eigenregie ein Nest baute. Ja, ein Jahr später stellte sich in dem Großpösener Ortsteil der erste Bruterfolg mit gleich 4 Jungen ein. Und in diesem Jahr nun schreibt Seifertshain sächsische Storchengeschichte. Denn das diesjährige Paar zieht gleich ein halbes Dutzend Junge groß. Seit Montagnachmittag, da hat Weißstorch Regionalbetreuer Uwe Seidel darüber Gewissheit, denn seitdem tragen die 6 Seifertshainer Jungstörche einen Ring. Und laut dem Beringer sind alle 6 Jungen mobil. Eines hängt zwar körperlich etwas hinter seinen Geschwistern hinterher, aber da alle 6 aus dem Gröbsten raus sind, stehen die Chancen sehr gut, dass auch alle überleben. Und dies wiederum habe es in der bis 1950 zurückreichenden Storchenerfassung im Bezirk Leipzig, mit der Stadt Leipzig und den beiden Landkreisen in Leipzig und Nordsachsen noch nicht gegeben. Und ich halte es für sehr wahrscheinlich, dass die sogar sachsenweit die ersten 6 Sechslinge sind, so Herr Seidel. Also der Weißstorch-Regionalbetreuer selbst hatte vor der vorjährigen Brutsaison ein neues Nest auf dem ausgedienten Seifertshainer Schornstein konstruiert, in dem im ersten Brutjahr ein Storchenjunge aufgezogen wurde und nun ein Jahr später gleich 6 an der Zahl. Also ein halbes Dutzend Eier, das liegt schon über den Durchschnitt von 4 bis 5 Eiern pro Storchenweibchen. Dass aber alle 6 auch ausgebrütet sind und alle Jungtiere überleben, das ist schon außergewöhnlich und da ist man natürlich stolz. Neben einem ausreichenden Futterangebot und den entsprechenden Wetterbedingungen sei vor allem entscheidend, dass alle Eier in kurzer Folge gelegt und immer ausgebrütet werden. Ja, aber wie gesagt, in jedem Fall vergrößere sich jedes zusätzlich Junge, natürlich auch mit dem Stress für die Elterntiere bei der Futtersuche. Und unsere industrialisierte Landwirtschaft bietet Störchen grundsätzlich nur ein begrenztes Angebot, weil die Vögel Weizen, Raps und Maisfelder bei der Futtersuche meiden. Zum Teil fliegen Storcheneltern bis zu 20 Kilometer, um Futter zu finden, und sie können dabei mehrere Mäuse hinunterschlucken, die sie bei ihrer Rückkehr im Horst wieder auswürgen. Tja, so sieht's aus. Ja, aber gut stehen nun die Chancen sozusagen, dass Meister Adebar nicht mehr von Seifertshain loskommt. Zunächst aber müssen die 6 Jungtiere fliegen lernen. Und für den ersten Abflug, da kostet es natürlich einige Überwindung. Das weiß auch der Storchenexperte. Also Mitte Juli soll es soweit sein. Noch einige Male kehren danach die Eltern mit den Jungen nach den Ausflügen wieder zurück zum Horst, bevor sie dann etwa 2 Wochen lang darin ohne die Jungen Kraft für den Zug in die südlichen Winterquartiere sammeln. Ja, also das ist, dorthin brechen die Jungtiere ja dann mit dem Weißstorch-Regionalbetreuer, nein, zufolge bereits eher auf, nicht mit ihm gemeinsam. Aber wie gesagt, zwischen Anfang und Mitte August geht das schon los. Ob sie West- oder Ostseher sein werden, das hängt ganz davon ab, in welcher Zuggruppe sie dann geraten. Also wahrscheinlich ist, dass die 6 Geschwister nicht gemeinsam gen Süden ziehen werden. Da trennt man sich dann doch. Also wir werden bestimmt immer mal berichten von den Störchen. Das ist interessant bei uns hier in Sachsen, das Storchenpaar bei Leipzig. Ja, und mittlerweile ist es 6:48 Uhr. Guten Morgen.

6:55 Uhr. Heute ist übrigens auch Weltschlumpftag, also müsste ich eigentlich jetzt ein Schlumpflied spielen. Nein, mache ich nicht. Also der Weltschlumpftag wurde zu Ehren natürlich dieser Animation der Filme, zu Ehren des Schlumpferfinders. Das ist Pierre Califort alias Pio ins Leben gerufen, und aus diesem Grund wurde dieser Ehrentag auf diesen Geburtstag von ihm, den Herrn Pio, der heute ist, der war nämlich oder ist 1928 geboren. Deswegen gibt es heute den Weltschlumpftag. Ist aber noch Welttag der Schulfreunde, also falls ihr noch aus der Schulzeit Schulfreunde, ja, falls ihr sie noch kontaktiert, tut's heute, also soll die Erinnerung mal wieder auffrischen, oder falls ihr sagt, hey, ich habe schon seit 100 Jahren nichts mehr von der Elli oder den Werner oder den Gotthard gehört oder wie sie auch heißen, eure Schulfreunde. Versucht sie mal rauszufinden. Heute ist Welttag der Schulfreunde. Aber es ist auch gleich soweit, dass es wieder die Nachrichten gibt, Deutschland und die Welt. Ich wünsche euch einen guten Start in diesem Donnerstag. Ja, schon wieder der kleine Freitag.

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1: Ich bin Lea Matschulat. Bei der Bundeswehr ist die Zahl der Bewerbungen gut 5 Monate nach dem Start des neuen Wehrdienstes deutlich gestiegen. 2026 seien bislang rund 38.500 Bewerbungen eingegangen, heißt es aus dem Verteidigungsministerium. Ein Plus von 24% im Vergleich zum Vorjahreszeitraum. Registriert wurden außerdem rund 11.000 neue Einstellungen, 13% mehr. Die aktive Truppe der Bundeswehr soll nach Plänen der Bundesregierung auf 260.000 Männer und Frauen anwachsen. Die Ministerpräsidenten und Ministerpräsidentinnen der Länder treffen sich heute in Berlin. Das wichtigste Thema der MPK, der Ministerpräsidentenkonferenz, die Finanzen.
2: Die Länder und auch die Kommunen fordern vom Bund mehr finanzielle Unterstützung, wenn es darum geht, Bundesregelungen umzusetzen. Es geht etwa um Kosten für die Sozialhilfe oder für das Kindergeld. Die gesetzlichen Vorgaben kommen aus Berlin und müssen in den Ländern umgesetzt werden. Und bei der MPK heute wollen die Länderchefs an das Prinzip der Konnexität erinnern. Das bedeutet, wer bestellt, der muss auch bezahlen. Thomas Bleskin, Nachrichtenredaktion.
1: In Venezuela gilt nach 2 starken Erdbeben der Notstand. Es gibt massive Schäden. Genaue Angaben zum Ausmaß der Schäden oder zu Opferzahlen liegen bislang nicht vor. Priorität hätten nun die Rettungsarbeiten, sagte die geschäftsführende Präsidentin Rodriguez. Es waren keine Züge mehr und der Schulunterricht wurde eingestellt. Und auch am internationalen Flughafen der Hauptstadt Caracas geht aktuell nichts mehr. Bei der Fußball-Weltmeisterschaft hat sich Mexiko 3:0 gegen Tschechien durchgesetzt. Südafrika hat mit 1:0 gegen Südkorea gewonnen. Und Brasilien traf 3-mal gegen Schottland, 3:0. Marokko besiegte zum Abschluss der WM-Vorrunde Haiti mit 4:2. Die Schweiz Haiti mit 4:2. Die Schweiz gewann gegen Kanada mit 2:1.

0: 31 und 38 Grad. Im Westen und Südwesten lokal bis 41 Grad.
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2: Der Sommer geht weiter, denn es geht wieder mit viel Sonne durch den Tag. Ein paar Schleierwolken sind am Himmel zu sehen, es bleibt aber trocken. Die Temperaturen liegen zwischen 31 und 36 Grad auf dem Fichtelberg bei maximal 27 Grad. Der Wind weht überwiegend schwach aus nördlichen Richtungen.
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3: Um 7:03 habe ich eine Meldung von der B101 in Brand-Erbisdorf in der Freiberger Straße. Vorsicht, in Höhe der Wettinstraße wird eine Ölspur beseitigt. So, und das waren so fast die Meldungen. Eine habe ich noch von der A9 Richtung Berlin zwischen Leipzig-West und Großkugel. Da ist nämlich die rechte Fahrspur durch einen defekten LKW blockiert. Also da kommt es immer kurzzeitig zu Behinderung. Ein Blitzer auf der B174 zwischen Altenhain und Chemnitz. Da warte ich dann wieder auf eure Blitzermeldung an die 0341 358 83095. Allen, die unterwegs sind, gute Fahrt.
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3: Ja, moin moin. Ich hoffe, es geht euch gut. Ihr habt gut geschlafen. Also heute Nacht war es ja dann noch annehmbar. Die nächsten Nächte, die wären dann schon so richtig tropisch. War ja heute Nacht auch schon. Aber wenn Temperaturen in der Nacht dann auch nicht so wirklich runtergehen und 22, 23 Grad, so wie es angekündigt ist, auch bei uns hier in Sachsen, das ist schon ziemlich, ja, heftig für uns hier in der Region. Das sind wir ja gar nicht gewöhnt. So, kann man vielleicht dann in der Nacht ein bisschen Fernsehen gucken, weil wir haben ja alle Farbfernsehen. Heute ist nämlich Tag des Farbfernsehens. Also kaum vorstellbar noch ohne Farbfernsehen. Also stellt euch vor, es gibt nur Schwarz-Weiß. Aber obwohl, ich finde es auch immer mal wieder schön, so Filme zu sehen in Schwarz-Weiß. Aber wie gesagt, dieser Tag erinnert uns an die Geschichte und Entwicklung des Farbfernsehens von den Anfängen im Jahr 1945 bis heute. Tag des Farbfernsehens. Okay, gut. Lehnt euch ein bisschen zurück. Es geht ein bisschen smoothisch mit Santana einher.

Susanne Turner. 7:10 ist es mittlerweile. Einen wundervollen guten Morgen. Ja, und Sachsen erlebt eine Hitzewelle, die seit Messbeginn im Juni beispiellos ist. Und der Deutsche Wetterdienst erwartet ja fürs Wochenende erstmals über 40 Grad bei uns im Freistaat. Also eine Hitzeglocke, die blockiert Tiefdruckgebiete und treibt die Temperaturen heute und morgen auch schon auf 37 Grad. Und die Meteorologen prognostizieren für Samstag und Sonntag halt 40 Grad. Und besonders in der Region Leipzig und im Elbtal. Und aufgrund dieser hohen Temperaturen, da wurden eine Reihe von Veranstaltungen in Thurgau zum Beispiel und der umliegenden Region im Landkreis Nordsachsen ersatzlos gestrichen. Ja, andere stehen auch auf der Kippe, denn wegen dieser Hitzewelle sagt auch Schkeuditz den Stadtfestumzug am Samstag ab. Zu der Parade, die jedes Jahr als Highlight des Stadtfestes gilt, hatten sich rund 1500 Teilnehmer angemeldet. Das waren eigentlich so viele wie noch nie. Oder auch das Sängertreffen in Lichtenwalde wurde abgesagt. Die Hitzewelle stoppt auch den Benefizlauf in Leipzig, der nennt sich Lauf und Schenke, der Diakonie Mitteldeutschland und der Diakonie Sachsen, der ja am Samstag im Clara-Zetkin-Park stattfinden sollte, auch abgesagt wurden wegen der Hitzewelle. Und der Ausfall trifft die Aktion empfindlich, denn in vergangenen Jahren, da hatte der Lauf rund 50.000 Euro eingebracht, ein wesentlicher Teil der jährlich benötigten 300.000 Euro an Spenden. Ja, und die Waldbrandgefahr in Sachsen steigt auch. Also es gibt Warnungen in mehreren Kreisen und besonders betroffen sind aktuell der Landkreis Meißen, der Landkreis Nordsachsen und auch der Landkreis Bautzen sowie die Stadt Dresden, wo mit Warnstufe 4 bereits eine hohe Gefahr bestehe. Also für so gut wie alle anderen Landkreise und Städte prognostizieren die Experten eine mittlere Waldbrandgefahr. Ja, auch das Markranstädter Kinderfest fällt aus, das vielleicht auch noch für euch zu wissen. Ja, und auch die Wassernebelinstallation beim Dresdner Elbhangfest, also am 26. bis zum 28. Juni. Da verwandelt sich ja die Landschaft zwischen Pillnitz und Loschwitz zum Festgelände. Und dann findet in Dresden das 33. Elbhangfest mit zahlreichen Ständen, Konzerten, Ausstellungen statt. Und das wurde jetzt noch nicht abgesagt, aber aufgrund der Hitze kann es passieren, dass einzelne Künstler ihre Auftritte absagen müssen oder auch zeitlich verlegen. Und man überlässt die Entscheidung natürlich den Menschen vor Ort. Ja, Tanzen und körperliche Aktivitäten sollten in die kühleren Abendstunden verlegt werden. Und bitte informiert euch, falls ihr euch vorgenommen habt, zu irgendwelchen Konzerten oder auch Festen zu gehen. Denn extreme Hitze auch bei uns im Sachsenland hat dazu geführt, dass eben Veranstaltungen abgesagt wurden. Die Bahn, die bietet auch Ticketstornierungen an. Also falls da irgendwo schon was gebucht wurde, wie gesagt, Tickets. Also gerade an diesen Hitzetagen bietet die Bahn die Möglichkeiten, die Tickets für den Fernverkehr bis einschließlich 30. Juni, die bis zum 23. Juni gekauft wurden, dann auch doch wieder zu stornieren. Also man empfiehlt dringend bei der Reiseplanung die amtlichen Hitzewarnungen zu beachten. Da freuen wir uns auf ein bisschen Sommerregen. Irgendwann kommt er.

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2: Tja, das ist auf jeden Fall er heute, nämlich George Michael. Heute an diesem 25. Juni wäre er 63 Jahre alt geworden. Er wurde am 25. Juni 1963 in London geboren. Britischer Sänger, Songwriter, Musikproduzent, der weltweit über 120 Millionen Tonträger verkaufte. Und seine Karriere, die begann ja in den frühen 80er Jahren als Mitglied des Duos Wham, also Wake Up Before You Go Go, habe ich glaube ich gestern auch gespielt, wo ich in den 80ern unterwegs war. Aber er hatte mit seiner Solo-Karriere dann den Durchbruch und Alben flatterten nur so raus sozusagen. Er wurde weltberühmt und sein Tod am 25. Dezember 2016 im Alter von nur 53 Jahren, das war schon sehr, sehr, sehr, sehr traurig. Und George Michael, er heißt ja eigentlich Georgios Kyriakos Paniotou, einflussreicher britischer Musiker. Also ich glaube auch der einflussreichste Musiker der Popgeschichte. Und er hatte eine ältere Schwester und auch einen jüngeren Bruder. Der Bruder André, der starb 1986 an einer Krebserkrankung. Und ja, er, George Michael, wurde inspiriert von Soul, Pop, von Stevie Wonder, Aretha Franklin, von den Beatles. Und 1981 gab es die Gründung des Duos Wham und eingängige Pop-Hits sozusagen. Also deswegen Last Christmas, das war 1984 einer der meistverkauften Weihnachtshits aller Zeiten. Ja, und deswegen, ich habe ihn live gesehen. Das war wirklich großartig, muss ich immer wieder daran denken, wenn ich seine Songs hier spiele. Und 120 Millionen weltweit verkaufte Tonträger, das ist schon der Wahnsinn. Drei Brit Awards hat er bekommen und viermal für einen Grammy nominiert und viele, viele Auszeichnungen. Hier ist er. Dann schicken wir ganz, ganz liebe Grüße nach da oben und er könnte eigentlich noch unter uns weilen, aber er hatte eine Herzmuskelentzündung darauf ist es zurückzuführen sozusagen. Sein früher Tod. Und das war 2016, wie gesagt. Hier ist er gleich im Doppelpack, weil ich konnte mich nicht entscheiden. Ihr kennt das von mir. Deswegen habe ich seine, ich glaube, das war der Durchbruch gewesen. Und das ist ein Song, da kriege ich immer wieder Gänsehaut. Ja, ich sag's nicht an, weil ihr kennt ihn alle. Also, liebe Grüße nach da oben. Happy Birthday, George Michael.

0: George Michael. Den zweiten Song spiele ich in der nächsten Stunde. Es ist nämlich gleich wieder soweit. Kommen die regionalen Nachrichten hier aus unserem Sachsenland. Und dann müsste ich eigentlich hier neben mir auch den Thorsten begrüßen können, weil es gibt ja heute wieder das Gespräch ins Weingut Schloss Proschwitz. So, ja, hier vom Studio sind es 23 Grad. Ich weiß nicht, wie es bei euch ist, aber im Studio haben wir doch schon wieder 29 Grad. Tendenz steigend.
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2: Mein Name ist Thorsten Weikernt. Sachsen setzt weiter auf Förderung des ländlichen Raumes. Dresdens Lebensmittelkontrolle zieht positive Bilanz. DRK warnt vor Gesundheitsrisiken durch Hitze. Die Meldungen im Einzelnen. Die sächsische Landesregierung will die Entwicklung des ländlichen Raumes weiter vorantreiben und setzt dabei auch künftig auf die Unterstützung aus der Europäischen Union. Infrastrukturministerin Regina Kraushaar betonte in einer Regierungserklärung die Bedeutung der bisherigen Förderprogramme. Allein über das EU-Programm LIDA wurden zwischen 2014 und 2022 mehr als 7000 Projekte umgesetzt. Gefördert wurden unter anderem Arztpraxen, Dorfläden und Feuerwehrhäuser. Nach Angaben der Ministerin stehen auf europäischer Ebene jedoch Veränderungen in der Förderpolitik bevor. Sachsen wolle sich deshalb dafür einsetzen, dass das LIDA-Programm auch künftig in seiner bisherigen Stärke erhalten bleibt. Ziel ist es, die Lebensqualität in den Regionen weiter zu verbessern und lokale Entwicklungen zu unterstützen. Rund die Hälfte der etwa 4 Millionen Einwohner Sachsens lebt im ländlichen Raum. In Dresden hat die Lebensmittelüberwachung eine positive Bilanz für das Jahr 2025 gezogen. Rund 6.400 Betriebe wurden betreut, darunter Restaurants, Supermärkte, Produktionsbetriebe und Apotheken. Die Kontrolleure führten knapp 6.600 meist unangekündigte Kontrollen durch und nahmen mehr als 2.800 Proben zur Untersuchung. Der überwiegende Teil der Lebensmittel entsprach den gesetzlichen Vorgaben. Beanstandet wurden 470 Proben, vor allem wegen fehlerhafter Kennzeichnungen wie falschen Zutaten oder Nährwertangaben. Mikrobiologische Mängel wurden nur in 53 Fällen festgestellt. Zusätzlich erfolgten mehr als 5000 Tier- und Fleischuntersuchungen. Die Stadt betont, dass die Kontrollen einen wichtigen Beitrag zum Verbraucherschutz leisten. Gerade in den Sommermonaten wird zudem auf die richtige Kühlung und Lagerung empfindlicher Lebensmittel hingewiesen, um Gesundheitsrisiken zu vermeiden. Angesichts der anhaltenden hohen Temperaturen warnt das Deutsche Rote Kreuz Sachsen vor den Gefahren von Hitze. Gesundheitsprobleme wie Dehydrierung, Sonnenstich oder Hitzeschlag könnten schnell zu ernsten Notfällen werden. Besonders gefährdet seien ältere Menschen, Kleinkinder und Personen mit Vorerkrankungen. Das DRK empfiehlt, regelmäßig über den Tag verteilt zu trinken und körperliche Anstrengungen möglichst zu vermeiden. Ein Sonnenstich entsteht vor allem durch starke Sonneneinstrahlung auf Kopf und Nacken, während ein Hitzschlag den gesamten Körper betrifft und lebensbedrohlich werden kann. Bei Verdacht auf einen hitzebedingten Notfall sollten Betroffene umgehend an einen kühlen Ort gebracht und gegebenenfalls der Notruf verständigt werden. Auch Rettungsdienste verzeichnen bei längeren Hitzeperioden häufig mehr Einsätze. Das DRK appelliert zudem an Veranstalter, bei größeren Veranstaltungen für ausreichend Schatten, Trinkmöglichkeiten und medizinische Betreuung zu sorgen. Prävention sei der beste Schutz vor den Folgen extremer Hitze. Soweit die Meldungen.
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2: Der Sommer geht weiter, denn es geht wieder mit viel Sonne durch den Tag. Ein paar Schleierwolken sind am Himmel zu sehen, es bleibt aber trocken. Die Temperaturen liegen zwischen 31 und 36 Grad, auf dem Fichtelberg bei maximal 27 Grad. Der Wind weht überwiegend schwach aus nördlichen Richtungen.
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0: 7.33 Uhr, kurzer Blick auf die Straßen. Und da habe ich die A9 Richtung Berlin zwischen Leipzig-West und Großkugel. Da ist die rechte Fahrspur durch einen defekten LKW blockiert. A14 Richtung Magdeburg zwischen Kleinpösen an Leipzig-Ost, 3 Kilometer Stau. Da ist eine Baustelle, also da müsstet ihr 15 Minuten mehr Zeit mit einplanen. A72 Richtung Hof zwischen Treuen und Plauen Ost besteht auch Gefahr durch ein defektes Fahrzeug, das auf dem Standstreifen liegen geblieben und es liegen Reifenteile auf der Fahrbahn. Die B101 in Brand-Erbisdorf in der Freiberger Straße, da bitte Vorsicht, Höhe der Wettinstraße, da wird gerade eine Ölspur beseitigt. Soweit, keine weiteren Störungsmeldungen, aber Blitze habe ich schon bekommen. In Coswig wird heute geblitzt, in der Dresdner Straße Richtung Radebeul, B174 zwischen Altenhain und Chemnitz und die B93 kurz vor dem Moseltunnel wieder Richtung Zwickau. Allen, die unterwegs sind, gute Fahrt.
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0: Und es ist 7:35 Uhr und hallo, einen wunderschönen guten Morgen, lieber Thorsten.
2: Einen wunderschönen guten Morgen, Angie, und einen wunderschönen guten Morgen in Second Radio Land. Ja, wenn ich Donnerstag früh um diese Uhrzeit am Mikrofon sitze, dann kann es nur einen Grund dafür geben und der ist wirklich sehr wunderbar. Denn wir telefonieren mit dem Björn Probst, er ist Leiter des Weingutes Schloss Proschwitz und wir haben heute einen wirklich wunderbaren Tipp für einen Ausflug bzw. auch für den kommenden Urlaub parat.

0: Tages vom Weingut Schloss Proschwitz.
1: Und heute gibt es wirklich Neues zu berichten vom Weingut Schloss Proschwitz. Und wir haben am Telefon wie immer den Leiter des Weingutes, Björn Probst. Einen wunderschönen guten Morgen, lieber Björn.
2: Ja, einen wunderschönen guten Morgen an euch.
1: Bevor wir in die Neuigkeiten einsteigen, also in das, was die Spatzen schon von den Dächern geschrien haben quasi, da eine Frage. Es gibt ja jetzt aktuell die Fußball-WM und da sind ja die Trinkpausen ganz groß immer im Gespräch. Und wie wäre es denn mal mit einer Trinkpause so im Laufe des Tages sponsort bei Weingut Schloss Proschwitz?
2: Ja, die wäre sehr vernünftig und wir haben da, glaube ich, auch vernünftig nachgelegt. Bei den Temperaturen empfehlen wir dann ab dem Wochenende, wo wir das erste Mal es präsentieren werden, unseren alkoholfreien Sekko. Ausnahmsweise.
1: Oh. Also, die Hitze, die bringt dann auch neue Produkte zum Vorschein. Aber apropos Hitze, das ist ja jetzt eine Wettersituation, die schon wieder außergewöhnlich ist. Und daher die erste Frage, wie geht es denn dem Weinberg in der aktuellen Hitzesituation?
2: Ja, noch geht's ihnen gut. Das andere ist aber wirklich, dass wir schon Bauchgrimmen haben bei dem Wochenende, was kommt, gerade bei den jüngeren Anlagen. Da, wo wir Bewässerung drin haben, sind wir am Bewässern, aber auch in den Nachtstunden und gucken mal, wie die jungen Reben mit der Hitze umgehen. Aber das sind schon grenzwertige Temperaturen. Das ist, da wird auch die Rebe, kommt da an die Grenzen dessen, was geht. Und wir haben auch die Arbeit an der Rebe reduziert und gehen nur noch bis 10 Uhr im Moment raus und lassen sie dann in der Hitze komplett in Ruhe.
1: Hm. Apropos Bewässerung, wenn man jetzt zu Hause im Garten hat, dann stellt man ja gewöhnlich so einen Rasensprenger hin oder man geht mit einem Schlauch durch die Gegend. Das ist ja in den meisten Fällen auch eben bis so ein bisschen irgendwie kleine Hanglage. Aber ihr habt ja nun wirklich sehr steile Hanglagen auch. Wie funktioniert das denn dann mit der Bewässerung?
2: Die Bewässerung sitzt am untersten Draht und direkt sozusagen in der Rebzeile drin. Mhm. Und durch die mechanische Unterstockbodenbearbeitung ist es ja bei uns nicht gerade eben und, sage ich mal, komplett abschüssig, sondern das Wasser muss sich seinen Weg suchen. Und das wird dann kein Bach, sondern durch die Windungen und Aufwerfungen, die wir haben, geht das ganz gut an der Stelle in den Boden, wo wir betröpfeln.
1: Also da auch schon wirklich ein sehr durchdachtes System, was die Bewässerung angeht. Und jetzt kommen wir mal zu den Neuigkeiten. Wenn jetzt jemand plant, in den Urlaub zu fahren und das in Richtung Westen auch orientiert, also mit dem Auto vielleicht Richtung Frankreich oder vielleicht Richtung Schweiz, dann kommt man ja irgendwie auch durch Baden-Württemberg durch. Und gerade der badische Teil, der ist, glaube ich, auch für das Haus Proschwitz aktuell sehr interessant geworden. Was ist denn da passiert?
2: Ja, der Prinz zu Lippe hat es sich nicht nehmen lassen, uns strategisch noch mal ein bisschen anders aufzustellen oder weiter aufzustellen. Wir sind seit Ende letzter Woche offiziell Besitzer von Schloss Stauffenberg in Durbach, was früher der zweite Betriebs- und Weingutssitz war vom Markgraf von Baden. Aber man muss ganz klar sagen, derzeit sind es Gebäude plus schon Flächen, die wir erworben haben, aber es ist kein existierendes Weingut derzeit, was wir erworben haben.
1: Also das heißt, das Schloss, das beinhaltet ja einen Gastronomiebetrieb und es beinhaltet auch einen Hotelbetrieb. Du hast ja auch gesagt, es ist eine strategische Weiterentwicklung. Was wird denn jetzt passieren, nachdem das Haus Proschwitz das Ganze übernommen hat?
2: Also erstmal Gastronomie und Verpachtung wird natürlich aufrechterhalten. Das ist einer der wirklich schönsten Blicke, die man sich vorstellen kann. Das ist schon atemberaubend schön auf dieser Hügelkette obendrauf, wo man bis in die Schweiz gucken kann, nach Straßburg rüber gucken kann. Das ist schon ein Traumblick. Also der Öffentlichkeit bleibt der Ort zugänglich. Die Gastronomie läuft genauso weiter, wie es bis jetzt war. Und was wir uns dann noch Kreatives einfallen lassen drumherum, das kann ich dir noch nicht erzählen. Da sind wir jetzt in der Detailplanung drin.
1: Also findet gerade viel Brainstorming statt und es gibt viele Gedanken, die um das, was jetzt gekauft wurde, um das Schloss Stauffenberg. Wir sind sehr gespannt und gibt es denn dann vielleicht auch mal Chillen im Schlosshof, im Schloss Stauffenberg?
2: Ja, wir können mal weiterreden. Wir treffen morgen den Bürgermeister und den Chef der Winzergenossenschaft und so. Also da laufen im Moment ganz viele Gespräche, werden Ideen ausgetauscht und wir werden sehen. gehen. Wir werden uns da schon aufs Passendes einfallen lassen.
1: Kommen wir in das Weingut Schloss Proschwitz. Chillen im Schlosshof ist ja eine wirklich mittlerweile stark und gut etablierte Afterwork-Party, die an jedem zweiten Donnerstag stattfindet. Das ist ja nun bald wieder hin. Aber bei diesem Wetter, gibt es da nicht so manchmal so die Idee, so ein Sonderchillen vielleicht auch einzulegen?
2: Ja, also unser Schlossteich ist zur Benutzung nicht wirklich geeignet. Also da möchte ich außer Hunden keinen reinjagen. Ja, wir werden uns, wenn es so heiß wird, wir lassen uns immer was einfallen, aber für nächste Woche Donnerstag sind recht moderate Temperaturen angesagt, tagsüber bis knapp 30 Grad und dann dürfte es abends einfach angenehm schön warm sein. Und genau. Aber wir haben ja noch ein paar andere Sachen im Portfolio.
1: So sieht's aus. Es gibt noch viele andere Veranstaltungen und wir fangen mal an, Winzer für einen Tag. Das ist ja am 18.07. Das ist ja auch nicht mehr lange hin und da geht es ja auch darum, mal zu schauen, wie es der Rebe geht und auch wie denn so die erste Prognose vielleicht für die Lese ist. Kann man das zu diesem Zeitpunkt eigentlich schon so ein Stück weit sagen?
2: Ich schmunzel ein bisschen, weil ich meinem Team schon eine klare Ansage gemacht habe, wann wir mit der Lese beginnen.
1: Oh.
2: Ja, das kann man. Aber sollte man immer sehr vorsichtig sein. Da gibt es viele Haken bei. Aber wir haben schon in den letzten Jahren gesehen, bei dieser extremen Reifeentwicklung, die wir hatten, also der Geschwindigkeit der Entwicklung, dass die alte 100-Tage-Regelung von Blüte schon lange nicht mehr gilt. Und am 18.07. kann man das wirklich schon eingrenzen auf wirklich die Woche, wann wir wirklich loslegen. Und was wir bis dahin aber noch an Qualitätsmanagement machen, an Traubenteilen, wie wir mit der Pflanzenstärkung umgehen, wie man guckt, dass Pflanzengesundheit erhalten bleibt. Und natürlich adaptieren wir das auch immer auf einen Hausstock, wie man mit dem umgehen kann und wie man den unterstützen kann. Also das ist immer schon mal eine spannende Geschichte. Und danach weiß man auch, was es heißt, wenn man im Weinberg gearbeitet hat.
1: Das kann ich bestätigen. Und ich habe auch mal geschaut in euren Veranstaltungskalender, auch die Tage für die Weinlese, wo die Menschen dann Winzer für einen Tag in der Weinlese sein können. Die sind ja schon klar definiert am 5.9. und am 12.9. Da können die Menschen früh morgens loslegen und dann bei der Lese teilhaben. Das ist wirklich eine ganz großartige Geschichte. Auch ich bin wieder dabei, aber wahrscheinlich auch mal so zwischendurch in der Woche. Also da, wenn wir so mal so richtig, wenn auch der Jonas und du, wenn ihr dann da draußen steht und mit den Leuten dann auch die Lese einbringt, da freue ich mich schon sehr drauf. Ja, lieber Björn, was haben wir noch für Veranstaltungen? Da gibt es ja mit Sicherheit auch bald wieder einen schönen Weinabend.
2: Ja, wir haben aber noch an dem Wochenende drauf Weinberg hautnah. Das ist die Variante, wo man mit Schwerpunkt so ein bisschen Weinbergsführung auch macht und mal auch so ein bisschen in die Details reingeht, ohne selber aktiv zu werden. Das ist umrundet mit einem Sektdämpfer, eine kleine Zweierweinprobe und einem Vesperteller und man erlebt natürlich auch das Schloss. Aber das ist für die, die sagen, nee, komm, also arbeiten im Weinberg möchte ich nicht, aber ich möchte trotzdem wissen, was die da machen, da ist das genau die richtige Veranstaltung.
1: Und wer sich völlig zurückziehen möchte und total chillig was über Wein erfahren möchte, der hat am 10.07. die Gelegenheit. Da gibt es wieder einen Weinabend, klassisch und genussvoll, im Schlossambiente mit Sektempfang, Schlossführung und einer Weinprobe mit 7 Weinen. Dann gibt es natürlich auch saisonale Köstlichkeiten und Käse-Schinken-Variationen. Auch dafür gibt es noch Karten oder ist das alles schon ausverkauft?
2: Da gibt es noch für die Veranstaltung gibt es noch Restkarten. Winzer für einen Tag, da haben wir noch ein bisschen Luft, da können wir noch was machen. Und wie gesagt, Weinberg hautnah, das ist halt auch, das sind jetzt glaube ich 4 Wochen ungefähr müsste sein. Da geht noch was. Die ganz kurzfristigen müsst ihr wirklich nachfragen. Meistens haben wir noch ein paar Restkarten.
1: www.schloss-proschwitz.de, da gibt es alle Informationen zu den Veranstaltungen und natürlich auch zu den Winzer für einen Tag Veranstaltungen, zur Weinlese und auch zu allem anderen. Und nicht zu vergessen natürlich die Winothek, die hat von 10 bis 19 Uhr geöffnet. Und dort könnt ihr an jedem Tag Weinproben wahrnehmen bzw. auch Wein kaufen. Ja, und auf der auf der Seite gibt es natürlich auch einen Online-Shop. Da könnt ihr das auch online tun, falls ihr nicht die Gelegenheit habt, in die Winothek zu gehen.
2: Oder ihr kommt einfach bei uns in Schlosshock vorbei und nehmt euch einen Liegestuhl und legt euch in den Schatten rein unter die Bäume und genießt da einfach ein kleines Gläschen Wein. Das geht bei uns immer.
1: Das geht immer und daher ist die Reise zum Schloss Proschwitz immer eine tolle Gelegenheit und wirklich eine großartige Geschichte. Lieber Björn, vielen Dank und mal gucken, wann wir dann anfangen, auch Neuigkeiten aus dem Schloss Stauffenberg zu berichten.
2: Alles klar, bis dahin.
1: Bis
2: Vielen
1: dann.
2: Dank euch. Ciao.
1: Ciao.

Um Erdbeeren geht's auch hier in meinem Bericht für euch, denn wie McDonald's für Erdbeeren gibt's nämlich jetzt einen Riesenansturm auf ein neues Drive-In für Erdbeeren in Niedersachsen. Also Drive-Ins kennt man ja vor allem von Fast-Food-Ketten, doch passend zur Saison kann man in Deutschland gerade an mehreren Orten auch Erdbeeren mit dem Auto abholen. Großartige Sache. Also die Erdbeersaison ist ja immer noch in vollem Gang und viele haben ja schon im Supermarkt oder auf den Wochenmärkten oder an den Erdbeerhäuschen von regionalen Produzenten zugegriffen. Und aber dieses Jahr haben in Deutschland auch mehrere Erdbeer-Drive-Ins eröffnet. Das Konzept ähnelt den bekannten Fast-Food-Ketten und man bekommt statt Burger und Pommes eben Erdbeeren ins Auto gereicht. Und mit diesem Konzept, da hat man wirklich nahe der Autobahnabfahrt Rheine-Nord an der A30 in Niedersachsen angefangen. Schon bereits Ende Mai waren dort lange Schlangen, die sich gebildet hatten. Und das ging am ersten Tag ziemlich viral. Auch auf TikTok erklärte der Betriebsleiter. Und die Autofahrenden, die hätten in Schlangen dann auch Videos gemacht und anschließend gepostet. Die Idee dazu stammt aus den Niedersächsischen sozusagen. Und dort gibt es ja nicht nur Erdbeeren, sondern auch Shakes oder Spaghetti-Eis mit Schokolade überzogene Früchte. Also auch in Nordrhein-Westfalen können Erdbeerfans ihre Lieblingsfrüchte mittlerweile im Auto abholen. So wurde es dort auch gemeldet. Also hier bei uns in Sachsenland habe ich da noch nichts gehört, aber vielleicht wisst ihr schon was. Vielleicht ist auch so ein Erdbeer-Drive-In bei uns in Sachsen entstanden. Wir wissen es bloß nicht. Also alle Erdbeeren, die kommen ja direkt dann immer vom Hof und so wird es auch versichert. Keine Transportwege, also so frisch bekommt man die Früchte wirklich nur an diesen Erdbeer-Drive-Ins. Und ich hoffe mal, dass das mit den Kirschen genauso funktionieren wird, wenn die Kirschensaison dann losgeht. Das sind wirklich coole Ideen. So, 7:57 Uhr muss ich mich beeilen und es ist nämlich dann gleich wieder 8 Uhr soweit. Die Nachrichten Deutschland und die Welt. Einen wundervollen guten Morgen.

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1: Ich bin Lea Matschulat. In Venezuela sind nach zwei starken Erdbeben viele Menschen verschüttet. Die Regierung hat den Notstand ausgerufen und spricht von großen Schäden. Die US-Erdbebenwarte USGS gab die Stärke der Beben mit 7,2 und 7,5 an. Vielerorts sind Häuser eingestürzt, Rettungskräfte suchen in den Trümmern nach Menschen. Der internationale Flughafen der Hauptstadt Caracas wurde wegen Schäden geschlossen. Die Ministerpräsidenten und Präsidentinnen der Länder treffen sich heute in Berlin. Das wichtigste Thema der MPK, der Ministerpräsidentenkonferenz, die Finanzen.
2: Die Länder und auch die Kommunen fordern vom Bund mehr finanzielle Unterstützung, wenn es darum geht, Bundesregelungen umzusetzen. Es geht etwa um Kosten für die Sozialhilfe oder für das Kindergeld. Die gesetzlichen Vorgaben kommen aus Berlin und müssen in den Ländern umgesetzt werden. Und bei der MPK heute wollen die Länderchefs an das Prinzip der Konnexität erinnern. Das bedeutet, wer bestellt, der muss auch bezahlen. Thomas Bleskin, Nachrichtenredaktion.
1: Bei der Bundeswehr ist die Zahl der Bewerbungen gut 5 Monate nach dem Start des neuen Wehrdienstes deutlich gestiegen. 2026 seien bislang rund 38.500 Bewerbungen eingegangen, heißt das aus dem Verteidigungsministerium. Ein Plus von 24% im Vergleich zum Vorjahreszeitraum. Registriert wurden auch rund 11.000 Einstellungen, 13% mehr. Bei der Fußball-Weltmeisterschaft trifft die deutsche Nationalmannschaft heute Abend auf Ecuador. Das dritte Gruppenspiel findet im Finalstadion bei New York statt.
3: Keine Experimente, das ist das Motto des Bundestrainers. Seine Mannschaft soll sich weiter einspielen und im Flow bleiben. Nur Antonio Rüdiger und David Raum rotieren rein. Dennis Undav bleibt erneut die Joker-Rolle. Der Gegner aus Ecuador bangt ums Weiterkommen, hat nur einen Punkt geholt gegen Curaçao, hatte dabei aber auch viel Pech. Julian Nagelsmann lobt vor allem die Abwehr des Gegners. Es könnte im Stadion bei New York sehr laut und sehr gelb werden, denn im Großraum New York leben Hunderttausende mit ecuadorianischen Wurzeln. Aus New York, Thomas Bremser.
1: Und die Ergebnisse aus der Nacht. Tschechien, Mexiko 0:3, Südafrika, Südkorea 1:0, Schottland, Brasilien 0:3, Marokko, Haiti 4:2, Schweiz, Kanada 2:1, Bosnien, Herzegowina gegen Katar 3:1.
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1: Zum Wetter, die aktuelle Vorhersage des Deutschen.

0: Denn es geht wieder mit viel Sonne durch den Tag. Ein paar Schleierwolken sind am Himmel zu sehen, es bleibt aber trocken. Die Temperaturen liegen zwischen 31 und 36 Grad auf dem Fichtelberg bei maximal 27 Grad. Der Wind weht überwiegend schwach aus nördlichen Richtungen.
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2: Um 8 Uhr und 3 Minuten der Blick auf die Straßen. Die A9 Richtung Berlin zwischen Leipzig-West und Großkugel. Da ist die rechte Fahrspur durch einen defekten LKW blockiert. Die A14 Richtung Magdeburg zwischen Dreieck-Partenau und Leipzig-Ost. 5 Kilometer Stau an einer Baustelle. Da braucht ihr 30 Minuten länger. Also bitte denkt dran, falls es zu Staus kommt, vergesst euer Wasser im Auto nicht mitzunehmen. So, dann habe ich noch eine Ölspur, die ist nämlich in Brand-Erbisdorf in der Freiberger Straße, die B101, also da auch Vorsicht in Höhe der Wettinstraße. Also da wird die Ölspur im Moment gerade beseitigt und noch eine Staumeldung an einer Baustelle mit 15 Minuten Zeitverlust. Das ist im Erzgebirgskreis zwischen Zwönitz und Burgstädte. Das waren soweit die Störungsmeldungen und Blitzer habe ich auch einiges von euch schon bekommen. In Coswig in der Dresdner Straße Richtung Radebeul aufpassen, auf der B174 zwischen Altenhain und Chemnitz, auf der B93, das wäre kurz vor dem Moseltunnel Richtung Zwickau, und in oder Großkugel hatte ich hier noch was am Schkeuditzer Kreuz, Blitzer auf der A9 Richtung München. Wünsche allen, die unterwegs sind, gute Fahrt, kommt unbeschadet an euer Ziel.
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1: Genau, hier bin ich und wünsche euch einen guten Start in diesen heißen Donnerstag. Es ist ja schon der kleine Freitag. Vielleicht müsst ihr morgen nicht arbeiten, habt heute schon euren letzten Arbeitstag. Wie dem auch sei, bitte seid vorsichtig mit euch. Jetzt muss jeder an sich denken, dass er gut durch die Hitze kommt. So, leider er ist nicht mehr unter uns. Ich habe vorhin schon ausführlich über ihn gesprochen, nämlich George Michael. Dieses Jahr hätte er seinen 63. Geburtstag gefeiert und deswegen schicke ich nochmal ganz liebe Grüße nach da oben und spiele in jeder Stunde einen Song. Er ist für mich der Mensch des Tages heute auf jeden Fall und auch sonst großartiger Künstler. In den 80ern gingen seine Erfolge los, der britische Sänger, Musiker. Und ja, gedenken wir seiner. Schicken liebe Grüße nach da oben.

Toten Hosen und Marianne Gold ein bisschen laut an diesem Donnerstagmorgen. Ihr wollt vielleicht noch ein bisschen ja, vor euch hin dösen, wie man so schön sagt. Aber ja, die aktuelle Hitze, die ist ja nicht nur unangenehm, sie ist auch teuer. Denn laut einer Studie des Bundesarbeitsministeriums, da kostet ein Hitzetag die deutsche Wirtschaft rund 430 Millionen. Also das macht sich ja auch in Mitteldeutschland bemerkbar, vor allem im Baugewerbe oder auch in der Logistik. Da sorgen die hohen Temperaturen für steigende Kosten. Denn für Dachdecker wird die Arbeit auch auf den Dächern bei großer Hitze zunehmend zur Belastung. Die Logistikunternehmen, die spüren die Folgen auch der hohen Temperaturen und Ökonomen sehen Unternehmen beim Hitzeschutz stärker in der Verantwortung. Und man sagt auch, die Arbeit auf dem Dach durch die zunehmenden Hitze ist härter geworden, denn dort sind die Dachdecker der Sonne meist schutzlos ausgesetzt. Und wenn man noch Kunststoffbahnen mit Heißluft schweißen muss oder Bitumenschweißbahnen mit dem Brenner aufschweißt, dann kommt natürlich auch noch diese Wärmebelastung hinzu. Und dann muss man einfach auch die Vernunft walten lassen und sagen, das geht einfach nicht und wir brechen das jetzt hier ab. Also Arbeitszeiten nach vorne zu verschieben ist auch nicht unbegrenzt möglich, betonen die Dachdecker. Sonst, weil vor 7 Uhr eigentlich kein Lärm gemacht werden darf und deshalb, ja, da meint man, es gibt keine Möglichkeiten, da die Arbeitszeiten zu verkürzen. Und die Schlechtwetterregelung, die greift nur begrenzt, denn auch durch diese Hitzebelastung entgeht natürlich Geld, das auch nur teilweise zurückgefordert werden kann. Wir zahlen in den Schlechtwetterkassen ein, allerdings sind die Stunden, die man dort aufs Jahr verteilt, sehr überschaulich. Aber wenn wir jedes Mal, wenn Regen, Schnee, Eis oder Hitze da ist, Schlechtwetter schreiben würden, dann würden die Stunden hinten und vorne auch nicht mehr ausreichen. Und der Hitzetag, wie gesagt, kostet der deutschen Wirtschaft 430 Millionen Euro. Und das sind die Berechnungen der Ökonomen. Und man sagt, wir müssen es beziehen auf die Wirtschaftsleistung eines Jahres insgesamt. Und dann sind es einfach nur eben die 0,01%, wo man sagen kann, dass man am nächsten Tag, wenn es dann wieder kühler ist, vielleicht doch ein bisschen aufholen kann. Und Hitzeschutz ist ja auch bedeutend, dass sich Unternehmen besser auf Hitze vorbereiten müssen. Und man verweist auf andere Länder, die ja schon länger mit den hohen Temperaturen konfrontiert sind. In Spanien, Italien, da gibt es zum Beispiel flexiblere Arbeitszeiten. In den USA deutlich mehr Klimaanlagen, also Maßnahmen, die auch in Deutschland den Arbeitsschutz bei Hitze verbessern könnten. Tja, so sieht's aus. Ja, solche Hitzetage, die verursachen, wie gesagt, auch Kosten für Unternehmen in Mitteldeutschland. 8:17 Uhr. Wir verschwenden mal die Zeit. Hier ist Giesbert zu Knyphausen.

2020. Ja, es geht mal um den Urlaub, denn es gibt Statistiken, ein Fünftel der Deutschen, die kann sich keinen Urlaub leisten. Also gut ein Fünftel der Bevölkerung in Deutschland konnten sich 2025 nach eigener Einschätzung keine einwöchige Urlaubsreise leisten. Das waren rund 17,3 Millionen Menschen. So teilt es das Statistische Bundesamt mit. Der Anteil blieb gegenüber 2024 mit 21% unverändert und im E-Durchschnitt, da lag er mit 28% höher. Also besonders stark hängt die Möglichkeit zu verreisen naheliegenderweise vom Einkommen ab. In einkommensschwächsten Fünftel der Bevölkerung mit anderen Einkommen von höchstens rund 1600 Euro im Monat, da konnten sich 48% keinen einwöchigen Urlaub leisten. Also im nächsthöheren Einkommensfünftel zwischen rund 1600 oder 2100 Euro, da waren es dann 28%. Also bei höheren Einkommen, da fällt der Anteil deutlich geringer aus. Ja, auch die Haushaltsform spielt eine Rolle. Unter Alleinlebenden, da gaben 29% an, sich keinen einwöchigen Urlaub leisten zu können. In alleinerziehenden Haushalten, da waren es 39%. Ja, im EU-Vergleich steht Deutschland besser da als der Durchschnitt, denn in der Europäischen Union, da konnten sich 28% der Menschen keinen Urlaub leisten. Besonders hoch war der Anteil in Rumänien mit 61%, Griechenland 47%, Bulgarien und Ungarn mit je 39%. Am seltensten betroffen waren Menschen in Luxemburg mit 11% und Schweden mit 12%, die Niederlanden mit 13%. Also diese Daten, die stammen aus der EU-Erhebung zu Einkommen und Lebensbedingungen. Aber wie gesagt, ein Fünftel der Deutschen, die können sich kein Urlaub, also einwöchigen Urlaub, es geht um eine Woche Urlaub. Meistens eine Woche ist, da ist der Erholungseffekt noch gar nicht so wirklich da. Zwei Wochen sollten es schon sein und das ist dann natürlich noch kritischer. Ja, aber auch die Zeit hat natürlich dann auch mit zu diesen Problemen geführt. Wer Unternehmer zum Beispiel, die versuchen das natürlich auch dann immer zu kompensieren. So hat die Statistik dann auch noch errechnet, dass eben da auch die Unternehmen, die Unternehmer, Unternehmerinnen sich den Urlaub zwar leisten könnten, aber sie haben dann ein Zeitproblem. Ja, so geht's mir aber auch. Wann soll ich denn mal in Urlaub reisen? Könnt ihr mir das mal verraten? Aber wir haben den Urlaub ja auch hier vor der Haustür. Ja, Kosputner See, das Neuseenland. Großartige Gelegenheit für euch, auch mal zu uns zu kommen, falls ihr ja nicht in die Ferne schweifen möchtet. Macht euren Urlaub bei uns hier um die Ecke am Kosputner See oder an den vielen Seen, die wir euch empfehlen können im Neuseenland. 8.26 Uhr, hier habe ich noch ein bisschen Elektroswing für euch. Cars and Flowers mit Deladab und dann gibt es die regionalen Nachrichten aus unserem Sachsenland.

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1: Mein Name ist Thorsten Weikert. Sachsen setzt weiter auf Förderung des ländlichen Raumes. Dresdens Lebensmittelkontrolle zieht positive Bilanz. DRK warnt vor Gesundheitsrisiken durch Hitze. Die Meldungen im Einzelnen. Die sächsische Landesregierung will die Entwicklung des ländlichen Raumes weiter vorantreiben und setzt dabei auch künftig auf die Unterstützung aus der Europäischen Union. Infrastrukturministerin Regina Kraushaar betonte in einer Regierungserklärung die Bedeutung der bisherigen Förderprogramme. Allein über das EU-Programm LIDA wurden zwischen 2014 und 2022 mehr als 7000 Projekte umgesetzt. Gefördert wurden unter anderem Arztpraxen, Dorfläden und Feuerwehrhäuser. Nach Angaben der Ministerin stehen auf europäischer Ebene jedoch Veränderungen in der Förderpolitik bevor. Sachsen wolle sich deshalb dafür einsetzen, dass das LIDA-Programm auch künftig in seiner bisherigen Stärke erhalten bleibt. Ziel ist es, die Lebensqualität in den Regionen weiter zu verbessern und lokale Entwicklungen zu unterstützen. Rund die Hälfte der etwa 4 Millionen Einwohner Sachsens lebt im ländlichen Raum. In Dresden hat die Lebensmittelüberwachung eine positive Bilanz für das Jahr 2025 gezogen. Rund 6.400 Betriebe wurden betreut, darunter Restaurants, Supermärkte, Produktionsbetriebe und Apotheken. Die Kontrolleure führten knapp 6.600 meist unangekündigte Kontrollen durch und nahmen mehr als 2.800 Proben zur Untersuchung. Der überwiegende Teil der Lebensmittel entsprach den gesetzlichen Vorgaben. Beanstandet wurden 470 Proben, vor allem wegen fehlerhafter Kennzeichnungen wie falschen Zutaten oder Nährwertangaben. Mikrobiologische Mängel wurden nur in 53 Fällen festgestellt. Zusätzlich erfolgten mehr als 5000 Tier- und Fleischuntersuchungen. Die Stadt betont, dass die Kontrollen einen wichtigen Beitrag zum Verbraucherschutz leisten. Gerade in den Sommermonaten wird zudem auf die richtige Kühlung und Lagerung empfindlicher Lebensmittel hingewiesen, um Gesundheitsrisiken zu vermeiden. Angesichts der anhaltenden hohen Temperaturen warnt das Deutsche Rote Kreuz Sachsen vor den Gefahren von Hitze. Gesundheitsprobleme wie Dehydrierung, Sonnenstich oder Hitzeschlag könnten schnell zu ernsten Notfällen werden. Besonders gefährdet seien ältere Menschen, Kleinkinder und Personen mit Vorerkrankungen. Das DRK empfiehlt, regelmäßig über den Tag verteilt zu trinken und körperliche Anstrengungen möglichst zu vermeiden. Ein Sonnenstich entsteht vor allem durch starke Sonneneinstrahlung auf Kopf und Nacken, während ein Hitzschlag den gesamten Körper betrifft und lebensbedrohlich werden kann. Bei Verdacht auf einen hitzebedingten Notfall sollten Betroffene umgehend an einen kühlen Ort gebracht und gegebenenfalls der Notruf verständigt werden. Auch Rettungsdienste verzeichnen bei längeren Hitzeperioden häufig mehr Einsätze. Das DRK appelliert zudem an Veranstalter, bei größeren Veranstaltungen für ausreichend Schatten, Trinkmöglichkeiten und medizinische Betreuung zu sorgen. Prävention sei der beste Schutz vor den Folgen extremer Hitze. Soweit die Meldungen.
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1: Der Sommer geht weiter, denn es geht wieder mit viel Sonne durch den Tag. Ein paar Schleierwolken sind am Himmel zu sehen, es bleibt aber trocken. Die Temperaturen liegen zwischen 31 und 36 Grad, auf dem Fichtelberg bei maximal 27 Grad. Der Wind weht überwiegend schwach aus nördlichen Richtungen.
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2: Um 8.35 Uhr in Dresden auf dem Albertplatz gibt es Behinderungen aufgrund einer Demonstration. Dann im Erzgebirgskreis zwischen Zwönitz und Burgstädel. Es staut an einer Baustelle. Da sogar mal 30 Minuten mehr Zeit einplanen. Die A72 Richtung Leipzig zwischen Geithain und Bonna Süd. Da liegt eine Polystyrolplatte auf der linken Fahrspur. Oder mehrere sogar liegen mehrere Platten auf der linken Fahrspur. Hat bestimmt jemand man seine Ladung verloren, also da bitte aufpassen. Und auf der A72 Richtung Hof zwischen Treuen und Plauen-Ost, da steht ein defekter LKW auf der rechten Fahrspur, sorgt auch für Behinderung. Auch Gegenstände liegen auf der linken Fahrspur. So, dann habe ich noch die A14 Richtung Magdeburg zwischen Dreieck-Partenau und Leipzig-Ost. 5 Kilometer Stau, auch das ist eine Baustelle. Da mal 20 Minuten mehr Zeit einplanen. Das war's dann auch und ich habe auch Blitzer. Auf der B93 kurz vor dem Moseltunnel Richtung Zwickau, auf der A14 Richtung Dresden zwischen Leipzig Nordost und Leipzig Ost. In Waldenburg habe ich heute eine Blitzermeldung von der B175 in der Peniger Straße stadteinwärts und in Espenhain in der Leipziger Straße in beiden Richtungen bitte aufpassen. In Sebnitz im Neustädter Weg in Höhe des Kreisverkehrs. Allen, die unterwegs sind, gute Fahrt.
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8.39 Uhr. Ja, heute ist Donnerstag und Donnerstag ist Kinotag. Ich telefoniere gleich wieder live mit dem Cineplex in Leipzig mit den Heiko Fischer. Aber vorher möchte ich euch noch sagen, heute an diesem 25. Juni, da steht bei mir in den Terminen des Tages Tag des Handschlags. Allem Anschein nach waren es zwei Karriereberaterinnen, die sich diesen Tag ausgedacht haben, ja, um das uralte Ritual des Handschlags zu feiern. Ja, einerseits ist der Handschlag wichtig, um Geschäfte abzuschließen. Gibt es noch viele Länder, wo das wirklich gilt. Also andererseits sagt man ja, dass der Handschlag einiges über einen Menschen aussagt. Besonders beliebt sind natürlich die festen Handschläge. Na, wenn es zu fest ist, ouch, das tut dann auch weh. Ich weiß nicht, ich hab so viele Ringe immer an den Händen. Und ouch, ja, das könnte dann schon mal, wenn es dann zu heftig wird, dann auch wehtun. So, noch OMD für euch da draußen. Und falls der Toni unterwegs ist, liebe Grüße hier aus dem Second Radio Studio Markleberg.

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1: Ja, und ein heißes Hallo in Cineplex Leipzig. Hallo, lieber Heiko Fischer.
2: Ja, schönen guten Morgen aus dem Cineplex Leipzig. Hallo.
1: Hi, moin, moin. Sag mal, gibt's denn auch kalte oder gefrorene Filme, sozusagen frostige Filme? Ich kenne so einen Spruch, der heißt irgendwie so, eiskalte Hand, mir kraut vor dir. Ich glaube, das ist auch aus irgendeinem Film gewesen. Gibt so schaurige...
2: Es gibt dieses berühmte eiskalte Händchen, gibt's ja, aber ja, weiß ich nicht. Also, es gibt schon manche Horrorfilme, wo einem so ein bisschen halt dann schon das Blut gefriert. Ja. Also ich sag mal, wenn das hilft, da habe ich vielleicht auch sogar was für dich.
1: Okay.
2: Und zwar den Film Obsession, du sollst mich lieben, der startet heute bei uns und erzählt von von Bier, das ist so ein Romantiker, junger Mann, und er ist hoffnungslos verliebt in seine langjährige Freundin Nikki und er hat sich aber nie offenbart und er hat jetzt auf einmal findet er den Mut und er findet so ein Artefakt. Und dann tut er was wünschen, und zwar wünscht sich, dass sich die Nikki ihn so liebt wie nichts anderes. Und das tritt auch ein, nur hat dieser Spruch halt in seiner Absolutität quasi halt auch verheerende Folgen. Und insofern tut sich halt die Love Story dann halt zum Horrorfilm wandeln. Also schön und spannend erzählt. Also ich sag mal, wenn dir das hilft, bist du gerne herzlich eingeladen.
1: Okay, danke. Genau. Aber gibt es denn auch was Heißes? Was Cooles.
2: Da empfiehlt sich vielleicht der Supergirl. Ich sag mal, hier ein neues Kapitel im Superheldinnen-Universum von DC startet. Ist natürlich wie in so einem Comic natürlich auch bunt, fantasievoll. Und wir lernen hier halt das Supergirl kennen. Das ist halt Kara Sor-El. Die ist 21, kommt halt wie halt der Superman, ihr Cousin von diesem Planet Krypton, und der ja vor der Zerstörung steht. Nur ist er ja auf der Erde aufgewachsen und sie halt quasi auf dem Planeten, und sie irrlicht dort jetzt so durch die Galaxien, so ein bisschen desillusioniert, und sie trifft in so einer Weltallkneipe eine andere Außerirdische, die halt in Auseinandersetzung mit so ein paar Hohalunken ist, so ein paar Intergalaktischen, und sie nimmt Partei und ist dann sofort in so einem Rachefeldzug mit drin, hat aber auch ihr eigenes Ziel, weil vielleicht könnte sie ihren Planeten dann doch retten.
1: Wow, na, das klingt doch gut.
2: Also ich denke, da geht es schon heiß her, also insofern passt das dann schon. Also und die tun ja immer quasi halt auch durch das Weltall da ihren Schweif hinterherziehen. Also ich denke, da geht es halt schon zur Sache. Zur Sache geht es auch in Jackass. Ich sag mal, du kennst ja vielleicht diese wilde Truppe da, die lauter verrückte Dummheiten machen und Stunts. Und da kommt jetzt der Film heute, Jackass, einer geht noch. Das soll aber jetzt wirklich der letzte Film sein. Also es gibt jetzt so wirklich brandneue Stunts und verrückte Dummheiten, kombiniert so mit großen Hits und lustigen Momenten aus immerhin auch 25 Jahren Jackass.
1: Mhm, okay.
2: Also das ist halt für ganz Verrückte, sage ich mal.
1: Ja, genau.
2: Bisschen verrückt, also sehr dosiert geht es auch zu in unseren Family Previews am Wochenende mit Minions and Monsters. Da sind ja die kleinen gelben Helferlein, Schurken, und sie sind jetzt hier gelandet im Hollywood der 20er Jahre, Stummfilmzeit. Und sie werden auch zu Filmhelden und wollen halt einen eigenen Film drehen, und zwar einen Monsterfilm. Das war ja da als Gang und Gäbe mit, keine Ahnung, mit verschiedenen, gab es ja Spinnen und was es alles gab damals und Anacondas und sowas. Und sie zaubern sich halt so ein Monster herbei, das wiederum andere Monster gebiert, aber richten damit halt so ein Chaos an. Aber das kennt man ja von ihnen.
1: Na, das klingt doch alles super. Also auf jeden Fall ist es wieder ein Kinobesuch wert und Popcorns und die Nachos, die warten ja dann auch immer auf einen. www.cineplex.de/Leipzig, ihr Lieben, und dann schon mal die Tickets ordern.
2: Genau, vielleicht noch zwei, also das waren jetzt alles so ein bisschen knallige Sachen, vielleicht zwei Filmkunstperlen noch hinterhergeschoben. Das eine ist ein wunderbarer deutscher Film, Als wäre es leicht, eine Liebesgeschichte von einem jungen Mann, er blind und sie ist gehörlos, wunderbar erzählt, berührend, nachträglich, aber auch humorvoll. Und Filmkunst ist auch die letzten Glühwürmchen. Das ist ein Anime-Klassiker von 1988. Auch eine wunderbare Geschichte, den zeigen wir am Dienstag. Das vielleicht nochmal ein bisschen weg von diesen knallischen Filmen.
1: Ja, genau, das ist auch was Schönes. So muss es auch sein. Ja, das ist wunderbar. Also, lieber Heiko, dann haben wir heute wieder den Kinotag gerettet und auch das Wochenende. Ansonsten, wir hören uns dann Montag wieder zur gleichen Zeit. Können wir ja nochmal auf den Dienstagsfilm mit kurz eingehen, dass die Lieben da draußen das auch nochmal hören. Also, hab eine schöne Zeit. Schwitze nicht so doll.
2: Ja, ich sag mal, bei uns ist es sehr gut klimatisiert. Also, wenn es draußen zu heiß wird, kommt einfach rein in unsere Kinosäle. Die sind halt wirklich echt gut runtergekühlt.
1: Das ist super, genau. Gut zu wissen. Dann kann man sich ja dann wirklich abkühlen im Kino. Also, Heiko, dann wünsche ich dir eine schöne Restwoche. Wir hören uns, ja? Tschüss.
2: Schöne Zeit hier im Second Radio Land. Tschüss.
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Bonus Family. Ja, mittlerweile 8.55 Uhr und wir gehen gleich wieder auf die Nachrichten zu 9 Uhr Deutschland und die Welt. Vorher möchte ich euch für heute Abend einfach ein Special mit auf den Weg geben. Falls ihr vielleicht im Garten sitzt oder auf der Terrasse oder Balkon irgendwo, lasst Second Radio an, denn auch ab 19 Uhr, da gibt es wieder unsere Jungs von Atlas Bird mit ihren Atlas Funk, die Sendung, wo sie dann auch wieder Musikerinnen vorstellen, das, was sie so auch gerne hören, aber es geht auch um ein Festival. Also bleibt einfach dran und danach im Interview, da gibt es My Personal Tracks, zu Gast live hier im Studio, nämlich der Nico Wieditz und ja, vom Autisten zum Rebellen der Orgelwelt, so wird er beschrieben und das ist eine faszinierende Lebensgeschichte. Nico ist nämlich Synästhetiker, so nennt man sie. Er sieht Musik in leuchtenden Farben und Formen und er nimmt uns mit in seinen ganz persönlichen Gedächtnispalast, also ein Ort voller Emotionen, Empathie und Demut. Und bekannt ist er geworden auch durch seine spektakuläre Nico Wieditz Starlights Live Orgelshow. Also da bricht er alle klassischen Regeln. Und wie aus Stille pure Energie wurde, das wird er dann den Dirk und den Alex von der Band The Second Side in seiner Geschichte des Lebens und seinen mitgebrachten Songs euch erzählen. Also ich glaube, das wird auf jeden Fall ziemlich spannend. Ich hatte gestern schon vorgestellt einen Song, aber heute habe ich auch noch einen. Er produziert auch Single und die Single vor den Nachrichten von Nico Wieditz, die heißt Go Home.

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1: Ich bin Lia Matschulat. Innerhalb von weniger als einer Minute haben zwei sehr starke Erdbeben Venezuela erschüttert und erhebliche Schäden angerichtet. Sie hatten eine Stärke von 7,2 und 7,5. Mindestens 32 Menschen wurden getötet.
2: Viele Gebäude sind eingestürzt und Helfer suchen fieberhaft nach Verschütteten. Die geschäftsführende Präsidentin Delcy Rodriguez sprach von einem Vorfall mit schwerwiegenden Folgen. Die Regierung hat den Notstand ausgerufen und der internationale Flughafen der Hauptstadt Caracas wurde wegen Schäden geschlossen. Zahlreiche Staaten haben Venezuela ihre Hilfe angeboten. Aus Lateinamerika, Andrea Sosa Gabrios.
1: Der Bundestag befasst sich heute mit möglichen neuen Wegen, um zu mehr Organspenden in Deutschland zu kommen. Eine fraktionsübergreifende Abgeordnetengruppe strebt dafür die Einführung einer Widerspruchsregelung an. Das hieße, dass Erwachsene automatisch als Organspender nach dem Tod gelten, außer man widerspricht noch zu Lebzeiten. Bisher ist für die Entnahme eine ausdrückliche Zustimmung notwendig. Die Deutsche Bahn bietet angesichts der Hitze in den nächsten Tagen an, gebuchte Fahrten im Fernverkehr kostenfrei zu stornieren. Wer seine Reise bei dieser extremen Wetterlage nicht antreten wolle, bekomme sein Geld zurück, heißt es von der DB. Die Möglichkeit gilt für Tickets für eine Fernverkehrsreise bis einschließlich 30. Juni, die bis zum 23. Juni gekauft wurden. Die Hitze-Sonderkulanz umfasst auch Spar- und Supersparpreistickets. Die DFB-Elf trifft bei der Fußball-Weltmeisterschaft heute Abend auf Ecuador. Thomas Bremser ist in New York. Thomas, was werden wir denn für ein Spiel heute sehen? Wie schwer wird's?
3: Ja, Ecuador hat nur einen Punkt geholt, aber hätte genauso gut die beiden Spiele gewinnen können. Sie haben die Tore halt nicht gemacht. Darum schätzt der Bundestrainer die Südamerikaner auch eigentlich als den stärksten Gegner in der Gruppe ein.
4: Generell ist die Defensive schon ihr Prunkstück. Es ist jetzt nicht so, dass sie offensiv immer 3-4 Tore schießen, aber oft hat eben ein 1-0 gereicht, weil sie defensiv super stabil sind.
3: Also es kann das berühmte Geduldsspiel werden, vermutlich kein Hurra-Fußball.
1: Danke, Thomas Bremser. Die Ergebnisse der Nacht: Tschechien, Mexiko 0:3, Südafrika, Südkorea 1:0, Schottland, Brasilien 0:3, Marokko, Haiti 4:2, Schweiz, Kanada 2:1, Bosnien, Herzegowina, Katar 3:1.
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5: Oh, ja, einen wundervollen guten Morgen. Jetzt hat's hier meine Technik auch, ja, die Hitze hat auch bei uns hier im Studio begonnen, da was

0: Eros Ramazzotti, also ihn konnte ich noch retten, also ein Klick mit der Maus und bei über 30 Grad macht sie nicht mehr das, was er machen soll. Weiß nicht, ob euch das auch schon passiert ist. Alles weg, meine ganzen Songs, das war schon mal irgendwann vor ein, zwei Wochen und meine schöne sortierte Playlist, also fange ich noch in dieser Stunde an, nochmal ein paar schöne Songs, einfach alles wieder neu zu erstellen. Und ich gucke aber nochmal schnell auf die Straßen, weil es ist wichtig für euch zu wissen.
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0: Denn im Erzgebirgskreis zwischen Zwönitz und Burgstädtel gibt es 3 Kilometer Stau an einer Baustelle und da könnte es 45 Minuten dauern, warum auch immer das so lange dauert. Also vergesst bitte nicht, dass ihr viel, viel, viel zu trinken mit ins Auto nehmt. Dann die B87 Richtung Leipzig zwischen Taucher und der A14 Auffahrt Leipzig Nordost, auch da 2 Kilometer Stau an einer Baustelle. Und dann noch die A14 Richtung Magdeburg zwischen Dreieck Partenau und Leipzig Ost, auch dort 5 Kilometer Stau an einer Baustelle und da dauert 20 Minuten. So, und noch 1, 2, 3 Blitzer-Tipps. Da gebe ich euch den Blitzer in Espenhain, in der Leipziger Straße in beiden Richtungen, in Waldenburg in der Peniger Straße stadteinwärts und auf der B93, das ist dann kurz vor dem Moseltunnel Richtung Zwickau. Ich wünsche allen, die unterwegs sind, gute Fahrt, natürlich auch blitzerfreie Fahrt.
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0: die Pet Shop Boys. 9 Uhr und 13 Minuten. Wir schauen in die Sterne. Ich wünsche kosmische Unterhaltung.
1: Widder.
2: Ein gestärktes Selbstvertrauen ermöglicht es Ihnen heute persönlich, Ihre nächsten Schritte zu planen. Eine innere Zuversicht, dass Sie nur offene Türen vorfinden werden, gibt Ihnen die Kraft dazu.
1: Stier.
2: Dinge, in denen Sie sattelfest sind, gelingen Ihnen gut. Dennoch dürfen Sie heute nicht einfach auf Ihr Glück zählen. Nur was auf solidem Grund gebaut ist, kann jetzt auch Früchte tragen.
1: Zwillinge.
2: Gönnen Sie sich ein paar ruhige Stunden. Sie werden heute sehr schnell feststellen, dass nach innen alle Türen offen sind, die sich in der Außenwelt vorübergehend geschlossen haben.
1: Krebs.
2: Das Gespräch mit anderen ist Ihnen heute wichtiger als sonst. Ein reger Gedankenaustausch kann ein Genuss und hilfreich sein, wenn Mitteilen und Zuhören einander die Waage halten.
1: Löwe.
2: Heute pulsiert das Blut in Ihren Adern etwas heftiger als sonst. Die Auswirkungen könnten von kraftvollen Auseinandersetzungen bis hin zu einem künstlerisch-kreativen Erguss reichen.
1: Jungfrau.
2: Der Tag mag ruhig, gemütlich und vielleicht auch langweilig beginnen. Doch bis zum Abend werden Sie um einiges wacher und beweglicher. Nehmen Sie diesen Schwung mit.
1: Waage.
2: Wenn Sie mit einem Projekt Ihren persönlichen Vorteil im Auge haben, so eignet sich dieser Tag äußerst schlecht für die Durchführung. Sie neigen dazu, die Dinge durch die rosarote Brille zu betrachten.
1: Skorpion.
2: Heute stecken Sie voller Lebensfreude und können jede Menge Spaß haben. Leben Sie Ihre Gefühle ruhig aus und tun Sie Dinge, die Ihnen Freude bereiten.
1: Schütze.
2: Für kurze Zeit tauchen Sie in eine Traumwelt ein. Ihre Fantasie ist heute angeregt und Ihre Leistungsfähigkeit vermindert. Bei Denkarbeiten sind Sie zerstreut und unaufmerksam.
1: Steinbock.
2: Überstürzen Sie heute nichts. Es ist zwar Handeln angesagt, doch könnten Sie leicht vorschnell reagieren und Dinge tun, die Sie später bereuen.
1: Wassermann.
2: Ihre innere Spannung ist keine gute Voraussetzung für schwerwiegende Entscheidungen, doch Sie reagieren heute schnell. Für Probleme, die eine rasche Lösung erfordern, sind Sie in ausgezeichneter Verfassung.
1: Fische.
2: Überlegen Sie sich heute konkret, wie Sie vorgehen wollen. Sie können sich zum Beispiel neue Arbeitsbereiche erschließen und dadurch mehr Spielraum gewinnen.

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1: Der 25. Juni 1876, die Schlacht am Little Bighorn River. Ja, im Jubiläumsjahr 1876, da feiern die Vereinigten Staaten von Amerika ihr 100-jähriges Bestehen. Das Motto lautet, ein Jahrhundert Fortschritt. Nichts scheint die aufstrebende Nation aufhalten zu können. Doch noch bevor die patriotischen Feierlichkeiten am 4. Juli, dem Unabhängigkeitstag, stattfinden, da kommt zu einem Massaker an Soldaten der US-Armee. Eine Übermacht von Sioux und Cheyenne-Indianern, die vernichten am 25. Juni 1876 am Little Bighorn River im Südwesten des heutigen US-Bundesstaates Montana das 7. Kavallerieregiment, alle rund 225 Soldaten, die sterben, darunter auch ihr General George Armstrong Custer. Der deutschstämmige 36-Jährige ist ein hochdekorierter Bürgerkriegsheld. Custer hatte zuvor die Warnung seines Indianerscouts Bloody Knife ignoriert. Das bezahlte er mit seinem Leben. Ein Schuss hatte ihn in die Seite getroffen, so schildert man es später. Also die letzten Augenblicke, der auf Händen und Knien verletzt am Boden hockende Custer. Blut rann aus seinem Mund und er schien die Indianer um sich herum zu beobachten. Dann hätten sie sich auf ihn gestürzt. Militärisch ist die verheerende Niederlage der amerikanischen Truppen ohne große Bedeutung. Trotzdem zählt die Schlacht zu den bekanntesten Auseinandersetzungen in der Geschichte des amerikanischen Westens. Es ist das letzte Mal, dass die Indianer noch in der Lage sind, den Weißen etwas entgegenzusetzen. Und es gibt einen Professor, der hat da viel recherchiert und er ist von der Universität Regensburg. Und er meinte auch mal, Hintergrund der Schlacht ist ja eine Offensive der US-Armee gegen die Indianer im Sommer 1876 gewesen. Ziel der Aktion war es auch, die letzten sich noch frei bewegenden Indianer in ein Reservat zu zwingen. In den großen Sioux-Reservationen oder Reservaten, die 1868 durch den Vertrag geschaffen wurden. Da sollen sie sesshaft werden und Ackerbau erlernen. Doch das ist ein Bruch des Laramie-Vertrages, denn darin wird den Indianern zugestanden, auch weiterhin außerhalb der Reservate Büffel jagen zu dürfen. Die etwa 3000 Sioux und die rund 400 Cheyenne, die damals zu den noch freien Indianern zählen, wehren sich. Angeführt werden sie von Tatanka Yotanka, den Weißen Sitting Bull, wie man ihn nannte. Die Bundesregierung in Washington reagiert, wie schon so oft, mit massiver militärischer Gewalt und das habe letztlich zur Auslösung oder zur Auslöschung sogar der Indianer geführt, so auch der Amerikanist. Und damit war der Westen dann offen für die Besiedlung durch die Weißen. Dem gefallenen Custer wird 10 Jahre später am Ort der Schlacht ein Denkmal errichtet und das ist das Custer Battlefield Memorial. Seine Witwe und die Armee versuchen, das Bild des Verstorbenen in der Öffentlichkeit zu prägen. Und schon die ersten Zeitungsberichte verklären Custer und sein Kavallerieregiment zum Mythos, wie eine starke Eiche vom Blitzschlag getroffen. So viel Custer. Aber wie die sich windenden Zweige reckte er sich wieder und erledigte und. Ja, also da ist einiges und es blieb kein weißes Auge trocken sozusagen bei diesen Schilderungen. Später werden Custer und die Schlacht am Little Bighorn unterschiedlich dargestellt. Einige Filme, die rühmen Custer als Held und zeigen ein feiges Indianermassaker und andere erzählen von einem überheblichen Weißen und den Überlebenskampf der Ureinwohner Amerikas wie in Little Big Man.

0: Magic Saboretti. So, normalerweise kommen 9:30 die regionalen Nachrichten, aber ich habe euch ja vorhin gesagt, bei mir war heute irgendwie der Wurm in der Maus sozusagen. Die hat die Hitze nicht vertragen und ich hatte eigentlich für 9:15 Uhr ein Telefonat verabredet. Das habe ich aber jetzt. Wir holen das einfach nach. Die Technik funktioniert wieder und ich habe am Telefon Sascha Lange. Hallo, einen wunderschönen guten Morgen.
1: Guten Morgen, hallo.
0: Ja, Sascha Lange, vielleicht, du bist ja Leipziger und hast auch einen berühmten Papa sozusagen, aber vielleicht stellst du dich mal unseren Hörerinnen und Hörer kurz vor.
1: Ja, mein Name ist Sascha Lange, ich habe nebenbei auch eine ganz tolle Mutter und ich bin freiberuflicher Buchautor und Historiker und damit, ich schreibe Bücher und gehe damit auf Lesetour.
0: Genau, also ich habe dich so richtig kennengelernt, also noch nicht persönlich, aber deine Depeche Mode-Lesung und so weiter, das war ja auch ziemlich spektakulär. Aber du machst das ja schon ziemlich lange, dass du eben auch freiberuflicher Autor, Historiker bist und journalistische Beiträge verfasst. Und jetzt steht ja, darum telefonieren wir heute auch, ein Ereignis am Wochenende bevor. Und da gibt es ein riesen cooles Festival. Erzähl uns mal, kennst du das Festival? Warst du schon mal?
1: Ja, das ist das Blacklower Castle Festival in den kleinen Ort, vergesse ich immer, aber es ist südlich von Erfurt in einem Gelände einer bezaubernden kleinen alten Burg. Und da habe ich letztes Jahr schon gelesen und dieses Jahr werde ich aus meinem Buch Our Darkness, Gruftis und Wafer in der DDR lesen.
0: Die Gruftis und Wafer in der DDR. Was kannst du uns dann schon mal ein bisschen spoilern?
1: Ja, also der Grund des Buches ist, dass ich habe das nicht alleine geschrieben, sondern zusammen mit meinem Freund und Kollegen Dennis Burmeister, mit dem ich auch die Depeche Mode Bücher gemacht habe. Wir haben uns mal darüber unterhalten und festgestellt, dass so diese Grufti- und Wafer-Szene, die gerade so in der zweiten Hälfte der 80er Jahre ja nicht nur in Ostdeutschland, sondern auch in Westdeutschland sehr präsent war, auch in der Bravo zum Beispiel in Westdeutschland und dann auch durch die ganzen Platten, die da erschienen sind von The Cure, Ärzte und eben auch von Depeche Mode. Und dass das eine sehr besondere Szene war, weil eben auch sehr viel man selber machen musste. Also das war keine Jugendkultur, wo man irgendwie in ein Fachgeschäft gegangen ist und dann hat man sich so eingekleidet und sah so aus wie die Leute auf den Postern, sondern man musste sehr viel selber basteln, man musste sich Gedanken machen, wie komme ich an schwarze Klamotten oder wo kann ich Klamotten schwarz umfärben lassen und wie mache ich die Frisuren und all diese Dinge. Und damit haben wir uns beschäftigt. Also es geht da weniger um ein Buch, wo wir irgendwie nostalgische Gefühle wecken wollen, sondern wir beschreiben eine Jugendkultur in den 80er Jahren und dann eben speziell, wie die sich in Ostdeutschland entwickelt hat. Aber es ist am Ende ein Buch auch für westdeutsche Leserinnen und Leser.
0: Okay, gut. Das ist schon länger auf dem Markt, das Buch? Oder ist das jetzt?
1: Genau, das ist 2022 erschienen.
0: Okay. Ja, vielleicht helfe ich dir nochmal nach. Der kleine Ort heißt Kranichfeld.
1: Genau.
0: Und er ist ja dann auch so eine Freilichtbühne. Also wir waren auch schon den letzten Festival dort gewesen. Und du liest dort, wie lange dauert die Lesung und wann geht's los?
1: Ja, also letztes Jahr habe ich auf dem sonnigen Burghof gelesen. Das haben wir dieses Jahr ein bisschen anders gemacht. Und zwar gibt es dort so ein kleines Wäldchen, ist zu viel gesagt, aber es gibt jedenfalls draußen dort auf diesem weitläufigen Außengelände so ein schattiges Plätzchen unter Bäumen. Und da lese ich am Samstag 13.30 Uhr aus Our Darkness.
0: Okay, und wie lange wird das ungefähr sein?
1: Ich lese so, sagen wir mal, 1¼ Stunden.
0: Okay, und gibt es dann auch Fragen, die du beantwortest, wenn wir zuhören und jetzt stellt mir da irgendwie eine Frage, beantwortest du die dann auch gleich vor Ort?
1: Also das mache ich gerne im Anschluss am Buchverkaufsstand, weil das meistens so ist. Also erstens, weil dann auch so bei so Festivals gibt es dann schnell so den Umbau für die nächsten Sachen, dann finden woanders irgendwie Dinge statt. Da hat man jetzt nicht so eine Situation, wie das so in anderen Lesungen ist, dass man da vielleicht noch irgendwie sich unterhalten kann. Und deswegen hat sich das so bewährt, dass ich dann so potenzielle Fragen gerne dann am Buchstand danach beantworte.
0: Genau, denn die Logistik für die Bands, das muss ja auch immer so eingehalten werden. Das ist getimt, da hast du recht.
1: Genau.
0: Schön, lieber Sascha. Also, du bist Leipziger. Bist du Wahl-Leipziger oder schon immer in Leipzig? Bist du hier geboren?
1: Ich bin in Leipzig geboren. Ich bin richtig ein Kind des Leipziger Südens.
0: Schön, okay. Also dann hoffe ich, dass wir uns am Samstag sehen und vielleicht auch mal hier live im Studio. Also ich sehe da schon einiges, was ich da auch an Fragen an dich hätte. Aber dann wünsche ich dir erstmal noch einen schönen heißen Donnerstag. Und am Samstag wird es ja dann auch ziemlich heiß werden, aber trotzdem, wir freuen uns drauf. Und die Besuchen, die dann nach Kranichfeld kommen zum Festival. Also denkt dran, 13.30 Uhr ist die Lesung. Da geht es um die Gruftis und die Wefer zu DDR-Zeiten. Vielen Dank, lieber Sascha, für deine Zeit.
1: Ich danke auch. Bis bald.
0: Bis bald.
1: Tschüss.
0: Tschüss.

0: So, also ihr habt's gehört, das Black Lower Castle Festival, das startet nämlich morgen und am Samstag dann in Kranichfeld. Das ist bei Erfurt, das ist wirklich eine ganz tolle Location und da gibt's viel Wald, also es könnte da auch ein paar schattige Plätzchen geben. So, aber noch in eigener Sache, heute ist ein bisschen alles anders. Ja, meine Maus war dran schuld, gegen 9 Uhr hat die hier alles weggeklickt. Nein, aber es steht natürlich gleich auch ab 10 Uhr noch eine Stunde länger an hier im Morgenwecker. Aber nicht nur der Morgenwecker, es geht um eine Sondersendung, nämlich zum bundesweiten Aktionstag für digitale Teilhabe. Der ist nämlich morgen an dem Freitag, aber ich habe mir den Sven Lehmann aus Eilenburg eingeladen. Wir wollen nämlich zu dem Thema, es steht bundesweit der Tag morgen unter dem Motto digitale Sicherheit, verstehen, vermitteln, vertrauen. Deswegen gibt es eine Sondersendung heute ab 10 Uhr zu diesem Thema. Und wie gesagt, Sven Lehmann, er will auch von mir ein bisschen ein paar Dinge wissen und ich von ihm auch. Also wir werden euch über ein paar Digital-Tag-Aktionen zum bundesweiten Digitaltag vom Tourismus und auch vom Gewerbeverein Eilenburg e.V. berichten. Und auch ansonsten gibt es einiges zu diesem bundesweiten Aktionstag, was die Menschen auch immer wieder zusammenbringt, denn Digitalisierung erlebbar machen, das ist an diesem Tag spannend. Gibt es auch viele Veranstaltungen und Aktivitäten. So, damit es euch nicht langweilig wird, kommt jetzt Hubert K. gleich mit La La Langeweile. Und dann schaue ich noch auf die Good News heute für diesen Donnerstagmorgen. Und dann bereite ich mich langsam auf das Stündchen länger hier auf die Sondersendung zum Aktionstag für digitale Teilhabe vor.
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0: Morgen.
1: Da habe ich doch was gefunden, denn Gran Canaria, die setzen auf smarte Lebensretter, denn es gibt ein intelligentes Notfallsystem auf Gran Canaria und da hat es bei einer Rettung zweier Badegäste zum Beispiel schon mal geholfen. Die smarten Rettungssäulen, die alarmieren automatisch den Notruf und stellen innerhalb von Sekunden aufblasbare Rettungsringe zur Verfügung. Also für mehr Sicherheit an Stränden und Küsten ist damit dann auch der Weg offen. So, dann gibt es drei Geierarten, die sind vor dem Aussterben gerettet worden. Um die Jahrtausendwende, da schrumpften in Indien, Nepal und Pakistan die Bestände der Weißrückengeier, also Schmalschnabelgeier und indische Geier, die verantwortlich waren die Tierschmerzmittel. Diclofenac, 2006 wurde es nämlich daher verboten und zusätzlich halfen Nachzuchtprogramme und neue Schutzgebiete dabei, dass sich die Geierbestände wieder erholten. Ja, das ist auch ziemlich wichtig. Und dann habe ich noch zu guter Letzt, wie gemeinsames Kochen zum Beispiel verwitweten Männern hilft. Nach dem Tod ihrer Partnerin, da drohen viele Männer zu vereinsamen. Und in Lüneburg, da treffen sich deshalb Witwer regelmäßig zum gemeinsamen Kochen. Zwischen Gemüse, Schnibbeln und Drei-Gänge-Menüs, da entstehen dann Gespräche, neue Freundschaften und gegenseitige Unterstützung in einer schwierigen Lebensphase. So, das waren die Good News für euch heute an diesem Donnerstagmorgen, der ziemlich heiß schon ist. Draußen sind es jedenfalls bei uns vom Studio 34 Grad, also das ist ziemlich die Sonnenseite und Tendenz steigend. So, und wenn ihr Lust habt, der Morgenwecker ist jetzt noch nicht zu Ende. Es geht gleich weiter, erkläre ich euch. Aber dann möchte ich trotzdem mal noch auf eine Sendung heute Abend hinweisen. Heute Abend gibt es nämlich den Nico Wieditz, der ist hier zu Gast. Ich habe es vorhin schon mal erwähnt, vom Autisten zum Rebellen der Orgelwelt. Und das ist wirklich eine faszinierende Lebensgeschichte. 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Und ich bin gespannt, es klingt auch spannend, was er alles zu erzählen hat, seine Geschichten des Lebens mit den dazugehörigen Songs. Habe ihn auch hier nochmal in meiner Playlist, erzählt ein bisschen was über sein Leben. 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Die Stiftung ist für die Schattenkinder. Also was es damit auf sich hat. 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Nico Wieditz. Wer einen Morgenwecker ausschaltet, dann mal tschüss. Habt einen schönen Donnerstag, einen kleinen Freitag, wie ich das immer sage. Morgen früh in alter Frische sitze ich natürlich auch wieder hier am Mikrofon, so Gott will. Aber ich bleibe heute noch ein Stündchen länger, weil ich mir gleich den Sven Lehmann dazu hole. Und wir werden über diesen bundesweiten Aktionstag für digitale Teilhabe, also Digitalisierung, der ist morgen und deswegen reden wir heute schon mal ein bisschen drüber mit auch viel Musik. Also, bis dann.
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1: Ich bin Lea Matschulat. Binnen weniger Sekunden haben zwei starke Erdbeben Venezuela erschüttert. Mindestens 32 Menschen sind umgekommen, rund 700 sind verletzt. Die Regierung in Venezuela hat inzwischen den Notstand ausgerufen. Die genaue Zahl der Opfer ist noch unklar.
2: Die US-Erdbebenwarte geht davon aus, dass mehr als 1000 Menschen bei den schweren Erdbeben gestorben sind. Rettungskräfte suchen in den Trümmern der eingestürzten Gebäude aktuell intensiv nach Verschütteten. Der Zugverkehr in Venezuela wurde eingestellt, der Flughafen in der Hauptstadt geschlossen und auch die Schulen bleiben heute zu. Erdbeben in diesem Ausmaß habe es bisher noch nie gegeben, heißt es von der Regierung. Viele Länder haben bereits ihre Hilfe zugesagt. Laut US-Außenminister Rubio seien Rettungsmannschaften sowie humanitäre und medizinische Hilfe aus den USA schon auf dem Weg. Fiona Reinhardt, Nachrichtenredaktion.
1: Der Bundestag befasst sich heute mit möglichen neuen Wegen, um zu mehr Organspenden in Deutschland zu kommen. Eine fraktionsübergreifende Abgeordnetengruppe strebt dafür die Einführung einer Widerspruchsregelung an. Das hieße, dass Erwachsene automatisch als Organspender nach dem Tod gelten, außer sie haben zu Lebzeiten widersprochen. Bisher ist für Entnahmen eine ausdrückliche Zustimmung nötig. Die Ministerpräsidenten und Präsidentinnen der Länder treffen sich heute in Berlin. Das wichtigste Thema der MPK, der Ministerpräsidentenkonferenz, die Finanzen.
3: Die Länder und auch die Kommunen fordern vom Bund mehr finanzielle Unterstützung, wenn es darum geht, Bundesregelungen umzusetzen. Es geht etwa um Kosten für die Sozialhilfe oder für das Kindergeld. Die gesetzlichen Vorgaben kommen aus Berlin und müssen in den Ländern umgesetzt werden. Und bei der MPK heute wollen die Länderchefs an das Prinzip der Konnexität erinnern. Das bedeutet, wer bestellt, der muss auch bezahlen. Thomas Beskin, Nachrichtenredaktion.
1: Brasilien hat sich bei der Fußball-Weltmeisterschaft im letzten Vorrundenspiel mit 3:0 gegen Schottland durchgesetzt. Rekordmeister Brasilien zieht als Gruppensieger damit in die K.O.-Runde ein. Auch die Schweiz zieht als Gruppenerster weiter nach einem 2:1 gegen Kanada. Die weiteren Ergebnisse aus der Nacht. Bosnien-Herzegowina, Katar 3:1, Marokko-Haiti 4:2, Tschechien unterliegt Mexiko 0:3, Südafrika-Südkorea 1:0. Heute Abend um 22 Uhr trifft Deutschland auf Ecuador.
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1: Zum Wetter, die aktuelle Vorhersage des Deutschen Wetterdienstes. Heute erwartet uns viel Sonnenschein und überwiegend trockenes Sommerwetter. Im Norden werden 27 bis 33 Grad erreicht, sonst 34 bis 37 Grad. Im Westen und Südwesten örtlich sogar bis 39 Grad. Morgen erst sonnig und trocken. Zum Nachmittag und Abend sind im Westen und Südwesten morgen einzelne Schauer und Gewitter nicht ausgeschlossen. Höchstwerte zwischen 31 und 38 Grad. Im Westen und Südwesten lokal bis 41 Grad.
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4: Der Sommer geht weiter, denn es geht wieder mit viel Sonne durch den Tag. Ein paar Schleierwolken sind am Himmel zu sehen, es bleibt aber trocken. Die Temperaturen liegen zwischen 31 und 36 Grad, auf dem Fichtelberg bei maximal 27 Grad. Der Wind weht überwiegend schwach aus nördlichen Richtungen.
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5: Ja, und herzlich willkommen hier um 10:03. Ich bin die Angie und ich habe mir im virtuellen Studio, nämlich aus Eilenburg, den Sven Lehmann geholt. Ich habe ihn dazugeschaltet und er sitzt im virtuellen Studio, was eben sehr kühl ist. Hallo, einen wunderschönen guten Morgen, lieber Sven.

0: die Band heißt Ready for the World und es ging um digitale Displays. Ja, und wir sind heute auch hier digital unterwegs. Ich habe nämlich den Sven Lehmann zugeschaltet im virtuellen Studio aus Eilenburg. Hallo, einen wunderschönen guten Morgen, lieber Sven.
1: Guten Morgen, das ist die richtige Ansprache. Ich grüße dich und ich hoffe, dass die Technik jetzt funktioniert.
0: Genau, so ist es, ja. Also wir wollen ja auch über Technik und überhaupt über Digitales und KI sprechen. Und dann geht es gleich so los. Das ist aber so. Also ich glaube auch, ich hoffe mal, die Internetprobleme bundesweit an solchen heißen Tagen,

0: gucken, bei uns zum Beispiel bei DAB Plus, ist ja auch digital, die Antennen, die spinnen nämlich auch bei Gewitter oder bei Wetter, Umschwung, okay, und solchen Dingen.
1: Okay,
0: also gestern, vorgestern sind immer mal wieder verschiedene Antennen ausgefallen. Also wundert euch nicht, wenn da auch mal was nicht funktioniert dieser Tage. Es wird ja jeden Tag heißer, 36 Grad und noch viel heißer. So, die nächste Stunde, lieber Sven, vielleicht stellst du dich erstmal den Hörerinnen und Hörern vor. Ich bin ja die Antje, mich kennt man hoffentlich hier aus dem Segentritur. Dich müsste man auch schon kennen, du hast schon oft auch mit mir Sendungen ja, moderiert und ja, erzähl einfach mal bitte.
1: Aber das mache ich gern. Hallo, Sven Lehmann, Unternehmens- und Personalberater aus der Weltkleinstadt Eilenburg. Mich treiben viele Dinge um. Unter anderem bin ich auch im Tourismus- und Gewerbeverein bei uns im Vorstand, dort verantwortlich für die Öffentlichkeitsarbeit. Unter anderem mache ich ein paar verrückte Projekte, wie die Kunstwoche in Almburg zum Beispiel. Die mache ich nicht alleine, aber die Idee kommt von mir. Und ich beschäftige mich in meinem beruflichen Alltag, wenn es um Personal und Organisationen in kleinen und mittelständischen Unternehmen geht, eben auch damit, wie können wir denn zum Beispiel digitale Lösungen, ob das jetzt nun Apps, KI oder sonst irgendetwas ist, im Unternehmen so gut einführen, dass wir auch wirklich einen Nutzen davon haben.
0: Genau das ist das Thema. Wir wollen über digitale Aktionen sprechen, weil morgen ist dieser bundesweite Aktionstag für digitale Teilhabe, so nennt man ihn auch. Und er steht diesmal unter dem Motto digitale Sicherheit. Wichtig, verstehen, auch wichtig, vermitteln und das Vertrauen. Also das Letztere ist noch nicht so wirklich. Du hast es gerade gespürt. Man hat es getestet und geprobt einen Tag vorher und wenn es dann soweit ist, da ist das Vertrauen in die digitale Welt dahin.
1: Also ich habe seit ein paar Jahren schon, ich betreue zum Beispiel auch die Implementierung von Webseiten bei Kunden und dann sagt mir mein IT-Techniker, heute steht ein Elefant auf der Leitung. Heute stehen, glaube ich, mehrere Elefanten auf der Leitung, weil wir haben die extra gewechselt, dass wir jetzt gut sprechen können und trotzdem ist diese Leitung auch, wie ich jetzt gerade gemessen habe, echt, echt anstrengend.
0: Okay, also wir schaffen das in dieser Stunde und alle Server, die laufen wahrscheinlich auch ziemlich heiß. Also
1: wollen wir nicht hoffen.
0: Du hast in den Nachrichten gestern Nacht die Bundesbahn, war ja auch 2 Stunden in ganz Deutschland.
1: Es war eine Steilvorlage, wenn man sich überlegt, was eben ein Fehler, und hier sind wir ja nun bei keinem KMU, sondern es ist ja die Bundesbahn. Nein, es ist die Deutsche Bahn, Entschuldigung, es ist die Deutsche Bahn und ein kleiner Fehler legt den gesamten Zugverkehr lahm.
0: Genau.
1: Ist verrückt, oder?
0: Ja, absolut verrückt. Aber wie gesagt, diesen bundesweiten Aktionstag, den Digitaltag sozusagen, der soll ja auch dabei helfen, die digitale Teilhabe zu fördern und auch Menschen zusammenbringen, gerade wie wir beide jetzt einfach mal darüber zu sprechen, verstehen wir das schon alles, was da passiert. Ja?
1: Also. Ich würde mir nie zutrauen zu sagen, ich verstehe alles. Nee. Aber genau darum geht es bei diesem Digitaltag. Den gibt es, ich glaube, 4 oder 5 Jahre, wenn ich mich recht erinnere. Der Tourismus- und Gewerbeverein ist auch seit dem 1. mit dabei und wenn man sich auf die Aktionskarte mal umschaut, die kann jeder, sofern das Netz funktioniert, eben auch auf digitaltag.eu nachgucken. Da sind wir, glaube ich, im Landkreis Nordsachsen die einzigen. Wir haben sogar 2 Aktivitäten, nämlich heute Nachmittag eine Veranstaltung in unserem kühlen Coworking Space Weltkleinstadt. Aber der Punkt ist, die digitale Teilhabe, das sozusagen mehr Leuten zugänglich zu machen, weil eins ist Fakt, wenn wir auf Digitalisierung und auf Digitales gucken, wir kriegen das, glaube ich, nicht mehr aus unserem Alltag raus. Und den Alltag aber davon bestimmen zu lassen, das ist zum Beispiel eine Frage, die ich gerne stellen wollte.
0: Ja, genau. Also es gibt ja viele Bereiche. Ja, also die KI ist ja nun überall angekommen in diesen verschiedenen Bereichen. Auch bei uns im Radio ist ja eigentlich schon ziemlich lange da. Und deswegen wollen wir eben heute mal über so verschiedene Digitalaktionen zu diesem bundesweiten Digitaltag sprechen. Und du
1: sehr
0: hast es gerade schon angekündigt, vielleicht reden wir erstmal über euren Tourismus- und Gewerbeverein Eilenburg e.V. Wie viele Mitglieder sind denn das und wer interessiert sich denn da nun auch schon für die KI? Sind da jüngere Menschen dabei, die älteren Menschen? Was ist da für eine Aktion heute geplant?
1: Na, vielleicht tatsächlich nochmal, wie viele wir sind, das kann ich leicht beantworten. Konkret seit gestern sind wir 80 Mitglieder.
0: Wow. Mhm.
1: Ja, also so viele Tourismus- und Gewerbevereine hier in der Region gibt es nicht, in Klammern mehr. Und wir schaffen das schon tatsächlich ein Stück weit zu wachsen. Das liegt an verschiedenen Aspekten, vielleicht auch an dem einen oder anderen merkwürdigen Projekt, was wir tun. Und das ist die nächste Antwort auf deine zweite Frage. Wie ist denn so die Altersstruktur? Und die ist eben wirklich gemischt. Während Vereine tatsächlich ja oftmals, wenn es jetzt nicht gerade Sportvereine sind, so ein Thema damit haben, oh je, wie kriegen wir uns durchschnittlich verjüngt? Das Problem haben wir nicht. Bei uns sind ebenfalls auch sehr junge Leute, ebenfalls Startups, ebenfalls Menschen, die sich, der jüngste Teilnehmer mal bei einer Veranstaltung war, ich glaube 18, und es ging um Friedrich Nietzsche. Das muss man erstmal hinkriegen.
0: Das stimmt, da hast du recht. Gut, du wirst uns vielleicht gleich noch erklären, für was ihr heute das Thema habt. Aber ich mache erstmal einen Song.
1: Bei der Hitze unbedingt angesagt.
0: Genau.

0: waren auch schon digital unterwegs. So, also nochmal herzlich willkommen, ihr Lieben da draußen, falls euch ein bisschen was zum Thema digital auch einfällt. Ihr könnt uns gern schreiben über die WhatsApp 0341 358 83095. Also, wenn ihr da auch ein interessantes Thema habt zu diesem Aktionstag, der eigentlich erst morgen ist, aber wir haben das auf heute verlegt, weil bei euch eben heute auch diese Veranstaltung ist,
1: genau,
0: in Eilenburg.
1: Genau, genau. So ist es.
0: So, was passiert da heute?
1: Da treffen wir uns und gucken, wie kriege ich denn vielleicht hin, von einem digitalen Hype, dem alle hinterherrennen, zu einer wirklich echten Anwendung zu kommen, dass mir das was nützt. Ne? So, weil das Problem ist, wenn man sich die letzten 20 Jahre anguckt, oder von mir aus auch 30, es gab immer irgendwelche Techniken, die hochgelobt wurden, die enorm in ihren Auswirkungen gepriesen wurden, und dann sind sie sozusagen in eine normale Nutzung in den Alltag eingegangen. Und ob das jetzt bei KI so bleibt oder so wird, das kann man gerne diskutieren, aber das wird ein Thema sein, vor allen Dingen für kleine und mittelständische Unternehmen heute in Eilenburg ab 17 Uhr. Bei uns im Coworking Space wollen wir uns dazu in einem kleinen Workshop treffen, eben auch aus Anlass des Digitaltages.
0: Genau, und du hast gesagt, der Raum ist gut gekühlt. Also
1: ja, gut gekühlt nicht, es sind jetzt schon 2-3 Tage, aber er ist kühl. Ich weiß, sie machen heute noch mal das Fenster auf heute Morgen, das haben sie extra zugesichert, alles gut.
0: Okay, gut. Also muss man sich anmelden oder kann man einfach...
1: Ja, Anmeldung wäre gut. Ich kann aber sagen, wir haben natürlich noch ein paar Plätze frei. So ist es nicht, das heißt, also auch spontan vorbeikommen wäre auch möglich.
0: Okay, super. Ja, also dann vielleicht ist bei euch in der Nähe auch irgendwo eine Veranstaltung schon angesagt. Ihr könnt uns das gern mitteilen an unsere WhatsApp 0341 358 83095. Sven, wie nutzt du denn die KI? Seit wann, sagen wir mal, nutzt du sie? Denn es gibt sie ja schon länger, sie ist nur auf dem Vormarsch, wird weiterentwickelt, und ja, ChatGPT redet jeder davon oder von anderen auch, wo man nachschaut, wo man denkt, die KI ist gut in verschiedenen Browsern. Ich bin in Ecosia unterwegs und der Browser ist ja so ein bisschen naturmäßig unterwegs, und ja, wie sieht das bei dir aus?
1: Jetzt weiß ich gar nicht, ob die Öko-Suchmaschine einen extra Browser hat oder ob ein Browser, die hat einen extra Browser, okay.
0: Ja, cool. Genau, das, und dann ja pflanzt man damit auch Bäume.
1: Also wenn ich man bin tanzt. Begeistert, genau. Na gut. Wir müssen vielleicht mal doch noch ein Stückchen weiter ausholen, wenn wir das Thema, du fokussierst jetzt auf künstliche Intelligenz. Künstliche Intelligenz, die gibt es ja nicht nur die generative, die du jetzt ansprichst, die ich in einem Schlitz, in einem Browser oder in einem Programm einfach eingeben kann, mit dem ich mich angeblich unterhalten kann, und die irgendwas auswirft, sei es Texte, Bilder, Programmcodes oder was auch immer, bis hin zu Videos oder Audios, Audio, Musik zum Beispiel geht ja digital KI-mäßig auch zu generieren. Das ist generative KI, und nun, die gibt es auch schon seit ein paar Jahren, und es gibt aber auch noch wesentlich mehr andere KI, die wir tatsächlich gar nicht im Alltag wahrnehmen, und wir benutzen sie trotzdem. Also ich glaube, die meisten werden ein Smartphone oder ein Telefon, wie auch immer, in ihrer Hosentasche oder in ihrem Rucksack haben. Das ist vollgestopft mit KI, die du auch gar nicht wahrnimmst. Ne? Ganz einfach, die läuft einfach im Hintergrund mit und macht bestimmte Dinge. Wenn du ein gutes Navigationsgerät benutzt, kann es passieren, dass du bereits schon KI benutzt. Ich selber nutze tatsächlich verschiedene generative KIs, auch zum Beispiel zur Bildentwicklung für den Alltag. Da gibt es ganz viele Anwendungsmöglichkeiten, zum Beispiel für Präsentationen, zum Beispiel, da muss man aufpassen, wenn man das im Netz veröffentlicht, zum Beispiel eben auch für Artikel im Netz, um dort bestimmte Dinge zu produzieren. Das tue ich zum Beispiel im Tourismus- und Gewerbeverein, genau.
0: Ja, also du hast gerade auch angesprochen, es ist nicht, wenn man es schon benutzt und dann veröffentlicht, da muss man natürlich sich vorher informieren, denn gerade der Einsatz von KI wirft ja auch die Fragen nach Urheberschaft, Transparenz oder auch die Qualität der Inhalte auf, denn wir auch im Radio, uns hilft ja die KI auch bei Themenfindung oder die Überprüfung von Fakten, redaktionelle Inhalte erstellen wir auch damit, aber die automatisierte Erstellung, ja, die bringt dann auch immer so die Frage, stimmt das denn auch alles?
1: Das ist jeder, der generative KI benutzt, muss mal unten genau lesen. Da steht irgendwo, künstliche Intelligenz kann sich täuschen. Jo, das ist sozusagen der Freibrief für alles. Da kann eben auch der größte Müll stehen. Oder zum Beispiel auch gerade in der Bildgenerierung ist das ein ganz wesentlicher Aspekt. Da kann eben irgendein Mist generieren, um das mal ganz deutlich zu sagen. Und wir sprechen dann von Fakes, von Deepfakes oder von sonst irgendwelchem Zeug, was man vielleicht lieber lassen sollte zu veröffentlichen. Aber das würde zu weit führen, weil auch das ist nochmal ein Thema. Wir sind ja, oder anders, auch heute Abend geht es, oder 17 Uhr, weiß ich nicht, frühen Nachmittag, wie auch immer, späten Nachmittag. Es geht ja um die Nutzung dieser Dinge. Und diese Nutzung sind für viele Leute, ja, bis heute kostenfrei. Es sei denn, ich nehme einen Bezahlaspekt und bezahle eben für diese Anwendung. Interessanterweise ist das Geschäftsmodell dahinter trotzdem sehr fragwürdig, weil eben diese KIs in der heutigen Situation fast alle mit irgendwelchen Trainingsdaten, ich rede jetzt von öffentlich zugänglichen Daten, im Netz zum Beispiel trainiert wurden, die auch ich zum Beispiel oder ihr bei Second Radio erstellt hat, und zwar mit eurem Gehirn, um das mal ganz vorsichtig zu sagen. Und es nutzen eben halt Firmen diese Daten ganz einfach für ihre KI, trainieren sie darauf, und wir haben die Thematik. Plötzlich kostet das Geld, es dann zu benutzen. Das ist auch spannend.
0: Ja.
1: Die Frage stellt sich, ob das tatsächlich auf Dauer so weitergeht. Ich weiß es nicht.
0: Ja, also ich habe da auch mir mal eine Preisliste in den letzten Tagen angeschaut, für was man und wie man auch dann schon Abos sich anschaffen kann für verschiedene Dinge, damit man dann die besonderen Highlights dann auch erstellen kann, wie die Bilder oder bei uns im Radio, man könnte den KI-Moderator, da kann man mich ersetzen. Ja,
1: also, ja, du könntest mal Urlaub machen, du hast heute Morgen darüber gesprochen, kann ich mal Urlaub machen, na, dann machst du einfach, das ist dann der KI-Moderator.
0: Kann man trainieren?
1: Den kannst du trainieren. Auf dich, und der macht dann eben, und da sind wir bei einem ganz, der hat dann deine Stimme, das ist, glaube ich, audiotechnisch heute gar nicht mehr das große Problem. Das Thema ist eher, wie soll ich sagen, eben ein anderes. Er würde dich imitieren. Sobald eine Frage käme, die du nie in deinem Alltag bisher gesagt hast, ne, der würde also aus deinen aufgezeichneten zum Beispiel auch veröffentlichten Sendungen, der würde dann sagen, das ist Angie macht immer das und das und das. Und jetzt kommen wir zu einem ganz wichtigen Punkt, den finde ich nicht nur persönlich komisch, sondern der ist eigentlich ist das schlimm, es redet aber keiner drüber. Das Problem ist, wir reden alle von künstlicher Intelligenz, das ist aber überhaupt falsch. Da ist überhaupt gar nichts Intelligentes dahinter und schon gar nichts Künstliches, sondern das sind schnell ablaufende Algorithmen, die im Hintergrund sehr viel Material verbrauchen, sehr viel Strom verbrauchen, sehr viel, und sie machen nichts weiter wie mit einer statistischen hohen Wahrscheinlichkeit, das hätte Angie an der Stelle gesagt, diese Antwort auszuwerfen. Das ist nichts Intelligentes, das sind hochgradig schnell ablaufende Algorithmen im Hintergrund. Und das ist auch der Grund, warum die Bezahlmodelle, interessant, wenn ihr euch das anguckt, viele generative KI-Anbieter haben vom monatlichen Bezahlmodell und sagen, ich bezahle ihm 20 Euro oder das oder das. Ja, da steht immer noch 20 Euro, aber wenn du dahinter guckst, haben fast alle auf Token-Abrechnungen umgestellt. Und dann machst du einen normalen Text, was weiß ich, 1000 Wörter, und der kostet dich dann halt eben so und so viele Token, und du hast für diese 20 Euro halt nur Token für X zur Verfügung. Ne? Das ist ein ganz großes Thema. Ja.
0: Genau. Ja, aber weißt du, KI oder Roboter, die gab es schon vor 20, 25 Jahren, also Roboter
1: sozusagen. Roboter, also gab es, ja, die gab es schon vor 20 Jahren, natürlich genau. Gab es die schon vor 20
0: Deswegen
1: Jahren.
0: Du hast ja den Vorschlag gemacht, auch Kraftwerk zu spielen.
1: Ich fand das ganz passend.
0: Ja, genau, das passt. Ja.

0: wir sind die Roboter. Noch nicht, ich bin die Angie und im virtuellen...
1: Wie kriegt man denn das hin, dass du es wirklich bist?
0: Wie kann man denn das dann mal testen? Also wenn dann doch mal die KI mich übernommen hat und wie testen wir das dann?
1: Das ist eine sehr gute Frage, das ist echt schwierig.
0: Okay, gut, aber ja, hat ja alles eine gute und vielleicht eine andere Seite, die dunkle Seite oder wie auch immer.
1: Die dunkle Seite.
0: Genau.
1: Na gut, das Thema zwischen gut und der dunklen Seite, wie auch immer, das ist ja ein uraltes Thema. Das trifft mit Sicherheit bei KI oder digitalen Sachen auch zu, genau.
0: Ja, auf jeden Fall. So, wer vielleicht später zugeschaltet haben sollte, wir sind heute hier in einer Sondersendung, nämlich der Sven Lehmann aus Eilenburg und ich bin die Angie, heute die Sondersendung Bundesweiter Digitaltag. Ja, auch im Radio kann man da einiges an Sendungen verfolgen. Also es gibt da wirklich viele, viele Programme, die auch morgen zu diesem Digitaltag über Digitalisierung gut oder nicht gut diskutieren. Ihr könnt auch mitmachen, wenn ihr möchtet, könntet uns schreiben an die 0341 358 3095. Aber wir sind ja so ein bisschen mitten in der Diskussion, Sven, und wir hatten ja gerade übers Radio gesprochen, dass man übernommen wird. Ging, das ist auch digital, ja, hat mir jemand geschrieben.
1: Siehste, genau.
0: Aber in Zukunft könnte es ja auch so sein, dass Radio zum Beispiel... das Radio der Zukunft nur noch personalisiert mit KI ist, künstliche Intelligenz, digitale Übertragung. Die eröffnen ja im Radio auch immer wieder neue Möglichkeiten, und gerade auch die Programme individuell zusammenzustellen oder so. Beschäftigen wir uns ja auch schon sehr lange damit und ja. KI gibt es im Radio eigentlich schon ziemlich lange, gerade auch für die Playlisten.
1: Ne, stell dir einfach vor, du müsstest einen passenden Song, der eben 1 Minute 33,5 lang ist, den müsstest du händisch raussuchen. Da ist ja ne, die hohe Kunst der künstlichen Intelligenz ist ja wirklich zum Beispiel eine Datenanalyse zu machen. Und da sind ja Daten, du hast eine Datei, die hat eine Zeit, das rauszufiltern, das rauszufinden. Na, selbstverständlich ist das ein Vorteil. Es ist zum Beispiel auch ein Vorteil, weil da geht es auch um Daten in der Krebsfrüherkennung. Wenn also eben eine KI da in der Lage ist, das ein bisschen schneller zu erkennen, als das vielleicht selbst ein erfahrener Arzt würde. Faktisch sind das tolle Anwendungsmöglichkeiten, da braucht man doch gar nicht drüber nachzudenken. Ne? Das erleichtert das Leben. Der entscheidende Punkt ist aber, ich will ein Beispiel sagen, eine generative KI, zum Beispiel ein Chatbot, mit dem mich jetzt mein Leben lang zu unterhalten, wird mit Sicherheit nach einem Jahr langweilig, weil es dann vielleicht auch schon nach einem Monat oder einem Tag, keine Ahnung, hängt davon ab, wie viel ich da mit ihm mich unterhalte, weil es dann vielleicht eben statistisch wird es dann immer gleicher und es würden dann immer dieselben Antworten kommen. Keine Ahnung, ob das ein erstrebenswertes Gesprächsinhalt oder Gesprächsebene ist.
0: Ja, also die haben dann auch einen begrenzten Horizont, sage ich immer.
1: Möglicherweise ist das so. Möglicherweise haben sie auch gar keinen, weil sie eben halt einfach nur statistisch, was würde derjenige jetzt denn antworten, gerne hören. Ne?
0: Genau.
1: Und dann kommt das raus.
0: Ja, aber wir benutzen ja schon lange auch Google zum Beispiel, wenn doch irgendwie ein Schlagwort oder irgendwas eingegeben wird, hat man ja doch schon immer, schon viele Jahre, dass man das praktiziert. Und als dann ChatGPT kam, war das natürlich dann wow und es ist aber auch gar nicht so viel anders. Es sortiert nur anders. Aber wir gerade auch eben im Radio für die Themenfindung und die Überprüfung von Fakten und unsere redaktionellen Inhalte und so weiter, das ist schon ziemlich wichtig. Aber auch, wie du vorhin schon gesagt hast, mit den Playlisten erstellen, die Songs raussuchen, welche Songs sind aus den 80er und 90er und so weiter. Ja? Und mit unserer neuen Website, die du ja bestimmt auch schon gesehen hast.
1: Aber selbstverständlich, ich glaube eine Woche habt ihr die, ne? Eine Woche oder anderthalb
0: Nein,
1: Woche
0: seit unserem 16. Geburtstag, das war der 5. Juni.
1: Okay.
0: Und unser Programmierer, unser Techniker, der Bernd Ostendorf, der hat da was Großartiges geschaffen. Und was aber keiner von den Hörerinnen und Hörern sieht, was da im Hintergrund passiert, unserem Administrationsbereich. Also da ist auch eine wahnsinnige Neuerung passiert. Also ich war und bin immer noch fasziniert von Dingen, die mir die Arbeit erleichtern. Hier im Radio Radioalltag, ja.
1: Hast du ein Beispiel?
0: Ja, gerade auch die Playlisten. Wie du schon sagtest, wir müssen normalerweise immer die Nachrichten zur vollen Stunde und jetzt höre ich plötzlich auf mit meinen eine Moderation und sage Tschüss, ja, und dann ist ja noch so ein Rest und ich muss mich ja irgendwo wieder von diesen Servern runterschalten sozusagen. Ich bin ja live und wir wollen ja den ganzen Tag Musik spielen und so weiter und das kann man dann ganz genau beobachten, wann mache ich das, wo streiche ich einen Song. Ich kann vorhören auf der anderen Seite die anderen Songs und ja, und kann dann mir auch einen Song zurechtlegen. Früher, wenn ich runtergegangen bin, das ist das Beispiel vielleicht vom Stream, wie wir das sagen, und es schaltet sich die automatische Playlist ein, da kam manchmal ein ganz komischer Song, ja, also der gar nicht jetzt zu meinem Endsong gepasst hat. Ja, jetzt kann ich das schon mir aussuchen, wenn ich runtergehe, welcher Song soll dann gespielt werden? Der passt. Verstehe. Zu dem anderen und nach den Nachrichten und so weiter und so fort. Ja, also sind unglaublich viele Dinge, die passieren, oder unser Radio-Tool auch, wo wir Moderatoren miteinander kommunizieren, wo die Beiträge drin sind, wo die Redaktion arbeitet. Also da sind so viele Dinge, die auch digitalisiert sind und was auch nachweisbar ist, dass es immer da ist. Jetzt hat mir jemand vielleicht geschrieben und sagt, ja, vorige Woche habt ihr das und dies und jenes erzählt von den Störchen oder von irgendwas, ja?
1: Ja.
0: Das ist alles bei uns in einem Postfach sozusagen, in diesem Dashboard,
1: im
0: wo es drin ist. Und ich kann genau gucken, das war der 24. Mai, da war um 16:10 Uhr das und dies und jenes Thema. Ja? Also das sind ganz wichtige Sachen, für mich jedenfalls.
1: Ja.
0: Und ja, so hat sich alles langsam so in diese Richtung auch bewegt, aber für alles lassen wir uns nicht.
1: Naja, das ist ja auch nochmal ein Punkt. Wenn ich das zu Ende denke und sage, okay, wir haben dann eine virtuelle Welt, beispielsweise auch 3D. Es gab auch schon Anfang der 90er Jahre Leute, die mit einer 3D-Brille rumgelaufen sind und das super gehypt haben. Ich sehe nicht die Mehrheit der Menschen mit 3D-Brillen herumlaufen und auch nicht mal Arbeitsprozess im Übrigen. Das scheint mir jetzt nicht die Massenanwendung zu sein. Ne? So. Und das ist für mich ein gutes Beispiel. Ist es ein Instrument, was mein, jetzt mache ich meine ganz großen Wurf, ist es ein Instrument, was mein Leben erleichtert? Ist es ein Instrument, was meine Leistung steigert? Ne? Das kann ja auch, ne? Also ich rede jetzt als Unternehmen. Ja, also dann wäre ich kann ich sagen, mal schön blöd, ist nicht zumindest zu testen, auszutesten und im Rahmen der ethischen Anwendung eben es auch wirklich für mich zu nutzen.
0: Genau.
1: Ja, also klar, warum sollte ich das nicht machen?
0: Ja.
1: Klarer Fall.
0: Auf jeden Fall. Und wenn ich dir ein Geheimnis verrate, du erzählst das nicht weiter.
1: Nein.
0: Ich glaube, Second Radio ist der aller einzige Sender, der ist nämlich in der digitalen Welt geboren.
1: Das ist eine tolle Geschichte.
0: In der Welt Second Life.
1: Aber ich
0: darf
1: ja nicht
0: weiter. Sag's ja nicht weiter.
1: Die Frage
0: eigentlich ist das spektakulär. Also gerade an diesem Tag, morgen, müsste ich da eigentlich nochmal so richtig allen Menschen erzählen, wie das alles zustande gekommen ist.
1: Unbedingt.
0: Mich gibt's ja dort auch nochmal digital.
1: Spannend. Also erstens gibt es dich persönlich, das heißt, du hast einen Avatar dort.
0: Ja.
1: Und zum Zweiten habe ich gehört, dass Second Live wohl die Oberfläche bzw. die Grafik wohl sich sehr verbessert haben soll in den letzten Jahren. Ich selber war noch nie drin, ich habe darüber nur gelesen und eben Berichte wahrgenommen, das ist sehr spannend. Vielleicht ist das ja mal ein Thema zu sagen, meine Güte, wir machen einen Workshop in Second Life, warum denn nicht?
0: Absolut.
1: Wenn die Internetverbindungen gut stehen, weil der Elefant ist noch nicht runter.
0: Ja. Ach du, das haben wir gemacht, unser Radioteam hat sich in dieser virtuellen Welt getroffen, wir hatten ein virtuelles Studio, ein Second Radio Studio in Leipzig, im virtuellen Leipzig, 3D mäßig und wir haben uns am Moderatorentisch getroffen, haben uns dort hingesetzt und haben miteinander das Programm besprochen. Also das ist eine großartige Sache. Da, so kannst du mir glauben. Weil das unser Team, Team ist ja nun nicht alles aus Leipzig, also aus Berlin, Bremen, Cottbus, ja, Chemnitz und, ja. Also, und
1: du hast den Oliver vergessen, den
0: ja,
1: Oliver.
0: Ja, genau, Oliver noch aus dem Bergischen, genau.
1: Ja, das ist ganz weit. Genau, genau.
0: Ja, und gerade ihn habe ich in dieser virtuellen Welt kennengelernt, ja, also ein Oliver Buslau bei ja. Buchlesungen und so. Ja, also das ist wirklich eine Geschichte, die, ja, die würde ewig dauern.
1: Mach doch mal eine Sendung dazu. Ich komm gerne als Gast dazu, weil das ist ein spannender Aspekt.
0: Ja, genau. Wir wollen aber nicht ablenken vom Thema. Ja. Aber
1: nee, das ist sowieso das auch digitale Welten. Und es wirft wirklich das Kernthema auf, wie sehr verändert das unser Leben im Alltag, im Arbeitsleben etc. Viele diskutieren, KI wird also eine Menge, immer noch kursieren darüber starke Pressemitteilungen oder Meldungen, wie sehr wird das unser Arbeitswelt beeinflussen oder vielleicht eben so wirklich Angie morgen wegrationalisieren. Na ja, dann überlegst du bist ja die Inhaberin, kannst du auch Urlaub machen, ne? So. Ist das jetzt die schlechteste Perspektive? Ich weiß es nicht, das müsste man beurteilen.
0: Ja, genau, aber dann lässt die mich nicht wieder dann rein, sozusagen.
1: Die okkupiert deine ganzen Daten und dann sagst du, wenn du nichts,
0: braucht dich Helene. Nicht mehr.
1: Das könnte das Mist sein. Besser.
0: Okay, wir machen erstmal Musik, einen Song, den du dir rausgesucht hast.
1: Okay.
0: Eigentlich von Coldplay, ja, und ja. Viele, viele Sterne.

0: Himmel ist voller Sterne. Schöne Coverversion von Coldplay. So, ihr seid bei der Sondersendung zum Thema digitale Teilhabe. Morgen ist bundesweiter Aktionstag und ja, in diesem Jahr, der Sven und ich, wir waren ja auch voriges Jahr schon mal dabei, wir hatten auch, glaube ich, drüber gesprochen und dich habe ich hier immer noch im virtuellen Studio. Bist du da,
1: ja,
0: Sven?
1: Ja, ich bin noch genau. Da, die Leitung, der Elefant ist nicht größer geworden.
0: Okay. Und das Motto ist ja digitale Sicherheit, verstehen, vermitteln, vertrauen. So, beim Vertrauen waren wir schon so ein bisschen, beim Verstehen, wird's schwierig schon mal. Und Sicherheit und so weiter. Das alles zu vermitteln, das ist natürlich, wie sagt man, ein ganz schön voller Berg, den man da bewältigen muss.
1: Also, ne, wenn man zum Beispiel Sicherheitsaspekte, auch das ist ein schönes Beispiel für funktionierende KI, natürlich einmal auf der Angreifseite, aber auch auf der Sicherheitsseite. Wenn man sich Antivirensoftware von vor 20 Jahren oder vielleicht vor 30 Jahren angucken würde zu heute, da ist der KI-Anteil bei der, die gut ist und die es wirklich abwehren kann, der ist eben sehr hoch. Nutzen wir im Alltag, wer Antivirensoftware im Einsatz hat, täglich, ohne es überhaupt zu merken.
0: Das stimmt, ja, so, da hast du auch recht.
1: So. Ja.
0: Genau. Klar, auf Fall. Ja, und vermitteln. Was verstehst du jetzt, wenn der Digitaltag das Thema Vermitteln beinhaltet?
1: Naja, ich will vielleicht mal wirklich live aus meinem Alltag. Ich war so mittelmäßig unterwegs dieses Jahr, geschockt tatsächlich im Positiven und im Negativen, wie auch immer. Oder vielleicht auch interessant, das kann man sehen, wie man möchte. Es war 2026, ich habe ein analog geschriebenes Angebot, also mit der Schreibmaschine, so richtig mit Löchern und so durchhauen. Cool. Ich habe noch ein Angebot mit Schreibmaschine geschrieben von jemandem bekommen. Das gibt es im Jahre 2026 noch, wo man sich überlegt, okay, alles klar, das gibt es eben noch. So, also diese Bandbreite, dass eben wirklich mehr Leute an diesen Entwicklungen teilhaben, bedeutet ja jetzt nicht unbedingt, es sofort morgen profimäßig einzusetzen, sondern überhaupt Zugänge zu haben zu bestimmten Bereichen, die eben wichtig sind oder die derjenige für sich als wichtig erachtet. Und das Thema so zu verbreiten und auch die Kompetenzen in zum Beispiel ein Unternehmen, die es eben braucht, um komplexe Software, ich meine, es ist auch lustig, wir unterhalten uns dort über Herausforderungen, die KMUs haben, um Digitalisierung im Unternehmen wirklich zu implementieren. Eigentlich müsste das genau umgekehrt sein. Also auch da ist aus meiner Sicht noch viele Punkte, die man sich angucken kann. Es ist eben nicht alles so einfach und es ist eben nicht alles easy und zu verstehen, wenn man sich gar nicht dahinter, beispielsweise eben künstliche Intelligenz, alle Leute denken, da ist also ein ganz schlauer dahinter. Nee, es ist ein ganz schneller dahinter und der rechnet Wahrscheinlichkeiten und Statistik. Mhm. Und das muss man erstmal verstanden haben. Ja. Dafür ist so ein Digitaltag eine tolle Angelegenheit. Und wir hatten letztes Jahr ebenfalls das Thema KI zum bundesweiten Digitaltag. Dort haben wir zusammen mit der Uni Leipzig hier in Almburg das Thema gemacht. Das haben wir heute auch wieder um 17 Uhr. Und da waren ganz unterschiedliche Leute da, eben von Leuten, die es noch nie angewendet haben. Dort hatten wir das letzte Jahr künstliche Intelligenz als Schwerpunkt zu eben Menschen, die schon Profis sind. Und diese Bandbreite von Leuten, die es bisher nicht nutzen, beziehungsweise die wenig digitale Teilhabe haben, zu, die Profis sind, das ist, denke ich, in einer Gesellschaft wie in Deutschland gar nicht zu verhindern, dass es da eine große Bandbreite gibt. Und das zu abzubauen, dass die Leute mitreden können, dafür ist doch so ein Tag super.
0: Auf jeden Fall. Und da wünsche ich euch bei eurer Veranstaltung heute Abend natürlich viele, die mit dabei sind und die auch viele, viele Fragen stellen. Denn das ist alles teilweise auch für ältere Menschen vielleicht nicht so schnell zu verstehen. Aber ich weiß auch von einigen, die machen das einfach mit. Die wollen und man, wie sagt man, wenn man älter wird, dann fordert man ja auch gern sein Köpfchen, auf Deutsch gesagt. Und ich finde das auch großartig, gerade auch in der Buchhaltung. Ja, also ich habe da auch eine Buchhalterin, die ist schon länger da in ihren Beruf und die hat da auch voll mitgezogen. Also alles ist digitalisiert. Ja. Wir schieben uns ja nur noch die Rechnung da rein und dann wird das alles dort sortiert. Und mir war meine Festplatte ganz plötzlich, so ohne dass ich da den schnellsten Backup wieder machen konnte, weg. Und sie hatte aber alles, ja. Das ist ja das Tolle. Oder du schiebst irgendwo auf dem Server, du kommst immer wieder an deine ganzen Unterlagen und der ganze Papierkram hat aufgehört. Man spart viele, viele Bäume. Du weißt, ich benutze Ecosia, diesen nachhaltigen Browser, wo man immer wieder Bäume pflanzt. Und ja, das ist ja auch wichtig in dieser digitalen Welt. Das sollte ja auch dazu dienen, diesen Bürokratismus auch und die Berge an Ordner. Aber was ich festgestellt habe, viele machen das trotzdem noch. Sind sich nicht sicher, dass das Digitale...
1: Es wird parallel gemacht, ja.
0: Warum? Ja. Das und ist doch das nicht ist, richtig.
1: Naja, ob das jetzt nicht richtig ist, ist eine zweite Frage, aber es liegt oftmals auch daran, wer den Nachweis führen muss. Und das ist ein Thema, sag ich mal, jetzt hoffentlich redest du da nicht drüber weiter. da rege ich mich regelmäßig drüber auf. Wir reden dann über Digitalisierungserfolgen von großen Organisationen. Ich sage jetzt mal nicht, wer das ist. So, da hast du dann alles digital bei dieser Organisation. Super. Aber die haben dann eben die Notwendigkeit der rechtlichen Sicherstellung zum Beispiel in Papierform einfach ausgelagert und dann muss das eben da hochgeladen werden als PDF. Ansonsten geht der digitale Prozess bei denen nicht los. Das ist keine Digitalisierung, das ist Auslagern von notwendigen rechtssicheren Prozessen, an denen der das dann eben draußen macht, außerhalb dieser, die Organisation ist hocheffizient, aber die Arbeit haben die anderen. Das ist keine Digitalisierung, das ist einfach nur Ersparnis eben von dieser Organisation.
0: Genau, keine und Chance. Das, denke ich mal, gehört zu dem Thema digitale Sicherheit verstehen.
1: Unbedingt.
0: Dabei gewesen. Genau, also du merkst, wir können jetzt noch 1-2 Stunden darüber schwatzen,
1: also
0: aber unsere Zeit ist um. Genau, wir wollten ein Stündchen da mal ein bisschen drüber schwatzen und deswegen sind wir schon in dieser Stunde am Ende angekommen, lieber Sven. Ich danke dir für deine Zeit und wir verweisen vielleicht mal noch auf die Webseite, wo ihr da auch noch mal schauen könnt. Da gibt es viele Veranstaltungen oder beziehungsweise Aktionen, die auch online stattfinden, nämlich digitaltag.eu. Also schaut da bitte mal rein, gerade auch was um das Verstehen, Vermitteln, Vertrauen geht. Viele, viele Aktionen finden da statt. Unsere ist ja dort auch mit angekündigt und wer damit extra zugeschaltet hat, heute hier auf Secondreto, vielen lieben Dank dafür. Ich bin die Angie und ich sage jetzt Tschüss, lieber Sven nach Allenburg. Winke, winke, du siehst mich nicht.
1: Ich kann es mir aber gut vorstellen und das nächste Mal sind wir wieder im Studio zusammen. Ich danke ebenfalls für diese kleine Runde zum Thema Digitalisierung sozusagen im Alltag und wünsche ein schattiges Plätzchen.

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1: Ich bin Lia Matschulat. Innerhalb von weniger als einer Minute haben zwei sehr starke Erdbeben Venezuela erschüttert und erhebliche Schäden angerichtet. Sie hatten eine Stärke von 7,2 und 7,5. Mindestens 32 Menschen wurden getötet.
2: Viele Gebäude sind eingestürzt und Helfer suchen fieberhaft nach Verschütteten. Die geschäftsführende Präsidentin Delcy Rodriguez sprach von einem Vorfall mit schwerwiegenden Folgen. Die Regierung hat den Notstand ausgerufen und der internationale Flughafen der Hauptstadt Caracas wurde wegen Schäden geschlossen. Zahlreiche Staaten haben Venezuela ihre Hilfe angeboten. Aus Lateinamerika, Andrea Sosa Gabrios.
1: Der Bundestag befasst sich heute mit möglichen neuen Wegen, um zu mehr Organspenden in Deutschland zu kommen. Eine fraktionsübergreifende Abgeordnetengruppe strebt dafür die Einführung einer Widerspruchsregelung an. Das hieße, dass Erwachsene automatisch als Organspender nach dem Tod gelten, außer man widerspricht noch zu Lebzeiten. Bisher ist für die Entnahme eine ausdrückliche Zustimmung notwendig. Die Deutsche Bahn bietet angesichts der Hitze in den nächsten Tagen an, gebuchte Fahrten im Fernverkehr kostenfrei zu stornieren. Wer seine Reise bei dieser extremen Wetterlage nicht antreten wolle, bekomme sein Geld zurück, heißt es von der DB. Die Möglichkeit gilt für Tickets für eine Fernverkehrsreise bis einschließlich 30. Juni, die bis zum 23. Juni gekauft wurden. Die Hitze-Sonderkulanz umfasst auch Spar- und Supersparpreistickets. Die DFB-Elf trifft bei der Fußball-Weltmeisterschaft heute Abend auf Ecuador. Thomas Bremser ist in New York. Thomas, was werden wir denn für ein Spiel heute sehen? Wie schwer wird's?
3: Ja, Ecuador hat nur einen Punkt geholt, aber hätte genauso gut die beiden Spiele gewinnen können. Sie haben die Tore halt nicht gemacht. Darum schätzt der Bundestrainer die Südamerikaner auch eigentlich als den stärksten Gegner in der Gruppe ein.
4: Generell ist die Defensive schon ihr Prunkstück. Es ist jetzt nicht so, dass sie offensiv immer 3-4 Tore schießen, aber oft hat eben ein 1-0 gereicht, weil sie defensiv super stabil sind.
3: Also es kann das berühmte Geduldsspiel werden, vermutlich kein Hurra-Fußball.
1: Danke, Thomas Bremser. Die Ergebnisse der Nacht: Tschechien, Mexiko 0-3, Südafrika, Südkorea 1-0, Schottland, Brasilien 0-3, Marokko, Haiti 4-2, Schweiz, Kanada 2-1, Bosnien, Herzegowina, Katar 3-1.
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1: Zum Wetter, die aktuelle Vorhersage des Deutschen Wetterdienstes. Heute viel Sonne, kein Regen, nur im Nordwesten und später im Bergland ein paar Wolken. Die Temperaturen bewegen sich im Norden zwischen 27 und 33 Grad, sonst 34 bis 37 Grad. Im Westen und Südwesten sind örtlich auch fast 40 Grad drin. Morgen erst sonnig und trocken, ab dem Nachmittag dann im Westen und Südwesten vereinzelt Schauer und Gewitter. 31 bis 41 Grad morgen.
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5: Der Sommer geht weiter, denn es geht wieder mit viel Sonne durch den Tag. Ein paar Schleierwolken sind am Himmel zu sehen, es bleibt aber trocken. Die Temperaturen liegen zwischen 31 und 36 Grad, auf dem Fichtelberg bei maximal 27 Grad. Der Wind weht überwiegend schwach aus nördlichen Richtungen.
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0: Name ist Angie Pearl.
1: Yeah, yeah. Lecker.
0: Mein Name ist Angie Pearl. Neues Polizeigesetz für Sachsen beschlossen. Wildholzsperre soll Königstein vor Hochwasser schützen. Mehr Tempo bei Straßensanierung im Freistaat. Die Meldungen im Einzelnen. Der Sächsische Landtag hat ein neues Polizeigesetz beschlossen. Innenminister Armin Schuster begrüßte. Mein Name ist Angie Pörsch. Neues Polizeigesetz für Sachsen beschlossen. Wildholzsperre soll Königstein vor Hochwasser schützen. Mehr Tempo bei Straßensanierungen im Freistaat. Die Meldungen im Einzelnen. Der Sächsische Landtag hat ein neues Polizeigesetz beschlossen. Innenminister Armin Schuster begrüßt den Entschluss, das neue Gesetz erlaube der Polizei, das zu tun, was sie mit Blick auf die heutige Sicherheitslage und Digitalisierung können.

Mein Name ist Angie Pirsch. Neues Polizeigesetz für Sachsen beschlossen. Wildholzsperre soll Königstein vor Hochwasser schützen. Mehr Tempo bei Straßensanierung im Freistaat. Die Meldungen im Einzelnen. Der Sächsische Landtag hat ein neues Polizeigesetz beschlossen. Innenminister Armin Schuster begrüßt den Entschluss. Das neue Gesetz erlaube der Polizei, das zu tun, was sie mit Blick auf die heutige Sicherheitslage und Digitalisierung können soll. Die Polizei erhalte Instrumente auf dem aktuellen Stand der Technik und werde auch neuen Kriminalitätsformen entschieden begegnen können. So zum Beispiel künstliche Intelligenz eingesetzt werden kann sie bei der Videoüberwachung von Kriminalitätsschwerpunkten. Eine automatisierte Kennzeichenerkennung soll helfen, gestohlene Fahrzeuge zu finden. Damit das BSW dem Gesetz zustimmt, musste die Minderheitsregierung aus CDU und SPD Zugeständnisse machen. So dürfen Elektroschocker nur von den Sondereinheiten der sächsischen Polizei eingesetzt werden. Außerdem wird auf die Nutzung der umstrittenen US-Überwachungssoftware Planetär verzichtet. Plantier heißt die.

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1: Zum Wetter, die aktuelle Vorhersage des Deutschen Wetterdienstes. Heute viel Sonne, kein Regen, nur im Nordwesten und später im Bergland ein paar Wolken. Die Temperaturen bewegen sich im Norden zwischen 27 und 33 Grad, sonst 34 bis 37 Grad. Im Westen und Südwesten sind örtlich auch fast 40 Grad drin. Morgen erst sonnig und trocken, ab dem Nachmittag dann im Westen und Südwesten vereinzelt Schauer und Gewitter. 31 bis 41 Grad morgen.
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0: Und schon geht's ab.
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2: Ich bin Lea Matschulat. Binnen weniger Sekunden haben zwei starke Erdbeben Venezuela erschüttert. Mindestens 32 Menschen sind umgekommen, rund 700 sind verletzt. Die Regierung in Venezuela hat inzwischen den Notstand ausgerufen. Die genaue Zahl der Opfer ist noch unklar.
3: Die US-Erdbebenwarte geht davon aus, dass mehr als 1000 Menschen bei den schweren Erdbeben gestorben sind. Rettungskräfte suchen in den Trümmern der eingestürzten Gebäude aktuell intensiv nach Verschütteten. Der Zugverkehr in Venezuela wurde eingestellt, der Flughafen in der Hauptstadt geschlossen und auch die Schulen bleiben heute zu. Erdbeben in diesem Ausmaß habe es bisher noch nie gegeben, heißt es von der Regierung. Viele Länder haben bereits ihre Hilfe zugesagt. Laut US-Außenminister Rubio seien Rettungsmannschaften sowie humanitäre und medizinische Hilfe aus den USA schon auf dem Weg. Fiona Reinhardt, Nachrichtenredaktion.
2: Der Bundestag befasst sich heute mit möglichen neuen Wegen, um zu mehr Organspenden in Deutschland zu kommen. Eine fraktionsübergreifende Abgeordnetengruppe strebt dafür die Einführung einer Widerspruchsregelung an. Das hieße, dass Erwachsene automatisch als Organspender nach dem Tod gelten, außer sie haben zu Lebzeiten widersprochen. Bisher ist für Entnahmen eine ausdrückliche Zustimmung nötig. Die Ministerpräsidenten und Präsidentinnen der Länder treffen sich heute in Berlin. Das wichtigste Thema der MPK, der Ministerpräsidentenkonferenz, die Finanzen.
4: Die Länder und auch die Kommunen fordern vom Bund mehr finanzielle Unterstützung, wenn es darum geht, Bundesregelungen umzusetzen. Es geht etwa um Kosten für die Sozialhilfe oder für das Kindergeld. Die gesetzlichen Vorgaben kommen aus Berlin und müssen in den Ländern umgesetzt werden. Und bei der MPK heute wollen die Länderchefs an das Prinzip der Konnexität erinnern. Das bedeutet, wer bestellt, der muss auch bezahlen. Thomas Bleskin, Nachrichtenredaktion.
2: Brasilien hat sich bei der Fußball-Weltmeisterschaft im letzten Vorrundenspiel mit 3:0 gegen Schottland durchgesetzt. Rekordmeister Brasilien zieht als Gruppensieger damit in die K.O.-Runde ein. Auch die Schweiz zieht als Gruppenerster weiter nach einem 2:1 gegen Kanada. Die weiteren Ergebnisse aus der Nacht. Bosnien-Herzegowina, Katar 3:1, Marokko-Haiti 4:2, Tschechien unterliegt Mexiko 0:3, Südafrika-Südkorea 1:0. Heute Abend um 22 Uhr trifft Deutschland auf Ecuador.
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2: Zum Wetter, die aktuelle Vorhersage des Deutschen Wetterdienstes. Heute viel Sonne, kein Regen, nur im Nordwesten und später im Bergland ein paar Wolken. Die Temperaturen bewegen sich im Norden zwischen 27 und 33 Grad, sonst 34 bis 37 Grad. Im Westen und Südwesten sind örtlich auch fast 40 Grad drin. Morgen erst sonnig und trocken, ab dem Nachmittag dann im Westen und Südwesten vereinzelt Schauer und Gewitter. 31 bis 41 Grad morgen.
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1: Bis zum Abend, da scheint weiter die Sonne. Dazu kommen ein paar Schleier oder Quellwolken. Es bleibt trocken und die Höchstwerte liegen bei 31 bis 36 Grad. In den Hochlagen um die 27 Grad und dazu weht ein überwiegend schwacher Nordwind. In der Nacht, da ist es wieder sternklar, trocken und die Tiefstwerte liegen zwischen 20 und 16, im Erzgebirge bis 13 Grad.
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1: Ich bin Lea Matschulat. Kurz hintereinander hat in Venezuela zweimal die Erde gebebt. Die Erschütterungen hatten eine Stärke von 7,2 und 7,5. Mindestens 32 Menschen kamen ums Leben. Rettungskräfte und Behörden befürchten weitere Tote.
2: Die US-Erdbebenwarte geht davon aus, dass mehr als 1000 Menschen bei den schweren Erdbeben gestorben sind. Rettungskräfte suchen in den Trümmern der eingestürzten Gebäude aktuell intensiv nach Verschütteten. Der Zugverkehr in Venezuela wurde eingestellt, der Flughafen in der Hauptstadt geschlossen und auch die Schulen bleiben heute zu. Erdbeben in diesem Ausmaß habe es bisher noch nie gegeben, heißt es von der Regierung. Viele Länder haben bereits ihre Hilfe zugesagt. Laut US-Außenminister Rubio seien Rettungsmannschaften sowie humanitäre und medizinische Hilfe aus den USA schon auf dem Weg. Fiona Reinhardt, Nachrichtenredaktion.
1: Das Handelsabkommen zwischen EU und USA kann bald vollständig umgesetzt werden. Die EU-Länder gaben in Luxemburg das finale grüne Licht dafür, die Zölle auf US-Industriegüter abzuschaffen und bestimmten US-Produkten einen besseren Marktzugang zu gewähren.
3: Das Ja der EU soll aber nur gelten, wenn auch die USA ihre Verpflichtungen aus dem gemeinsamen Abkommen voll umsetzen, also vor allem auf neue Zollerhöhungen verzichten. Und die EU will auch, dass die USA Zölle auf Waschmaschinen und Produkte mit Stahlanteil auf 15% reduzieren. Geschieht das nicht, werde die EU ebenfalls solche Zölle prüfen. Mit dem Beschluss hält die EU die von US-Präsident Trump gesetzte Frist des 4. Juli ein. Das ist der Nationalfeiertag. Aus Brüssel, Dieter Ebeling.
1: Die Bundesländer und die Kommunen fordern mehr finanzielle Unterstützung vom Bund. Und die Bund-Länder-Finanzbeziehungen sind heute auch Thema bei der Ministerpräsidentenkonferenz in Berlin. Außerdem noch auf der Tagesordnung die Modernisierung des Staates und die Stärkung des Ehrenamtes. Die vergangene Nacht zieht nach vorläufigen Angaben des Deutschen Wetterdienstes mit der wärmsten Nacht in Deutschland seit Beginn der Messungen gleich. Im rheinland-pfälzischen Bad Bergzabern fiel die Temperatur nicht unter 26,2 Grad. Bisheriger Rekordhalter war der Berg Weinbiet, auch in Rheinland-Pfalz, wo die Temperatur Ende Juli 2019 ebenfalls nicht unter 26,2 Grad gesunken war.
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1: Zum Wetter, die aktuelle Vorhersage des Deutschen Wetterdienstes. Heute viel Sonne, kein Regen, nur im Nordwesten und später im Bergland ein paar Wolken. Die Temperaturen bewegen sich im Norden zwischen 27 und 33 Grad, sonst 34 bis 37 Grad. Im Westen und Südwesten sind örtlich auch fast 40 Grad drin. Morgen erst sonnig und trocken, ab dem Nachmittag dann im Westen und Südwesten vereinzelt Schauer und Gewitter. 31 bis 41 Grad morgen.
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1: Zum Wetter, die aktuelle Vorhersage des Deutschen Wetterdienstes. Heute viel Sonne, kein Regen, nur im Nordwesten und später im Bergland ein paar Wolken. Die Temperaturen bewegen sich im Norden zwischen 27 und 33 Grad, sonst 34 bis 37 Grad. Im Westen und Südwesten sind örtlich auch fast 40 Grad drin. Morgen erst sonnig und trocken, ab dem Nachmittag dann im Westen und Südwesten vereinzelt Schauer und Gewitter. 31 bis 41 Grad morgen.
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1: Ich bin Thomas Pleskin. Nach den verheerenden Erdbeben in Venezuela will auch Deutschland helfen. Die Bundeswehr stehe bereit und könne mehrere Transportflugzeuge zur Verfügung stellen, erklärte Verteidigungsminister Boris Pistorius über den WhatsApp-Kanal seines Ministeriums.
2: Hilfe muss nun schnell geleistet werden, sagt Pistorius. Die Transportmaschinen könnten kurzfristig Rettungskräfte und Material nach Venezuela bringen, aber auch für Flüge innerhalb der Krisenregion genutzt werden. Die Nachrichten über viele tausende Tote nach den Beben hätten ihn erschüttert, so der Minister. Doch im Moment ist das Ausmaß der Katastrophe noch gar nicht absehbar in einem Land, das seit Jahren am Boden liegt. Claudia Wächter, Nachrichtenredaktion.
1: Die Bundesländer und die Kommunen fordern mehr finanzielle Unterstützung vom Bund. Und die Bund-Länder-Finanzbeziehungen sind heute auch Thema bei der Ministerpräsidentenkonferenz in Berlin. Außerdem noch auf der Tagesordnung die Modernisierung des Staates und die Stärkung des Ehrenamtes. Bei der Staatsmodernisierung dreht es sich um Bürokratieabbau und Digitalisierung. Wer angesichts der erwarteten Hitze eine geplante Bahnreise nicht antreten kann, kann diese jetzt kostenfrei stornieren. Die Deutsche Bahn bietet erstmals eine sogenannte Hitze-Sonderkulanz an. Die hohen Temperaturen seien eine große Belastung für die Bahn, so der Konzern.
3: Die Weichen und die Technik könnten durch Hitze und Sonne beschädigt werden, heißt es von der Deutschen Bahn. Außerdem steige einerseits die Gefahr für Böschungsbrände, andererseits hat der Deutsche Wetterdienst ja auch schon Unwetter angekündigt. Die Bahn sei darauf gut vorbereitet, trotzdem könne es zu Beeinträchtigungen kommen. Deswegen können Fahrgäste Tickets für Fernreisen kostenlos stornieren. Voraussetzung ist, dass das Ticket bis zum 23. Juni gebucht wurde und die Reise bis zum 30. Juni stattfinden sollte. Diese Tickets können online oder im Reisezentrum storniert werden. Fiona Reinhardt, Nachrichtenredaktion.
1: Helene Fischer bekommt zu 20 Jahren Bühnenkarriere eigene Briefmarken. Zu sehen seien darauf Bühnenmomente, Stadionkonzerte und Schriftzüge ihrer größten Hits, teilte die DHL Group mit. Für Fans und Sammler wird die Deutsche Post eine limitierte, handsignierte Goldedition anbieten. Die Briefmarken gibt es nur online oder auf Konzerten der Sängerin.
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1: Zum Wetter die aktuelle Vorhersage des Deutschen Wetterdienstes. Verbreitet sonnig und trocken, nur im Nordwesten und im Bergland ziehen ein paar Wolken durch. Die Temperaturen steigen im Norden auf 27 bis 33 Grad, sonst auf 34 bis 37 Grad. Im Westen und Südwesten örtlich sogar bis nahe 40 Grad. Die Nacht verläuft meist klar bei Tiefstwerten zwischen 24 und 16 Grad. Morgen bleibt es zunächst sonnig, später sind im Westen und Südwesten vereinzelt kräftige Schauer oder Gewitter möglich.
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1: Zum Wetter die aktuelle Vorhersage des Deutschen Wetterdienstes. Verbreitet sonnig und trocken, nur im Nordwesten und im Bergland ziehen ein paar Wolken durch. Die Temperaturen steigen im Norden auf 27 bis 33 Grad, sonst auf 34 bis 37 Grad. Im Westen und Südwesten örtlich sogar bis nahe 40 Grad. Die Nacht verläuft meist klar bei Tiefstwerten zwischen 24 und 16 Grad. Morgen bleibt es zunächst sonnig, später sind im Westen und Südwesten vereinzelt kräftige Schauer oder Gewitter möglich.
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1: Ich bin Thomas Bleskin. Nach den schweren Erdbeben in Venezuela ist die Zahl der Todesopfer auf mindestens 164 gestiegen. Nach Angaben der geschäftsführenden Präsidentin Rodriguez wurden außerdem mindestens fast 1000 Menschen verletzt. Am stärksten betroffen sei der Bundesstaat La Guaira an der Karibikküste. Die US-Erdbebenwarte geht davon aus, dass die Zahl der Opfer weiter steigt. Zwischen den beiden Beben lagen nur 39 Sekunden.
2: Rettungskräfte suchen in den Trümmern der eingestürzten Gebäude aktuell intensiv nach Verschütteten. Der Zugverkehr in Venezuela wurde eingestellt, der Flughafen in der Hauptstadt geschlossen und auch die Schulen bleiben heute zu. Erdbeben in diesem Ausmaß habe es bisher noch nie gegeben, heißt es von der Regierung. Viele Länder haben bereits ihre Hilfe zugesagt. Laut US-Außenminister Rubio seien Rettungsmannschaften sowie humanitäre und medizinische Hilfe aus den USA schon auf dem Weg. Fiona Reinhardt, Nachrichtenredaktion.
1: Nach den verheerenden Erdbeben in Venezuela will auch Deutschland helfen. Die Bundeswehr stehe bereit und könne mehrere Transportflugzeuge zur Verfügung stellen, erklärte Verteidigungsminister Boris Pistorius über den WhatsApp-Kanal seines Ministeriums. Hitzerekord in Deutschland. Die vergangene Nacht zieht nach vorläufigen Angaben des Deutschen Wetterdienstes mit der wärmsten Nacht seit Beginn der Messungen gleich. Im rheinland-pfälzischen Bad Bergzabern fiel die Temperatur nicht unter 26,2 Grad. Bisheriger Rekordhalter war ebenfalls eine Region in Rheinland-Pfalz.
3: Tropische Nächte also, für viele schlicht eine Qual, vor allem wenn man in den Städten wohnt. Und tagsüber, da klettert das Thermometer mancherorts bis an die 40 Grad. Da schleichen wir dann im Schatten der Häuserwände durch die Straßen, lechzen nach Wasser. In einigen Baumärkten werden bereits Ventilatoren und Klimaanlagen knapp. Doch die gute Nachricht, zum Wochenstart, da ist Abkühlung in Sicht. Claudia Wächter, Nachrichtenredaktion.
1: Länder und Kommunen fordern mehr finanzielle Unterstützung vom Bund. Die Finanzbeziehungen sind heute Thema bei der Ministerpräsidentenkonferenz in Berlin. Außerdem auf der Tagesordnung die Modernisierung des Staates und die Stärkung des Ehrenamts. Bei der Staatsmodernisierung geht es vor allem um Bürokratieabbau und Digitalisierung.
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1: Zum Wetter die aktuelle Vorhersage des Deutschen Wetterdienstes. Verbreitet sonnig und trocken, nur im Nordwesten und im Bergland ziehen ein paar Wolken durch. Die Temperaturen steigen im Norden auf 27 bis 33 Grad, sonst auf 34 bis 37 Grad. Im Westen und Südwesten örtlich sogar bis nahe 40 Grad. Die Nacht verläuft meist klar bei Tiefstwerten zwischen 24 und 16 Grad. Morgen bleibt es zunächst sonnig, später sind im Westen und Südwesten vereinzelt kräftige Schauer oder Gewitter möglich.
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4: Bis zum Abend, da scheint weiter die Sonne. Dazu kommen ein paar Schleier oder Quellwolken. Es bleibt trocken und die Höchstwerte liegen bei 31 bis 36 Grad. In den Hochlagen um die 27 Grad und dazu weht ein überwiegend schwacher Nordwind. In der Nacht, da ist es wieder sternklar, trocken und die Tiefstwerte liegen zwischen 20 und 16, im Erzgebirge bis 13 Grad.
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5: Und da heißt es zuerst Vorsicht auf der A4 Richtung Görlitz zwischen Pokau und Uhüs. Da liegt ein Rad auf der Fahrbahn. Bitte fahrt vorsichtig auf der Autobahn 4 in Richtung Görlitz zwischen Pokau und Uhüs. Da liegt ein Rad auf der Fahrbahn. Vorsicht ebenfalls auf der A4 Richtung Frankfurt zwischen Wilsdruf und dem Dreieck Genossen. Da liegen Reifenteile auf der linken Fahrspur. Und die A9 Richtung Berlin zwischen Halle und Bitterfeld-Wolfen. Da gibt es Behinderungen aktuell durch ein defektes Fahrzeug. Die B182 ist zwischen Oppitsch und Strehla wegen einer Unfallrekonstruktion gesperrt im Moment. Und in der Innenstadt von Freiberg, da kommt es ab heute wegen des Bergstadtfestes noch bis zum 28.06. zu Sperrungen und Behinderungen. Für Autofahrer stehen 3 zusätzliche Parkmöglichkeiten zur Verfügung. Ihr solltet aber auch nutzen, auf dem Untermarkt ist die eine von heute an bis zum Sonntag und gibt auch noch eine an der Beethovenstraße. Geblitzt wird auch. Im Moment auf der A4 Frankfurt Richtung Dresden zwischen der Dresdner Altstadt und der Dresdner Neustadt. Auf der A9 stehen sie Richtung München zwischen Schkreuditzer Kreuz und Großkugel. Auf der A72 in Richtung Leipzig zwischen Chemnitz Süd und Chemnitz Rottluff. Auf der B6 in Leipzig in der Permoser Straße, da stadtauswärts. Und auf der B184 zwischen Rackwitz und Schrottau. Auch da werden ganz teure Fotos gemacht, wenn ihr zu schnell seid. Falls ihr noch Blitzer habt oder Verkehrsbehinderungen, gerne her auf unsere WhatsApp-Nummer, die 03415883095 oder e-mailt einfach an studio@secondradio.de. Vielen Dank für eure Tipps. Euch eine ganz entspannte und sonnige Fahrt in diesen Nachmittag.
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1: 5:05 haben wir es, 5:15 Uhr wollte ich eigentlich sagen. Die Sonne lacht nach wie vor. Ich hoffe, ihr seid noch richtig guter Dinge und mögt so ein bisschen das schöne Wetter. Es bleibt uns noch ein wenig erhalten und es wird sogar noch schöner, wenn man Sonne und Wärme mag. Es sind Temperaturen bis zu 38 Grad in Aussicht. Dazu auch noch viel mehr. Um 20:30, da gibt's die Wetterprognose aus Sachsen. Jetzt erstmal gute Musik aus den 80ern von Gazebo.

Die 80er, ein wunderbares Jahrzehnt, wie ich finde, was die Musik anbelangt. Aber auch so das Leben. Also ich bin in den 80ern groß geworden und kann ein bisschen mitreden und muss sagen, mir hat das richtig gut gefallen. Und ich habe damals übrigens auch gelernt, was gut schmeckt und was nicht so gut schmeckt. Damals waren noch die DDR-Zeiten. Aber es gab auch schon, Achtung, Ziegenkäse. Ja, ich weiß, dass manche Ziegenkäse überhaupt nicht mögen. Aber wir müssen heute mal drüber reden, denn heute ist tatsächlich der Tag des Ziegenkäses. Ja, Ziegenkäse. Käse hat eine Menge Vorteile, sagen auch Wissenschaftler, enthält zum Beispiel weniger Fett als Kuhmilchkäse. Und Ziegenkäse hat weniger Cholesterin als Kuhmilchkäse, kann sich aufgrund des hohen Gehaltes an Linolen und Linolsäure ganz positiv auf einen erhöhten Cholesterinspiegel auswirken. Ja, und Ziegenkäse enthält auch wichtige Nährstoffe, wie zum Beispiel die Vitamine A, B und D und auch Mineralstoffe, Calcium oder Phosphor zum Beispiel. Und im Vergleich zu normalem, also zu Kuhmilchkäse, da hat Ziegenkäse in der Regel eben weniger Kalorien und auch weniger Fette. Und das macht Ziegenkäse zu einer gesünderen Alternative für die, die auf ihre Kalorienzufuhr achten. Tja, das bin ich zum Beispiel. Aber es war nicht der Grund, um auf Ziegenkäse irgendwann mal umzusteigen. In den 80ern, wie gesagt schon, denn Ziegenkäse ist, so meine ich zumindest, eine ganz besondere Köstlichkeit. Die muss man einfach feiern heute am Tag des Ziegenkäses. Und da könnte man zum Beispiel Baguette mit Ziegenkäse und mit ein bisschen Honig bestreichen und ein paar Minuten im Backofen lassen und dann rausholen und so knackig und schön warm. Schmeckt das total lecker, übrigens auch wenn draußen die Sonne lacht. Alternativ kann man auch verschiedene Sorten Ziegenkäse testen, falls ihr noch nie einen probiert haben solltet. Vielleicht findet ihr dann auch eine neue und für euch auch richtig leckere Sorte. Der Tag des Ziegenkäses heute muss jedenfalls irgendwie mit einer Ziegenkäse-Köstlichkeit begangen werden. Guten Appetit!

0: Ein Urgestein der Rockmusik, Joe Cocker, hier bei uns bei Second Radio an diesem Mittwoch. Donnerstag haben wir schon. Donnerstag Nachmittag, die Zeit rennt wie verrückt. Ist da auch Wetter, Sommerwetter vom Allerfeinsten, also Grund genug auch mal rauszugehen vor die Türe, am besten zum schönen Festival oder zur schönen Mucke. Und da haben wir was anzubieten am kommenden Samstag, übermorgen, also am Fichtelberg Moorwiesenthal. Und da begrüße ich jetzt, glaube ich, in Berlin einen, der dabei sein wird, nämlich Bert Eulitz von der Band, die ihr garantiert kennt, die Aussies. Hallo Bert, ich grüße dich.
1: Ja, ich grüße dich auch.
0: Sehr, sehr schön, dass wir am Samstag gemeinsam am Fichtelberg ein bisschen abrocken können, auch wenn es richtig heiß wird. Aber es ist ein großer Event am Start und der ist einer, den ihr erfunden habt.
1: Naja, ob wir ihn erfunden haben, ist erstmal dahingestellt, aber stimmt schon, der Name ist Programm. Also die Aussies, wir nennen uns kurz und knapp seit über 22 Jahren die Aussies, weil wir alte Ostrocker sind, von Rockhaus zum Beispiel oder unsere Gründungsmitglieder damals von Scirocco, Inka Bause und wie auch immer. Wir machen Ostrock. Wir spielen die Hits mit und ohne Gäste, mit und ohne Streichquartett oder allen zusammen oder einfach auch nur zu fünft.
0: Das Ganze habt ihr mal genannt Ostrock Deluxe. Seit 2008, glaube ich, gibt es die Veranstaltung schon und seid ihr manchmal auch mit so Streichern unterwegs.
1: Korrekt. Ostrock Deluxe, genau so haben wir es genannt, weil das Programm brauchte einen Namen. Und ich muss zugeben, es war kurz nach der Zeit, als wir die Mauer öffneten und wir so die ersten Ideen dazu hatten und wir dann mal vor die Leute traten und sagen, unsere Band heißt die Aussies. Da gab es wirklich Leute, die sagten, oh mein Gott, der Name ist ja provokant. Ja, aber Moment mal, wir sind es ja nun mal und die Musik ist es auch.
0: Genau.
1: Also besser konnte man den ganzen Titel ja nun jetzt, besser konnte man es nicht betiteln. Und aber wir nannten das Programm Ostrock Deluxe, weil wir es erweitert haben, ist richtig. Um Gäste, um ein Streichquartett und um viele, viele andere Sachen mehr. Und jetzt am Samstag sind wir zum Beispiel mit drei wunderbaren Gästen auf der Bühne in Oberwiesenthal. Und da würden wir uns freuen, wenn viele Leute von euch Hörern dabei sein würden.
0: Unbedingt, wir wollen mal vorausschicken schon, dass das am Samstag warm werden wird, ohne Zweifel, es ist Sommer. Aber obwohl manche Veranstalter jetzt überlegen, Veranstaltungen abzusagen, sagen wir ganz laut und deutlich, wir ziehen durch. Es wird stattfinden am Samstag am Fichtelberg. Nachmittags könnt ihr schon kommen, glaube ich, um 16:30 Uhr, 16 Uhr ist Einlass. Ne? Wir ziehen es durch.
1: Korrekt, absolut. Und wir haben auch tolles Programm, denn soweit ich gelesen habe, ist sogar Transit am Start. Also wer hat denn Transit das letzte Mal gesehen oder gehört? Passt ja zu Ostrock Deluxe wie die Faust ins Auge. Wunderbar.
0: Das stimmt, wobei es da gerade um eine Doppelung geht, glaube ich. Muss ich jetzt mal einhaken. Transit ist eine junge Band aus der Region, aber die Rocker von der Küste, die sind leider nicht da. Ich bin da auch reingefallen am Anfang und habe gedacht, ja, jetzt kommen sie wieder. Egon Linde und Konsorten, genau.
1: Ja, aber, genau.
0: Nee, ist es leider nicht, aber es soll toll werden und wir haben auch einen guten Mentor, habe ich mir sagen lassen, nämlich Arnold Fritsch, der ja auch vieles gemacht hat.
1: Wunderbar.
0: Ja.
1: Der Murmel war ja viele, viele Jahre, der wohnt bei mir hier um die Ecke und der war viele, viele Jahre in meiner Kleinkunstbühne zu Gast mit seiner Band. Und wir kennen uns gut und kennen uns lange, wie alle anderen Kollegen, die bei uns ja musizieren auch.
0: Was ein Zufall. Und es war ja gerade großes Treffen der Ostmusik im Norden des Landes. Warst du auch da?
1: Nein, in Neuruppine, wir hatten selber zu tun, aber in Neuruppine ist richtig, weil zum zweiten Mal das Klassentreffen der Ostmusik und war wohl ein großer Erfolg und ich freue mich sehr, dass das alles wiederbelebt wird. Aber das tun wir ja schon seit 22 Jahren mehr als 22 Jahren, um eben genau diese Musik nicht in Vergessenheit geraten zu lassen.
0: Genau so ist es. Und wenn dann am letzten Wochenende eben da in Brandenburg und Neubrandenburg was los war, dann lasst uns am Fichtelberg am Samstag was machen. Da ist auch so eine Art Klassentreffen der Ostmusik. Ihr habt Gäste mitgebracht. Du hast da gar nicht verraten, welche. Willst du es mir sagen?
1: Kann ich gerne tun, ja. Wir haben drei wunderbare Gäste dabei und der Hörer, der an dem Abend kommt, erlebt im Prinzip drei kleine Mini-Konzerte. Zum einen IC Falkenberg. Wir spielen viele, viele Songs aus seinen letzten Jahrzehnten, muss man ja wirklich sagen, aber der Mann ist nach wie vor in aller Munde und füllt die Bühnen und Häuser. Unser zweiter Gast wird sein Wolfgang Ziegler. Ehemaliger Frontmann der Gruppe Wir und später Solokünstler, der mit Verdammt und dann stehst du im Regen für viele mit Sicherheit Ende der 80er den Shooting-Hit hatte.
0: Genau.
1: Und der dritte im Bunde ist Mike Kilian, Frontmann von Rockhaus. Und auch da werden wir ein schönes Set spielen mit bekannten Songs von Rockhaus und vielen anderen Schichten dazu. Und bei uns am Schlagzeug zum Beispiel sitzt Heinz Angel Haberstroh, der Schlagzeuger von Rockhaus. Was für ein Zufall.
0: Ja.
1: Und so schließt sich der Kreis. Und ihr werdet einen schönen Abend haben, denke ich.
0: Da bin ich von überzeugt, total. Und weil wir jetzt schon fast alle genannt haben, will ich mal den einzigen, der noch nicht genannt worden ist, auch noch nennen. Das ist Toni. Auch der wird da sein, ganz am Anfang. Der kommt auch aus der Region. Ist der Sohn übrigens von den Randfichten oder vom Randfichtensänger Rups. Singt aber nichts mit volkstümlicher Musik oder so, sondern macht richtig handgemachte Rockmusik auf Deutsch. Richtig cool, passt total rein. Ist eben auch Ostrock. Toni.
1: Ja, wunderbar.
0: Ja, ich freue mich wie Bolle auf den Samstag. Wie gesagt, wir ziehen das durch. Es kann noch so heiß werden, wie es will. Es gibt ja auch schattige Plätze und wir fangen extra ein bisschen später an. Also ich werde am Anfang die erste halbe oder dreiviertel Stunde erstmal ein bisschen Mucke laufen lassen und ein paar Infos geben zu euch allen. Und dann steigen die Kollegen Musikerinnen und Musiker ein, die ja dann anstrengend arbeiten müssen auf der Bühne und in der Sonne stehen. Aber es wird ja abends dann ein bisschen kühler und es wird ein wunderbares Konzert, ein wunderbarer Abend mit großen Leuten aus der Ostrockmusik, mit den Ossis, mit allen Gästen, die dabei sind. Ich freue mich total.
1: Ja, ich mir auch. Und ich bedanke mich sehr fürs Interview.
0: Ja, ich bedanke mich auch. Das klappt dazu ganz kurzfristig. Wir wollten eben nur noch mal sagen, dass wir es wirklich machen und dann nicht den Schwanz ansehen und sagen, okay, ist uns zu heiß am Samstag. Nein, wir ziehen durch. Wir sind am Samstag da und freuen uns auf Ostrock Deluxe am Fichtelwerk. Vielen, vielen Dank, Bert.
1: Ja, in diesem Sinne. Schöne Zeit und bis Samstag.
0: Bis dann. Ciao, ciao. Tschüss.

So, am Samstag auch dabei bei unserem großen Event am Fichtelberg Ostrock Deluxe. So heißt das Ganze. Und ich kann nur sagen, nochmal detailliert, wer dabei sein wird. Und zwar Toni ist am Start, Transit, die Band aus dem Erzgebirge, ist am Start. Natürlich dann auch die Ehren, die wir jetzt gerade vorgestellt bekommen haben, nämlich Mike Kilian, Wolfgang Ziegler, IC Falkenberg haben wir gerade gehört. Und natürlich die Aussies an diesem Abend. Einlass ist, guck mal ganz schnell nach, um 16 Uhr und um 17 Uhr startet das Ganze dann und geht bis in die Nachtstunden mit einer Aussie-Musik-Disco-Party. Am Ende noch, da will ich ein paar heiße Songs auflegen und zwischendrin eben jede Menge richtig gute Ostrock-Musik handgemacht am Fichtelberg. Seid unbedingt dabei am Samstag. Da geht's los.

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1: Mein Name ist Angie Pirsch. Neues Polizeigesetz für Sachsen beschlossen. Wildholzsperre soll Königstein vor Hochwasser schützen. Mehr Tempo bei Straßensanierung. Im Freistaat. Die Meldungen im Einzelnen. Der Sächsische Landtag hat ein neues Polizeigesetz beschlossen. Innenminister Armin Schuster begrüßt den Entschluss. Das neue Gesetz erlaube der Polizei, das zu tun, was sie mit Blick auf die heutige Sicherheitslage und Digitalisierung können soll. Die Polizei erhalte Instrumente auf dem aktuellen Stand der Technik und werde auch neue Kriminalität Formen entschieden begegnen können. So soll zum Beispiel künstliche Intelligenz eingesetzt werden bei der Videoüberwachung von Kriminalitätsschwerpunkten. Eine automatisierte Kennzeichenerkennung soll helfen, gestohlene Fahrzeuge zu finden. Damit das BSW dem Gesetz zustimmt, da musste die Minderheitsregierung aus CDU und SPD Zugeständnisse machen. So dürfen Elektroschocker nur von den Sondereinheiten der sächsischen Polizei eingesetzt werden. Und außerdem wird auf die Nutzung der umstrittenen US-Überwachungssoftware Palantir verzichtet. Am Ortseingang von Königstein in der Sächsischen Schweiz entsteht eine Wildholzsperre. Laut Talsperrenverwaltung soll damit der Hochwasserschutz verbessert werden. Die Sperre in der Bila, die soll Holzstämme und große Äste zurückhalten. Sie würden sonst ungehindert in den Ort Königstein gelangen und können sich vor Brücken verkeilen, den Fluss einengen oder Verstopfung und damit zur Überschwemmung führen. Nach einem Hochwasser muss die Wildholzsperre jeweils beräumt werden. Für die Bergungstechnik werden deshalb auch zwei Zufahrten angelegt. Die Bauarbeiten dauern bis zum Oktober und sind mit rund 580.000 Euro veranschlagt. Während der Bauarbeiten, da kann die Bielatalstraße in Königstein nur halbseitig befahren werden. Eine Ampel, die regelt den Verkehr. Brücken ersetzen, Stützmauern erneuern und Radwege anbauen, all das soll künftig schneller vorangehen in Sachsen. Dazu hat der Landtag ein entsprechendes Gesetz verabschiedet. Im Kern geht es darum, dass genauer unterschieden wird zwischen Neubau und Erhalt. Wenn vorhandene Straßen, Brücken und Stützmauern einfach nur in Ordnung gebracht werden sollen, da soll die aufwendige Bürokratie wie bei einem Neubau wegfallen. Auch der Anbau von Radwegen an Staats- und Kreisstraßen wird erleichtert. Bisher war es häufig so, dass die technischen Lösungen wesentlich früher auf den Tisch lagen als die Baugenehmigung. Das neue Gesetz soll für einen früheren Baubeginn sorgen und die Behörden entlasten. Wo neue Straßen entstehen und große Eingriffe in die Landschaft nötig sind, da bleiben die Umweltprüfung und die Anhörung von Betroffenen hingegen bestehen. Soweit die Meldungen.
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2: Da scheint und scheint und scheint und scheint die Sonne. Dazu kommen ein paar Schleier und Quellwolken bis zum Abend. Es bleibt aber trocken. Die Temperaturen liegen aktuell zwischen 27 und 30 Grad, manchmal sogar noch ein bisschen drüber. Und in der Nacht, da wird es auch wieder sternenklar. Es bleibt trocken. Tiefstwerte gehen runter zwischen 20 und 16 Grad. Es ist noch so ein bisschen erträglich in der Nacht, glaube ich. Im Erzgebirge sind es sogar nur 13 Grad. Da kann man richtig gut schlafen. Und in den nächsten drei Tagen setzt sich dieses sonnenreiche Hochsommerwetter fort. Morgen gibt es 32 bis 37 Grad und am Wochenende, auch da scheint meistens die Sonne und es wird sehr heiß. Im Westen können es sogar 40 Grad bzw. auch ein bisschen drüber werden und deswegen bitte, wenn es so heiß wird, meidet die direkte Sonne. Trinkt ausreichend Wasser, tragt luftige, helle Kleidung und Kopfbedeckung und vielleicht auch ein bisschen so einen atmungsaktiven Baumwoll- und Mikrofasermix, damit man nicht so schwitzt und bitte auch keine Tiere oder kleine Kinder im Auto zurücklassen. Bitte unbedingt daran denken, das Wetter wird in den nächsten Tagen wirklich sehr, sehr heiß.
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2: Viele Grüße auf die Straßen. Da ist es auch sehr, sehr heiß und es ist auch einiges los zurzeit. Auf der A4 zum Beispiel in Richtung Görlitz zwischen Ohorn und Uhüst. Da staut es sich. 15 Minuten gibt's da oben drauf. Vorsicht bitte auf der A4 in Richtung Görlitz zwischen Burkau und Uhüst. Da liegt ein Rad auf der Fahrbahn. Und die A4 Chemnitz Richtung Dresden zwischen dem Dreieck Nossen und Wilsdruf. Auch da Gegenstände auf dem mittleren Fahrstreifen. Vorsicht auf der A4 Richtung Frankfurt zwischen Wilsdruf und dem Dreieck Nossen. Da sind Reifenteile auf der linken Fahrspur und die B96 ist zwischen Oberkainer und Ebendürfel im Moment nach dem Unfall dicht gemacht worden. Also da geht zurzeit gar nichts mehr. Die B182 ist zwischen Oppitsch und Strehla wegen einer Unfallrekonstruktion ebenfalls gesperrt und im Landkreis Mittelsachsen ist die S209, das ist die Straße zwischen Weißenborn und Lichtenberg, nach dem Unfall ebenfalls gesperrt. In Freiberg in der Bergstadt wird gefeiert. Ab heute Bergstadtfest und da kommt es natürlich wieder zu Sperrungen und Behinderungen. Es sind für Autofahrerinnen und Autofahrer aber extra Parkmöglichkeiten geschaffen worden. Zum Beispiel auf dem Untermarkt von Freiberg. Da wird das Ganze ab heute bis zum 28. Juni in der Beethovenstraße noch ein bisschen Platz gemacht für den parkenden Verkehr. Bitte nutzt das da. Geblitzt wird übrigens auch. Auf der B173 stehen sie am Ortseingang Zwickau aus Richtung Lichtentanne. Auf der B184 zwischen Rackwitz und Tschortau. Auf der S82 am Ortsausgang Meißen in der Dresdner Straße in Richtung Sörnewitz. Auf der S172 in Heidenau in der Hauptstraße. Da fotografiert es Richtung Pörna und in Grietschwitz in Richtung Neuendorf. Auch da steht ein Blitzer. Und falls ihr noch mehr habt, könnt ihr mir gerne einen Tipp geben auf unsere bekannte Nummer, die 0341 3588 3095. Oder ihr schreibt an studio@thesecondradio.de. Vielen lieben Dank für eure Tipps. Euch eine ganz entspannte Fahrt. 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

0: Leipzig hat einen Ort, der begeistert, verbindet und Verantwortung trägt. Einen Ort, an dem Artenschutz gelebt und Tiere und Natur geliebt werden. Im Zoo Leipzig entsteht Zukunft und ein Engagement macht den Unterschied. Der Freundes- und Förderverein Zoo Leipzig e.V. unterstützt diesen Ort mit Herz. Und ihr?
1: Ich finde eine ganz, ganz wichtige Angelegenheit, der Förderverein des Zoo Leipzig e.V. Und da wird richtig gut und viel gearbeitet für eben diese Tiere im Zoo und dafür, dass wir uns das alles noch so richtig schön anschauen und da auch lernen können. Es gibt diesen Förderverein schon eine ganze Weile und die haben schon wirklich ganz viel Geld zusammengespart und zusammengesammelt. Kathleen Elsner, die ist die Geschäftsstellenleiterin des Vereins, die ist dann auch immer mal im Podcast hier bei uns zu Gast, den es gibt. Und unser Kollege, der ist da richtig schon lange mit am Start, der Thorsten nämlich, der hört schon einige Monate zu, erlebt die Arbeit des Vereins und geht die ganzen Reaktionen mit, wenn da wieder jemand gespendet hat, beziehungsweise eben, wenn es Neuigkeiten gibt im Zoo Leipzig. Ja, und den Podcast, den könnt ihr hier bei uns natürlich auch hören. Da solltet ihr immer donnerstags mal reinhören. Alle 14 Tage wird es den Podcast geben um 14 Uhr. Und ja, wir sind dann zwischendrin, der Erik und ich, auch nochmal am Donnerstag am Start und reden ein bisschen über diesen Förderverein des Zoos Leipzig, Freundes- und Förderverein des Zoo Leipzig e.V., so heißt er richtig. 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

um 3:15 Uhr, 15 Uhr und 45 Minuten. Weil wir gerade beim Freundeskreis des Zoos Leipzig waren, da sollten wir nochmal auf eine Summe zurückkommen, die mir gerade eben erst noch aufgefallen ist. Der Verein, der ist schon eine Weile unterwegs. Seit Gründung des Vereins konnte man aber auch schon 10 Millionen Euro Fördersumme zur Verfügung stellen. Das ist der Wahnsinn. Das ist richtig viel Geld, die natürlich auch für Futter, aber auch für andere Dinge im Verein gebraucht werden. Und ihr solltet unbedingt mal reinhören in den Podcast. Den hört ihr auf jeden Fall unter secondradio.de/audiothek. Da findet ihr auch die Audiothek einfach über den Button. Keine Frage. Und die Folge 6 ist mittlerweile am Start. Und es sind eben Kathleen Elsner und Michael Weichert vom Verein da und werden Rede und Antwort stehen oder haben schon gestanden. Ist ja ein Mitschnitt. Und unser Thorsten, der ist wie gesagt eine Weile dabei. Und der hat die Menschen ganz intensiv kennengelernt. Und deswegen war es für Kathleen und den Michael, die beiden vom Freundes- und Förderverein, auch mal ganz wichtig zu hören, wie ihm er, Thorsten, die Arbeit des Vereins erlebt hat in den letzten 3 Monaten und was es so schon für Reaktionen über den Podcast gegeben hat und was vielleicht auch noch besser gemacht werden kann im Verein. Tja, das Ganze ist nah authentisch und informativ und es geht natürlich auch so ein bisschen um Spenden oder um Mitglieder oder auch um beliebte Tierpatenschaften und auch da kriegt ihr alle Infos zum Zoo Leipzig und den Freundes- und Förderverein über unseren Podcast. 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

Ja, Filmmusik ist das. Night Fever, die Bee Gees aus dem Film Saturday Night Fever aus dem Jahre 78, glaube ich. Ist schon eine ganz schön lange Zeit hier und noch viel länger hier ist die Zeit der Beatles. Aber die feiern wir heute auch, denn es ist nicht heute nur der Tag des Ziegenkäse, den ich ein bisschen feier. Ich bin der großer Fan. Es ist auch Welt-Beatles-Tag und manche sagen, den Ziegenkäse sollte man weglassen, lieber Musik von den Beatles spielen. Naja, es ist so Geschmackssache, ganz einfach. Die Beatles ist ja nach wie vor eine, oder die Band, die Beatles, eine nach wie vor der einflussreichsten, bekanntesten Bands der Welt. Dann, obwohl sie nur einen Zeitraum von 8 Jahren Plattenaufnahmen gemacht haben, gab es ja nur bis 1970, dann sind sie ja schon wieder in der Versenkung verschwunden, haben sich getrennt. Da sind die Beatles die Gruppe mit den meistverkauften Tonträgern der Welt. Also in 8 Jahren haben die mehr Tonträger, mehr Platten, mehr CDs, mehr was weiß ich verkauft als alle anderen Bands unserer Erde. Und laut Angaben ihrer Plattenfirma, das ist die EMI oder EMI, da beläuft sich die Anzahl der verkauften Einheiten, also Platten, CDs, Kassetten, was auch immer, auf über 1 Milliarde. Wahnsinn, mehr als 1 Milliarde Platten verkauft oder eben Tonträger. Ja, und die Beatles haben auch mehr Multiplatin-Auszeichnungen erhalten als jede andere Band. Das waren allein 13 in den USA, also mehrfach Platin-Auszeichnungen. Das heißt auch, das sind ganz viele Platten verkauft worden. Und die Beatles hatten auch mehr Nummer-1-Singles als alle anderen Gruppen oder Sänger, also auch mehr als ABBA zum Beispiel. Kann man sich fast nicht vorstellen, ist aber so. Ja, und während andere Bands, also nicht ABBA, aber andere Bands längst vergessen sind, da hören immer noch genug junge Leute die Beatles, was ich richtig gut finde, weil es ist auch klasse Musik, denn so zeitweise psychedelische Lieder, die sie gesungen haben, über die Liebe, über den Frieden und manchmal auch von Walrössern, ja, I'm a Walrus, oder von schönen Marmeladen, vom schönen Marmeladenhimmel, oder der mit der Diamanten bedeckt ist. In ihrer Heimatstadt Liverpool ist ihnen sogar ein eigenes Museum gewidmet, das gehört sich auch so, finde ich. Und natürlich präsentieren aber auch alle anderen Liverpooler Museen ganz stolz ihre Beatles-Memoriblen, wenn sie welche haben. Tja, und wir feiern heute auch ein bisschen den Welt-Beatles-Tag. Könnt ihr mitmachen, ist die perfekte Gelegenheit, die alten Beatles-Platten-CDs oder auch Tonbänder wieder rauszuholen und uns den Beatles-Beat zu geben. War ja Beats-Musik damals in den 60ern, genau. Oder sich dann A Hard Day's Night und Co. anzuschauen. Da gibt es auch eine Menge Filme von den Beatles, in denen sie selbst die Hauptrollen gespielt haben. Und so ganz alternativ könnte man sich als ganz mutiger Fan auch einen der berühmten Pilzköpfe schneiden lassen, frisurtechnisch. Ihr wisst, die Beatles werden auch die Pilzköpfe genannt und das lag an ihrer schon ein bisschen eigenartigen Frisur. Aber wenn man mutig ist, kann man das natürlich auch machen. Einfachste Gelegenheit, die Beatles ein bisschen zu feiern, wäre jetzt an dieser Stelle um 15.53 Uhr hier bei uns bei Second Radio. Denn natürlich habe ich Musik von den Beatles ausgepackt. Love Me Do, ein schöner Song von den Jungs damals.

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1: Ich bin Thomas Bleskin. In Venezuela ist die Zahl der Todesopfer nach den beiden schweren Erdbeben auf mindestens 164 gestiegen. Das teilte die geschäftsführende Präsidentin Rodriguez mit. US-Experten erwarten, dass die Zahl der Opfer weiter steigt.
2: Die US-Erdbebenwarte geht davon aus, dass mehr als 1000 Menschen bei den schweren Erdbeben gestorben sind. Rettungskräfte suchen in den Trümmern der eingestürzten Gebäude aktuell intensiv nach Verschütteten. Der Zugverkehr in Venezuela wurde eingestellt, der Flughafen in der Hauptstadt geschlossen und auch die Schulen bleiben heute zu. Erdbeben in diesem Ausmaß habe es bisher noch nie gegeben, heißt es von der Regierung. Viele Länder haben bereits ihre Hilfe zugesagt. Laut US-Außenminister Rubio seien Rettungsmannschaften sowie humanitäre und medizinische Hilfe aus den USA schon auf dem Weg. Fiona Reinhardt, Nachrichtenredaktion.
1: Die Bundesländer wollen den Bund stärker an den Kosten neuer Bundes- und EU-Vorgaben beteiligen. Die Ministerpräsidenten fordern, dass der Bund künftig 80% der dadurch entstehenden Mehrkosten übernimmt, allerdings erst ab einer Belastung von 125 Millionen Euro. Am Nachmittag wollen die Länder ihre Position mit Bundeskanzler Merz beraten. Hitzerekord in Deutschland. Die vergangene Nacht zieht nach vorläufigen Angaben des Deutschen Wetterdienstes mit der wärmsten Nacht seit Beginn der Messungen gleich. Im rheinland-pfälzischen Bad Bergzabern fiel die Temperatur nicht unter 26,2 Grad.
3: Tropische Nächte also, für viele schlicht eine Qual, vor allem wenn man in den Städten wohnt. Und tagsüber, da klettert das Thermometer mancherorts bis an die 40 Grad. Da schleichen wir dann im Schatten der Häuserwände durch die Straßen, lechzen nach Wasser. In einigen Baumärkten werden bereits Ventilatoren und Klimaanlagen knapp. Doch die gute Nachricht, zum Wochenstart, da ist Abkühlung in Sicht. Claudia Wächter, Nachrichtenredaktion.
1: Der US-Elektroautobauer Tesla will seine Produktion im Werk Grünheide bei Berlin stärker hochfahren. Das Unternehmen teilte mit, weitere 1000 Beschäftigte einzustellen und ab Oktober die Produktion auf 7500 Fahrzeuge pro Woche zu steigern. Bereits im April hatte Tesla die Einstellung von 1009 Mitarbeitern angekündigt. Der Elektroauto-Pionier hat sich offensichtlich vom Absatzeinbruch im Vorjahr erholt. Im Mai wurden mehr als 5000 Wagen in Deutschland zugelassen.
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1: Zum Wetter die aktuelle Vorhersage des Deutschen Wetterdienstes. Verbreitet sonnig und trocken, nur im Nordwesten und im Bergland ziehen ein paar Wolken durch. Die Temperaturen steigen im Norden auf 27 bis 33 Grad, sonst auf 34 bis 37 Grad. Im Westen und Südwesten örtlich sogar bis nahe 40 Grad. Die Nacht verläuft meist klar bei Tiefstwerten zwischen 24 und 16 Grad. Morgen bleibt es zunächst sonnig, später sind im Westen und Südwesten vereinzelt kräftige Schauer oder Gewitter möglich.
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4: Bis zum Abend, da scheint weiter die Sonne. Dazu kommen ein paar Schleier oder Quellwolken. Es bleibt trocken und die Höchstwerte liegen bei 31 bis 36 Grad. In den Hochlagen um die 27 Grad und dazu weht ein überwiegend schwacher Nordwind. In der Nacht, da ist es wieder sternklar, trocken und die Tiefstwerte liegen zwischen 20 und 16, im Erzgebirge bis 13 Grad.
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5: Vorne geht es zuerst auf die A4 in Richtung Görlitz zwischen Pulsnitz und Uhüst. Es sind mittlerweile 12 Kilometer Stau. Der Verkehr stockt, dort an der Stelle 20 Minuten müsst ihr obendrauf packen. Die A4 noch einmal in Vorsicht in Richtung Görlitz zwischen Bokau und Uhüst. Da liegt ein Rad auf der Fahrbahn und die B96 ist zwischen Oberkaina und Ebendörfel nach dem Unfall momentan dicht. Im Landkreis Mittelsachsen ist die Straße zwischen Weißenborn und Lichtenberg, die S209, nach dem Unfall ebenfalls gesperrt und in der Innenstadt von Freiberg. Da gibt es ab heute Bergstadtfest, da wird gefeiert und da kommt es natürlich auch zu Sperrungen und Behinderungen. Geblitzt wird unter anderem auf der A4 Frankfurt Richtung Dresden zwischen der Dresdner Altstadt und der Dresdner Neustadt. Auf der B6 stehen sie in Leipzig in der Permoser Straße stadtauswärts, auf der B173 am Ortseingang Zwickau aus Richtung Lichtentanne, auf der B184 zwischen Rackwitz und Tschorntau und auf der S82, da steht noch ein Blitzer am Ortsausgang Meißen in der Dresdner Straße und er fotografiert Richtung Sörnewitz. Und falls ihr mehr habt, könnt ihr uns gerne eine Blitzermeldung machen oder auch zwei oder drei. Oder Verkehrsbehinderungen. Wir haben eine WhatsApp-Nummer, das ist die 0341 35 88 30 95 oder ihr mailt einfach an studio@secondradio.de. Lieben Dank für eure Tipps, Blitzer-Tipps und für eure anderen Hinweise für den Verkehr bei uns in Sachsen. Ich sage Dankeschön, wünsche euch eine entspannte Fahrt in diesen sonnigen Donnerstagnachmittag.
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1: Es ist 16.05 Minuten, 5 Minuten nach 4 und es ist Donnerstag, genau. Und donnerstags kommen wie immer die Filme ins Kino. Die aktuellen Filmstarts sind heute dran und die Cineastinnen und Cineasten, also die Kinofans, werden sich freuen, wenn wir gleich nochmal sprechen mit dem Cineplex in Leipzig und schon mal so ein bisschen verraten, was ab heute so geht und was da zu erwarten ist. Erstmal gibt es auch noch Musik von uns und auch die kann sich hören und sehen lassen. Hier sind die Pointer Sisters.

Die Welt ist wieder zweigeteilt. Na klar, machen manche Sprünge, Luftsprünge wegen des schönen Wetters, der vielen Sonne und auch der warmen Temperaturen. Andere wiederum, die können das nicht so richtig ab, weil ja auch Wärme ziemlich belastend sein kann. Es geht immer um die Gesundheit und deswegen passt ein bisschen auf oder ganz schön auf in den nächsten Tagen, dass ihr euch nicht immer in die Sonne, auch mal in den Schatten stellt und ganz viel trinkt. Und es muss nicht immer Bier sein. Also könnte auch mal Mineralwasser sein oder zwei. Oder drei. Ja, und um Gesundheit geht's auch jetzt. Kurze Meldung. Wir haben schon mal darüber berichtet, in Sachsen können ja starke Raucher künftig eine Computertomographie zur Früherkennung von Lungenkrebs anleiern und das auf Kosten der gesetzlichen Krankenkassen. Die zahlen das also und das ist eine tolle Geschichte. Ein neues Screening-Angebot und das richtet sich an Menschen eben zwischen 50 und 75, die starke Raucher sind oder waren. Das hat die Landesdirektion ja schon vor einer Weile mitgeteilt. Mittlerweile sind bereits die ersten Genehmigungen für dieses CT Screening erteilt worden. Und Ziel ist es dann natürlich, die Tumore in der Lunge frühzeitig zu erkennen und damit natürlich die Heilungschancen deutlich zu verbessern, weil je früher man das erkennt, umso schneller kann man helfen und umso weniger ist schon der Schaden, der entstanden ist. Ja, und bisher kam die Untersuchung nur bei konkreten Krankheitsverdacht zum Einsatz, da sie mit Strahlenbelastung verbunden ist, aber mittlerweile weiß man, dass also so ein Tumor, der dann weiter wächst, noch viel gefährlicher ist als eben diese Strahlenbelastung und man macht das ja auch nicht täglich mit diesen CT. Ja, Grundlage für das neue Angebot ist laut Landesdirektion übrigens eine bundesweite Lungenkrebs-Früherkennungsverordnung. Die kommt vom Bundesumweltministerium und mit der strahlenschutzrechtlichen Genehmigung, da kann das Programm jetzt auch in Sachsen starten. Wenn ihr also dazu gehört, zwischen 50 und 75 Jahre alt seid und schon mal ganz viel geraucht habt oder immer noch raucht, wäre das vielleicht was für euch.

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1: Ja, und ein heißes Hallo in Cineplex Leipzig. Hallo, lieber Heiko Fischer.
2: Ja, schönen guten Morgen aus dem Cineplex Leipzig. Hallo.
1: Hi, moin, moin. Sag mal, gibt's denn auch kalte oder gefrorene Filme, sozusagen frostige Filme? Ich kenne so einen Spruch, der heißt irgendwie so, eiskalte Hand, mir kraut vor dir. Ich glaube, das ist auch aus irgendeinem Film gewesen. Gibt es so schaurige...
2: Es gibt ja dieses berühmte eiskalte Händchen, gibt es ja, aber ja, weiß ich nicht. Also, es gibt manche Horrorfilme, wo einem so ein bisschen halt dann schon das Blut gefriert. Ja. Also ich sag mal, wenn das hilft, da habe ich vielleicht auch sogar was für dich.
1: Okay.
2: Und zwar den Film Obsession, du sollst mich lieben, der startet heute bei uns und erzählt von einem von Bier, das ist so ein Romantiker, junger Mann, und er ist hoffnungslos verliebt in seine langjährige Freundin Nikki und er hat sich aber nie offenbart und er hat jetzt auf einmal findet er den Mut und er findet so ein Artefakt. Und dann tut er was wünschen, und zwar wünscht sich, dass sich die Nikki ihn so liebt wie nichts anderes. Und das tritt auch ein, nur hat dieser Spruch halt in seiner Absolutität quasi halt auch verheerende Folgen. Und insofern tut sich halt die Love Story dann halt zum Horrorfilm wandeln. Also schön und spannend erzählt. Also ich sag mal, wenn dir das hilft, bist du gerne herzlich eingeladen.
1: Okay, danke. Genau. Aber gibt es denn auch was Heißes? Was Cooles.
2: Da empfiehlt sich vielleicht der Supergirl. Ich sag mal, hier ein neues Kapitel im Superheldinnen-Universum von DC startet. Ist natürlich wie in so einem Comic natürlich auch bunt, fantasievoll. Und wir lernen hier halt das Supergirl kennen. Das ist halt Kara Sor-El. Die ist 21, kommt halt wie halt der Superman, ihr Cousin von diesem Planet Krypton, und der ja vor der Zerstörung steht. Nur ist er ja auf der Erde aufgewachsen und sie halt quasi auf dem Planeten. Und sie irrlischt dort jetzt so durch die Galaxien, so ein bisschen desillusioniert. Und sie trifft in so einer Weltallkneipe, trifft sie eine andere Außerirdische, die halt in Auseinandersetzung mit so ein paar Hohalunken ist, so ein paar Intergalaktischen. Und sie nimmt Partei und ist dann sofort in so einem Rachefeldzug mit drin, hat aber auch ihr eigenes Ziel, weil vielleicht könnte sie ihren Planeten dann doch retten.
1: Wow, na, das klingt doch gut.
2: Also ich denke, da geht es schon heiß her, also insofern passt das dann schon. Ne? Also und die tun ja immer quasi halt auch durch das Weltall da ihren Schweif hinterherziehen. Also ich denke, da geht es halt schon zur Sache. Zur Sache geht es auch in Jackass. Ich sag mal, du kennst ja vielleicht diese wilde Truppe da, die lauter verrückte Dummheiten machen und Stunts. Und da kommt jetzt der Film heute, Jackass, einer geht noch. Das soll aber jetzt wirklich der letzte Film sein. Also es gibt jetzt so wirklich brandneue Stunts und verrückte Dummheiten, kombiniert so mit großen Hits und lustigen Momenten aus immerhin auch 25 Jahren Jackass.
1: Mhm, okay.
2: Also das ist halt für ganz Verrückte, sage ich mal.
1: Ja, genau.
2: Bisschen verrückt, also sehr dosiert geht es auch zu in unseren Family Previews am Wochenende mit Minions and Monsters. Da sind ja die kleinen gelben Helferlein, Schurken, und sie sind jetzt hier gelandet im Hollywood der 20er Jahre, Stummfilmzeit, und sie werden auch zu Filmhelden und wollen halt einen eigenen Film drehen, und zwar einen Monsterfilm. Das war ja da als Gang und Gäbe mit, keine Ahnung, mit verschiedenen, gab es ja Spinnen und was es alles gab damals und Anacondas und sowas. Und sie zaubern sich halt so ein Monster herbei, das wiederum andere Monster gebiert, aber richten damit halt so ein Chaos an. Aber das kennt man ja von ihnen.
1: Na, das klingt doch alles super. Also auf jeden Fall ist es wieder ein Kinobesuch wert und ja, Popcorns und die Nachos, die warten ja dann auch immer auf einen. www.cineplex.de/Leipzig, ihr Lieben, und dann schon mal die Tickets ordern. Hm?
2: Genau, vielleicht noch zwei, also das waren jetzt alles so ein bisschen knallige Sachen, vielleicht zwei Filmkunstperlen noch hinterhergeschoben. Das eine ist ein wunderbarer deutscher Film, Als wäre es leicht, eine Liebesgeschichte von einem jungen Mann, er blind und sie ist gehörlos, wunderbar erzählt, berührend, nachträglich, aber auch humorvoll. Und Filmkunst ist auch die letzten Glühwürmchen. Das ist ein Anime-Klassiker von 1988. Auch eine wunderbare Geschichte, den zeigen wir am Dienstag. Das vielleicht nochmal ein bisschen weg von diesen knallischen Filmen.
1: Ja, genau, das ist auch was Schönes. So muss es auch sein. Ja, das ist wunderbar. Also, lieber Heiko, dann haben wir heute wieder den Kinotag gerettet und auch das Wochenende. Ansonsten, wir hören uns dann Montag wieder zur gleichen Zeit. Können wir ja nochmal auf den Dienstagsfilm mit kurz eingehen, dass die Lieben da draußen das auch nochmal hören. Also, hab eine schöne Zeit. Schwitze nicht so doll.
2: Ja, ich sag mal, bei uns ist es sehr gut klimatisiert. Also wenn es draußen zu heiß wird, kommt einfach rein in unsere Kinosäle. Die sind halt wirklich echt gut runtergekühlt.
1: Das ist super, genau. Gut zu wissen. Dann kann man sich ja dann wirklich abkühlen im Kino. Also Heiko, dann wünsche ich dir schöne Restwoche. Wir hören uns, ja? Tschüss.
2: Schöne Zeit hier im Second Radio Land. Tschüss.
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1: Und dann wird es noch ein bisschen heißer bei dieser Hitze hier an diesem Donnerstag. Bei diesen heißen Tagen, die ich ja eigentlich mag. Conga und Gloria Estefan war das. Und wir feiern ja heute, ich habe es vorhin gerade gesagt, einen ganz großen Tag. Also meine Lieblingsband, und da bin ich nicht der Einzige. Die Beatles, ja, die haben heute ihren großen Tag. Es ist heute Global Beatles Day oder der Welt-Beatles-Tag. Und da hören viele natürlich Musik von den Beatles und bin da auch ein großer Fan, weil es gab immer so zwei Lager. Das eine Lager war die Beatles-Freunde, die Fans halt. Und das andere Lager waren die Rolling Stones-Freunde und Fans in den 60ern. Und da gab es eigentlich nichts, was die beiden hätte zusammenbringen können. Da gab es wirklich ganz konträre Meinungen. Und wer ein Beatles-Fan war, der konnte die Rolling Stones-Fans nicht leiden. Und die Rolling Stones-Fans konnten umgekehrt die Beatles-Fans überhaupt nicht ausstehen. Das hat sich mittlerweile geändert. Ich höre gerne auch mal einen Song von den Rolling Stones. Aber nach wie vor sind mir die Beatles wirklich lieber. Weil die einfach ein bisschen, ich sag's mal so, experimentierfreudiger waren oder auch ein bisschen mehr Harmonie in ihre Musik gebracht haben. Und vielleicht auch ein paar Aussagen, die mir auch so richtig gut gepasst haben. Und übrigens nicht nur mir, sondern auch Dirk Michaelis, der ja jeden ersten Mittwoch im Monat hier bei uns seine Sendung hat. Das klingt ja Vinyl und seine Lieblingssongs da auch mal mitbringt auf Platte. Und der hat uns gerade geschrieben und sich All You Need Is Love gewünscht zum Global Beatles Day. Und das machen wir natürlich. Spricht mir aus dem Herzen, lieber Dirk, hier ist der Song, der eigentlich alles sagt, was man braucht auf dieser Welt, um sich miteinander zu verstehen und miteinander auszukommen. Alles, was du brauchst, ist Liebe.

0: Mein Name ist Angie Pörsch. Neues Polizeigesetz für Sachsen beschlossen. Wildholzsperre soll Königstein vor Hochwasser schützen. Mehr Tempo bei Straßensanierung im Freistaat. Die Meldungen im Einzelnen. Der Sächsische Landtag hat ein neues Polizeigesetz beschlossen. Innenminister Armin Schuster begrüßt den Entschluss. Das neue Gesetz erlaube der Polizei, das zu tun, was sie mit Blick auf die heutige Sicherheitslage und Digitalisierung können soll. Die Polizei erhalte Instrumente auf dem aktuellen Stand der Technik und werde auch neue Kriminalitätsformen entschieden begegnen können. So soll zum Beispiel künstliche Intelligenz eingesetzt werden bei der Videoüberwachung von Kriminalitätsschwerpunkten. Eine automatisierte Kennzeichenerkennung soll helfen, gestohlene Fahrzeuge zu finden. Damit das BSW dem Gesetz zustimmt, da musste die Minderheitsregierung aus CDU und SPD Zugeständnisse machen. So dürfen Elektroschocker nur von den Sondereinheiten der sächsischen Polizei eingesetzt werden. Und außerdem wird auf die Nutzung der umstrittenen US-Überwachungssoftware Palantir verzichtet. Am Ortseingang von Königstein in der Sächsischen Schweiz entsteht eine Wildholzsperre. Laut Talsperrenverwaltung soll damit der Hochwasserschutz verbessert werden. Die Sperre in der Biela, die soll Holzstämme und große Äste zurückhalten. Sie würden sonst ungehindert in den Ort Königstein gelangen und können sich vor Brücken verkeilen, den Fluss einengen oder Verstopfung und damit zur Überschwemmung führen. Nach einem Hochwasser muss die Wildholzsperre jeweils beräumt werden. Für die Bergungstechnik werden deshalb auch zwei Zufahrten angelegt. Die Bauarbeiten dauern bis zum Oktober und sind mit rund 580.000 Euro veranschlagt. Während der Bauarbeiten, da kann die Bielatalstraße in Königstein nur halbseitig befahren werden. Eine Ampel, die regelt den Verkehr. Brücken ersetzen, Stützmauern erneuern und Radwege anbauen, all das soll künftig schneller vorangehen in Sachsen. Dazu hat der Landtag ein entsprechendes Gesetz verabschiedet. Im Kern geht es darum, dass genauer unterschieden wird zwischen Neubau und Erhalt. Wenn vorhandene Straßen, Brücken und Stützmauern einfach nur in Ordnung gebracht werden sollen, da soll die aufwendige Bürokratie wie bei einem Neubau wegfallen. Auch der Anbau von Radwegen an Staats- und Kreisstraßen wird erleichtert. Bisher war es häufig so, dass die technischen Lösungen wesentlich früher auf den Tisch lagen als die Baugenehmigung. Das neue Gesetz soll für einen früheren Baubeginn sorgen und die Behörden entlasten. Wo neue Straßen entstehen und große Eingriffe in die Landschaft nötig sind, da bleiben die Umweltprüfung und die Anhörung von Betroffenen hingegen bestehen. Soweit die Meldungen.
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2: Zwar aber auch ein Novum, Angie, mal ganz ohne Nachrichtenbett hier zu den Regen-News. Da muss es meiner Software, glaube ich, auch ein bisschen zu heiß sein, heute an diesem 25. Juni. Aber wir gucken mal aufs Wetter genau aus diesem Grunde. Bis zum Abend scheint nämlich weiter die Sonne. Dazu kommen ein paar Schleier und ein paar Quellwolken. Es bleibt trocken, Temperaturen liegen immer noch so bei 27 bis 30, manchmal sogar mehr Grad. Und in der Nacht, da bleibt es sternenklar und natürlich auch trocken. Tiefstwerte gehen ein bisschen runter, zwischen 20 und 16 Grad sind in der Nacht noch drin. Im Erzgebirge wird es kühler, bis 13 Grad kann man da ganz ordentlich schlafen, denke ich. Und morgen gibt es mehr vom sonnenreichen Hochsommerwetter. 32 bis 37 Grad kann das Thermometer morgen zeigen und am Wochenende, also dann richtig Samstag, Sonntag, da scheint auch die meiste Zeit die Sonne. Und es wird noch heißer, bei Werten bis 40 Grad und örtlich auch noch ein bisschen drüber. Deswegen, ihr Lieben, bitte meidet die direkte Sonne, trinkt ausreichend Wasser, tragt luftige, helle Kleidung, auch mal was auf dem Kopf, ne? Also ist auch nicht schlecht, gibt ja so Basecaps und viele andere Dinge und vielleicht auch ein paar atmungsaktive Baumwoll- oder Mikrofaserkleidungen anziehen, die lassen einen nicht ganz so schwitzen und auch aufpassen, bitte keine Tiere oder kleine Kinder im Auto zurücklassen.
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2: Und da gucken wir auf die A4 zuallererst in Richtung Görlitz. Zwischen Pulsnitz und Uhüst gibt es da aktuell 12 Kilometer Stau. Weil Verkehr stockt, 20 Minuten dauert es dann länger. Vorsicht auf der A13, Schönefelder Kreuz Richtung Dresden zwischen Ruhland und Ortrand. Da liegt ein liegen gebliebenes Fahrzeug auf dem rechten Fahrstreifen. Nee, das liegt nicht, das steht da. Bitte, bitte vorsichtig fahren. Die A14 Nossen Richtung Leipzig zwischen Klinger und Naunhof. Da gab es einen Unfall, jetzt einen Stau. Und die A14 Nossen Richtung Leipzig zwischen Klinger und Naunhof. Das wird die gleiche Meldung sein. Der Stau ist bedingt durch den Unfall. Der Unfall ist ein Reifenschaden. Ja, das können wir jetzt auch noch mit hinzufügen. Die A14 nichtsdestotrotz ein drittes Mal in Richtung Dresden. Vorsicht zwischen Kleinpösnach und dem Dreieck Partenaue. Da liegen Plastikteile auf der Fahrbahn. Und im Landkreis Mittelsachsen heißt die Straße zwischen Weißenborn und Lichtenberg, die S209, nach einem Unfall dicht. Außerdem eine Meldung, eine freudige aus der Innenstadt von Freiberg. Da gibt es ab heute das Bergstadtfest. Richtig tolles Wochenende, aber es kommt da auch zu Sperrungen und Behinderungen. Also bitte auch da im Hinterkopf behalten, falls ihr mit dem Auto anreisen wollt. Geblitzt wird unter anderem auf der B6 in Leipzig, in der Permoser Straße, da stadtauswärts, auf der B173 am Ortseingang Zwickau aus Richtung Lichtentanne, auf der B184 stehen sie zwischen Rackwitz und Tschortau, auf der S82 am Ortsausgang Meißen, in der Dresdner Straße in Richtung Sörnewitz und in Kriedschwitz, auch da steht ein Blitzer in Richtung Neuendorf. Und falls ich noch nicht genug Blitzer habe für euren Geschmack und ihr noch mehr habt für mich, könnt ihr mir gerne Blitzer melden auf Verkehrsbehinderungen auf die 0341 3588 3095 oder ihr schreibt eine Mail studio@secondradio.de. Vielen lieben Dank euch und euch eine ganz entspannte Fahrt in diesen Nachmittag.
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2: Tja, heiße Grüße aus dem Studio. Mein Thermometer im Studio sagt 30 Grad plus. Also ist ja auch ganz schön viel für Innenräume. Aber wir halten das aus. Okay, Wetter ist Wetter und es ist gerade Sommer. Und ab Montag wird es dann wieder besser.

0: Was für eine schöne Nummer. Richtig cool. Nico Wiedertz ist das. Da könnt ihr eine Menge mehr hören heute Abend ab 20 Uhr bei My Personal Tracks. Da ist dieser Nico Wiedertz nämlich zu Gast. Überschrieben ist übrigens die Sendung heute Abend vom Autisten zum Rebellen der Orgelwelt und liegt ein bisschen daran, dass der Nico, der da vorgestellt wird, Synästhetiker ist. 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Und da hören wir jetzt noch einen Song, der mir auch total gut gefällt. Der heißt Mein Leben.
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0: So schön, heute ab 20 Uhr geht's bei uns viel mehr von ihm. Ja, da hören wir rein und jetzt erstmal hören wir rein ins Weingut Schloss Proschwitz. So ist es richtig und Thorsten hat wieder Neuigkeiten aus eben diesem Weingut. Die hören wir jetzt aus der Morgensendung.
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2: Und heute gibt es wirklich Neues zu berichten vom Weingut Schloss Proschwitz. Und wir haben am Telefon wie immer den Leiter des Weingutes, Björn Probst. Einen wunderschönen guten Morgen, lieber Björn.
3: Ja, einen wunderschönen guten Morgen an euch.
2: Bevor wir in die Neuigkeiten einsteigen, also in das, was die Spatzen schon von den Dächern geschrien haben quasi, da eine Frage. Es gibt ja jetzt aktuell die Fußball-WM und da sind ja die Trinkpausen ganz groß immer im Gespräch. Und wie wäre es denn mal mit einer Trinkpause so im Laufe des Tages sponsort bei Weingut Schloss Proschwitz?
3: Ja, die wäre sehr vernünftig und wir haben da, glaube ich, auch vernünftig nachgelegt. Bei den Temperaturen empfehlen wir dann ab dem Wochenende, wo wir das erste Mal es präsentieren werden, unseren alkoholfreien Sekko. Ausnahmsweise.
2: Also, die Hitze, die bringt dann auch neue Produkte zum Vorschein. Aber apropos Hitze, das ist ja jetzt eine Wettersituation, die schon wieder außergewöhnlich ist. Und daher die erste Frage, wie geht es denn dem Weinberg in der aktuellen Hitzesituation?
3: Ja, noch geht's ihnen gut. Das andere ist aber wirklich, dass wir schon Bauchgrimmen haben bei dem Wochenende, was kommt, gerade bei den jüngeren Anlagen. Da, wo wir Bewässerung drin haben, sind wir am Bewässern, aber auch in den Nachtstunden und gucken mal, wie die jungen Reben mit der Hitze umgehen. Aber das sind schon grenzwertige Temperaturen. Das ist, da wird auch die Rebe, kommt da an die Grenzen dessen, was geht. Und wir haben auch die Arbeit an der Rebe reduziert und gehen nur noch bis 10 Uhr im Moment raus und lassen sie dann in der Hitze komplett in Ruhe.
2: Hm. Apropos Bewässerung, wenn man jetzt zu Hause einen Garten hat, dann stellt man ja gewöhnlich so einen Rasensprenger hin oder man geht mit einem Schlauch durch die Gegend. Das ist ja in den meisten Fällen auch eben bis so ein bisschen irgendwie kleine Hanglage. Aber ihr habt ja nun wirklich sehr steile Hanglagen auch. Wie funktioniert das denn dann mit der Bewässerung?
3: Die Bewässerung sitzt am untersten Draht und direkt sozusagen in der Rebzeile drin. Mhm. Und durch die mechanische Unterstockbodenbearbeitung ist es ja bei uns nicht gerade eben und, sage ich mal, komplett abschüssig, sondern das Wasser muss sich seinen Weg suchen. Und das wird dann kein Bach, sondern durch die Windungen und Aufwerfungen, die wir haben, geht das ganz gut an der Stelle in den Boden, wo wir betröpfeln.
2: Also da auch schon wirklich ein sehr durchdachtes System, was die Bewässerung angeht. Und jetzt kommen wir mal zu den Neuigkeiten. Wenn jetzt jemand plant, in den Urlaub zu fahren und das in Richtung Westen auch orientiert, also mit dem Auto vielleicht Richtung Frankreich oder vielleicht Richtung Schweiz, dann kommt man ja irgendwie auch durch Baden-Württemberg durch. Und gerade der badische Teil, der ist, glaube ich, auch für das Haus Proschwitz aktuell sehr interessant geworden. Was ist denn da passiert?
3: Ja, der Prinz zur Lippe hat es sich nicht nehmen lassen, uns strategisch noch mal ein bisschen anders aufzustellen oder weiter aufzustellen. Wir sind seit Ende letzter Woche offiziell Besitzer von Schloss Stauffenberg in Durbach, was früher der zweite Betriebs- und Weingutssitz war vom Markgraf von Baden. Aber man muss ganz klar sagen, derzeit sind es Gebäude plus schon Flächen, die wir erworben haben. Aber es ist kein existierendes Weingut derzeit, was wir erworben haben.
2: Also das heißt, das Schloss, das beinhaltet ja einen Gastronomiebetrieb und es beinhaltet auch einen Hotelbetrieb. Du hast ja auch gesagt, es ist eine strategische Weiterentwicklung. Was wird denn jetzt passieren, nachdem das Haus Proschwitz das Ganze übernommen hat?
3: Also erstmal Gastronomie und Verpachtung wird natürlich aufrechterhalten. Das ist einer der wirklich schönsten Blicke, die man sich vorstellen kann. Das ist schon atemberaubend schön auf dieser Hügelkette oben drauf, wo man bis in die Schweiz gucken kann, nach Straßburg rüber gucken kann. Das ist schon ein Traumblick. Also der Öffentlichkeit bleibt der Ort zugänglich. Die Gastronomie läuft genauso weiter, wie es bis jetzt war. Und was wir uns dann noch Kreatives einfallen lassen drumherum, das kann ich dir noch nicht erzählen. Da sind wir jetzt in der Detailplanung drin.
2: Also findet gerade viel Brainstorming statt und es gibt viele Gedanken, die um das neue, um das, was jetzt gekauft wurde, um das Schloss Stauffenberg. Wir sind sehr gespannt und gibt es denn dann vielleicht auch mal Chillen im Schlosshof, im Schloss Stauffenberg?
3: Ja, wir können mal weiterreden. Wir treffen morgen den Bürgermeister und den Chef der Winzergenossenschaft und so. Also da laufen im Moment ganz viele Gespräche, werden Ideen ausgetauscht und wir werden sehen. Wir werden uns da schon aufs Passende einfallen lassen.
2: Kommen wir in das Weingut Schloss Proschwitz. Chillen im Schlosshof ist ja eine wirklich mittlerweile stark und gut etablierte Afterwork-Party, die an jedem zweiten Donnerstag stattfindet. Das ist ja nun bald wieder hin. Aber bei diesem Wetter, gibt es da nicht so manchmal so die Idee, so ein Sonderchillen vielleicht auch einzulegen?
3: Ja, also unser Schlossteich ist zur Benutzung nicht wirklich geeignet. Also da möchte ich außer Hunden keinen reinjagen. Ja, wir werden uns, wenn es so heiß wird, wir lassen uns immer was einfallen, aber für nächste Woche Donnerstag sind recht moderate Temperaturen angesagt. Tagsüber bis knapp 30 Grad und dann dürfte es abends einfach angenehm schön warm sein. Und genau. Aber wir haben ja noch ein paar andere Sachen im Portfolio.
2: So sieht's aus. Es gibt noch viele andere Veranstaltungen und wir fangen mal an, Winzer für einen Tag. Das ist ja am 18.07. Das ist ja auch nicht mehr lange hin und da geht es ja auch darum, mal zu schauen, wie es der Rebe geht und auch wie denn so die erste Prognose vielleicht für die Lese ist. Kann man das zu diesem Zeitpunkt eigentlich schon so ein Stück weit sagen?
3: Ich schmunzel ein bisschen, weil ich meinem Team schon eine klare Ansage gemacht habe, wann wir mit der Lese beginnen.
2: Oh.
3: Ja, das kann man. Aber sollte man immer sehr vorsichtig sein. Da gibt es viele Haken bei. Aber wir haben schon in den letzten Jahren gesehen, bei dieser extremen Reifeentwicklung, die wir hatten, also der Geschwindigkeit der Entwicklung, dass die alte 100-Tage-Regelung von Blüte schon lange nicht mehr gilt. Und am 18.07. kann man das wirklich schon eingrenzen auf wirklich die Woche, wann wir wirklich loslegen. Und was wir bis dahin aber noch an Qualitätsmanagement machen, an Traubenteilen, wie wir mit der Pflanzenstärkung umgehen, wie man guckt, dass Pflanzengesundheit erhalten bleibt. Und natürlich adaptieren wir das auch immer auf einen Hausstock, wie man mit dem umgehen kann und wie man den unterstützen kann. Also das ist immer schon mal eine spannende Geschichte. Und danach weiß man auch, was es heißt, wenn man im Weinberg gearbeitet hat.
2: Das kann ich bestätigen. Und ich habe auch mal geschaut in euren Veranstaltungskalender, auch die Tage für die Weinlese, wo die Menschen dann Winzer für einen Tag in der Weinlese sein können. Die sind ja schon klar definiert am 5.9. und am 12.9. Da können die Menschen früh morgens loslegen und dann bei der Lese teilhaben. Das ist wirklich eine ganz großartige Geschichte. Auch ich bin wieder dabei, aber wahrscheinlich auch mal so zwischendurch in der Woche. Also da, wenn wir so mal so richtig, wenn auch der Jonas und du, wenn ihr dann da draußen steht und mit den Leuten dann auch die Lese einbringt, da freue ich mich schon sehr drauf. Ja, lieber Björn, was haben wir noch für Veranstaltungen? Da gibt es ja mit Sicherheit auch bald wieder einen schönen Weinabend.
3: Ja, wir haben aber noch an dem Wochenende drauf Weinberg haut nah. Das ist die Variante, wo man mit Schwerpunkt so ein bisschen Weinbergsführung auch macht und mal auch so ein bisschen in die Details reingeht, ohne selber aktiv zu werden. Das ist umrundet mit einem Sektdämpfer, eine kleine zweie Weinprobe und einem Vesperteller und man erlebt natürlich auch das Schloss. Aber das ist für die, die sagen, nee, komm, also arbeiten im Weinberg möchte ich nicht, aber ich möchte trotzdem wissen, was die da machen. Da ist das genau die richtige Veranstaltung.
2: Und wer sich völlig zurückziehen möchte und total chillig was über Wein erfahren möchte, der hat am 10.07. die Gelegenheit. Da gibt es wieder einen Weinabend, klassisch und genussvoll, im Schlossambiente mit Sektempfang, Schlossführung und einer Weinprobe mit 7 Weinen. Dann gibt es natürlich auch saisonale Köstlichkeiten und Käse-Schinken-Variationen. Auch dafür gibt es noch Karten oder ist das alles schon ausverkauft?
3: Da gibt es noch, für die Veranstaltung gibt es noch Restkarten. Winzer für einen Tag, da haben wir noch ein bisschen Luft, da können wir noch was machen. Und wie gesagt, Weinberg haut nah, das ist halt auch, das sind jetzt, glaube ich, 4 Wochen ungefähr, müsste sein. Da geht noch was. Die ganz kurzfristigen müsst ihr wirklich nachfragen. Meistens haben wir noch ein paar Restkarten.
2: www.schloss-proschwitz.de, da gibt es alle Informationen zu den Veranstaltungen und natürlich auch zu den Winzer für einen Tag Veranstaltungen, zur Weinlese und auch zu allem anderen. Und nicht zu vergessen natürlich die Winothek, die hat von 10 bis 19 Uhr geöffnet. Und dort könnt ihr an jedem Tag Weinproben wahrnehmen bzw. auch Wein kaufen. Ja, und auf der Seite gibt es natürlich auch einen Online-Shop. Da könnt ihr das auch online tun, falls ihr nicht die Gelegenheit habt, in die Winothek zu gehen.
3: Oder ihr kommt einfach bei uns in Schlosshock vorbei und nehmt euch einen Liegestuhl und legt euch in den Schatten rein unter die Bäume und genießt da einfach ein kleines Gläschen Wein. Das geht bei uns immer.
2: Das geht immer und daher ist die Reise zum Schloss Proschwitz immer eine tolle Gelegenheit und wirklich eine großartige Geschichte. Lieber Björn, vielen Dank und mal gucken, wann wir dann anfangen, auch Neuigkeiten aus dem Schloss Stauffenberg zu berichten.
3: Alles klar, bis dahin. Vielen Dank euch. Ciao.
2: Ciao.
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4: Ich bin Thomas Bleskin. Nach den zwei schweren Erdbeben in Venezuela ist die Zahl der Toten nach Angaben der geschäftsführenden Präsidentin Rodriguez auf mindestens 164 gestiegen. Die Regierung hat inzwischen den Notstand ausgerufen. Viele Länder haben Hilfe zugesagt, darunter Deutschland und die USA.
5: Die USA mobilisieren Such- und Rettungsmannschaften, das habe oberste Priorität, sagte US-Außenminister Rubio. Auch medizinische Hilfe, Lebensmittel und Wasser werden vor Ort gebracht. Der Flughafen in Caracas ist zu großen Teilen beschädigt, so hilft das Pentagon, die Güter in die betroffenen Gebiete zu bringen. Die USA helfen auch mit Satellitenaufnahmen, um Schäden in abgelegenen Regionen zu analysieren. Die Zeit dränge, mahnte Rubio, man wolle Menschen aus den Trümmern retten, solange sie noch am Leben seien. Tina Eck, USA.
4: Die Bundesländer wollen den Bund stärker an den Kosten neuer Bundes- und EU-Vorgaben beteiligen. Die Ministerpräsidenten fordern, dass der Bund künftig 80% der dadurch entstehenden Mehrkosten übernimmt, allerdings erst ab einer Belastung von 125 Millionen Euro. Heute wollen die Länder ihre Position mit Bundeskanzler Merz beraten. Der US-Elektroautobauer Tesla will seine Produktion im Werk Grünheide bei Berlin stärker hochfahren. Das Unternehmen teilte mit, weitere 1.000 Beschäftigte einzustellen und ab Oktober die Produktion auf 7.500 Fahrzeuge pro Woche zu steigern.
6: Bereits ab Juli sollen in Grünheide 6.200 Fahrzeuge pro Woche produziert werden. Dafür stellt Tesla aktuell bereits neue Leute ein. Die Erhöhung ab Oktober ist dann also ein weiterer Schritt. Außerdem plant das Unternehmen darüber hinaus nochmal 1.500 weitere Einstellungen. Neue Mitarbeiter für die Batteriezellfertigung. Allein in diesem Bereich will Tesla in Grünheide umgerechnet rund 220 Millionen Euro investieren. Hintergrund: Nach dem Umsatzeinbruch im Vorjahr laufen die Geschäfte für das Unternehmen inzwischen wieder deutlich besser. Thomas Thonfeld, Berlin.
4: Am Flughafen Frankfurt am Main ist ein mit internationalem Haftbefehl gesuchter Millionenbetrüger festgenommen worden. Der 47-Jährige wird einem Haftrichter vorgeführt. Dieser entscheide über die Auslieferung des Mannes in die Vereinigten Staaten, teilte die Bundespolizei mit. Dort drohen ihm bis zu 30 Jahre Haft. Der Spanier soll Schadsoftware entwickelt und verkauft haben.
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4: Zum Wetter die aktuelle Vorhersage des Deutschen Wetterdienstes. Verbreitet sonnig und trocken, nur im Nordwesten und im Bergland ziehen ein paar Wolken durch. Die Temperaturen steigen im Norden auf 27 bis 33 Grad, sonst auf 34 bis 37 Grad. Im Westen und Südwesten örtlich sogar bis nahe 40 Grad. Die Nacht verläuft meist klar bei Tiefstwerten zwischen 24 und 16 Grad. Morgen bleibt es zunächst sonnig, später sind im Westen und Südwesten vereinzelt kräftige Schauer oder Gewitter möglich.
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7: Bis zum Abend, da scheint weiter die Sonne. Dazu kommen ein paar Schleier oder Quellwolken. Es bleibt trocken und die Höchstwerte liegen bei 31 bis 36 Grad. In den Hochlagen um die 27 Grad und dazu weht ein überwiegend schwacher Nordwind. In der Nacht, da ist es wieder sternklar, trocken und die Tiefstwerte liegen zwischen 20 und 16, im Erzgebirge bis 13 Grad.
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0: Wir starten auf der A13. Vorsicht da bitte, Schönefelder Kreuz Richtung Dresden. Zwischen Ruhland und Ortrand, da steht ein liegengebliebenes Fahrzeug auf dem rechten Fahrstreifen. Bitte fahrt da vorsichtig. Vorsicht auch auf der A14 in Richtung Magdeburg. Zwischen Klinger und Naunhof, da hat es den Reifenschaden gegeben. Das liegengebliebene Fahrzeug steht noch da. Bitte auch da Fuß vom Gas. Und die A72 in Richtung Leipzig. Zwischen Hartenstein und Stolberg West, auch da liegen Gegenstände auf der linken Fahrspur der Überholspur. Auf der B2 zwischen Abzweig Podelwitz und Hohenossig, da gab es einen Unfall, zurzeit da Behinderungen, und im Landkreis Mittelsachsen ist aktuell die Straße zwischen Weißenborn und Lichtenberg nach einem Unfall dicht. In Freiberg wird gefeiert ab heute Bergstadtfest, noch bis zum Sonntag, und da ist es auch zu Sperrungen und Behinderungen gekommen. Heute schon wird es die nächsten Tage auch machen, also halt behaltet das mal bitte im Hinterkopf, dass da zum Bergstadtfest auch das eine oder andere gesperrt sein könnte im Stadtzentrum von Freiberg. In Großenhain, in der Rosa-Luxemburg-Straße, Vorsicht, da öffnet die Bahnschranke nicht mehr, und im Landkreis Meißen zwischen Zabeltitz und dem Abzweig Nasseböhler gibt es das gleiche Problem, die Bahnschranke öffnet nicht mehr und es wird geblitzt. Im Moment auf der A9 Richtung Berlin am Schkeuditzer Kreuz in der Überfahrt zu A14 und dann Richtung Dresden. Auf der B6 stehen Blitze in Leipzig in der Permoser Straße der Stadt auswärts. Auf der B87 in der Ortsumgehung Eilenburg in Höhe Muldenbrücke. Da wird fotografiert Richtung Torgau. Auf der B173 am Ortseingang Zwickau aus Richtung Lichtentanne. Auf der B184 zwischen Rackwitz und Schorntau. Und last but not least auf der S82 am Ortsausgang Meißen in der Dresdner Straße in Richtung Sörnewitz. Und falls ihr mir noch mehr Blitzer zuflüstern wollt, gerne. Wir haben eine WhatsApp-Nummer, die 0341 35 88 3095, oder meldet mir einfach an studio@secondradio.de. Vielen lieben Dank für eure Tipps. Euch eine entspannte Fahrt in diesen Nachmittag.
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0: Ja, mit Wein, und zwar vom Schloss Bronschwitz. Da hörte die letzte Stunde auf und die neue Stunde jetzt um 17:07. Die startet auch gleich mit Wein. Es geht ums Leipziger Weinfest, aber erst habe ich noch eine Musik, die mit Wein so gar nichts zu tun hat, dafür aber mit schönem Wetter.

0: Oh ja, 19 Jahre ist schon her, als der Song richtig durch die Decke ging, war ein riesengroßer Hit. Und wir waren damals 2007 gerade unterwegs an der Ostsee, da gab es so eine Ostsee-Tournee, da präsentierte sich das Erzgebirge mit ganz vielen Menschen aus dem Erzgebirge. Natürlich Leute, die für Volkskunst sorgen, für die typischen Weihnachts- und Ostergeschichten, aber eben auch Hoteliers und Gastronomen und viele andere und Musiker und Musikerinnen waren unterwegs. Wir waren an der Ostsee und es gab genau da die 36 Grad und es wurde noch heißer. Also ähnliches Wetter wie heute. Da hat mir damals großen Spaß gemacht. Heute ist es eher so das Problem, dass wahrscheinlich die Klimakrise uns da immer mehr mit so heißen Wetter bedenkt und das kann am Ende auch ins Auge gehen. Okay, aber schönes Wetter ist erstmal ganz, ganz gut und das ist natürlich auch das richtige Wetter für meinen nächsten Veranstaltungstipp.
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0: Ja, da geht es nämlich um stimmungsvolle Sommerabende auf dem Markt in Leipzig, das 26. Leipziger Weinfest. Das lädt wieder ein und zwar geht's los am 1. Juli bis zum 12. Juli. Da kann man verweilen in der Innenstadt und da gibt's viele verschiedene Weinstände auf dem Markt und im Schatten der Bäume in der Petersstraße an der Thomaswiese. Und die bieten natürlich ihre ganz besonderen köstlichen Weine an. Ja, immerhin 31 Weingüter, davon drei neu in Leipzig. Die wollen in diesem Jahr ja mal ausstellen und deren Weine wollen mal probiert werden und es gibt eine Menge internationale Märkte und Weingüter aus Frankreich zum Beispiel, aus Italien, aus Ungarn, aus Österreich, aus der Slowakei, aus Australien, Kalifornien und sogar Südafrika, aber das Fest ist auch regional richtig gut aufgestellt. 8 Stände und Weinbaubetriebe aus Sachsen und 4 weitere aus der Region Saale-Unstrut, die haben auf dem Leipziger Weinfest so richtig ein Heimspiel und mit seinen Angeboten an Bioprodukten, alkoholfreien Varianten für die, die es eher alkoholfrei mögen, und auch mit Weinen für Menschen, die bisher aufgrund von Lebensmittelunverträglichkeiten keinen Wein genießen konnten. Da steht das kommende Weinfest in der Vielfalt allen Besucherinnen und Besuchern offen. Das klingt richtig gut, also ein Weinfest für jeden und jede. Und das wird täglich ab 12 Uhr geöffnet werden, ab dem 1. Juli. Die Winzer und Gastronomen können aber noch bis 14 Uhr so ein bisschen selbst entscheiden, ob der Tag schon um 12 Uhr startet oder erst um 1 oder eben erst 14 Uhr. Punkt 23 Uhr aber wird es dann die letzte Runde zum Ausschankschluss geben. Es darf noch bis 23.30 Uhr ausgetrunken werden, also dann kein Stress, aber dann ist auch Feierabend an jedem Abend. Ja, die Eröffnung, die wird Ute Schlosserek, die Weinprinzessinnen, die werden gemeinsam da sein und moderieren und die Band von Ute Schlosserek wird den musikalischen Auftakt geben. Am 1.7. also und täglich ab 18.30 Uhr gibt es dann auch ein Live-Programm auf der Weinprinzessin.

Weinfestbühne. Passend zum Wein werden natürlich an den Gastronomieständen auch weintypische Speisen angeboten. Da gibt es den leckeren Flammkuchen, es gibt Laugengebäck, es gibt Käsevariationen, aber auch das klassische Imbiss-Sortiment, glaube auch eine Bratwurst würde nicht zu kurz kommen. Wenn ihr also schon einen kleinen Tropfen auf der Zunge habt und das Weinfest genießen wollt, dann bitte jetzt dick im Kalender eintragen. Vom 1. bis zum 12. Juli startet erst das 26. Leipziger Weinfest. Es ist täglich ab ca. 12 Uhr geöffnet und bringt eine Menge gute Weine mit. Guten Appetit, Prost!

ja irgendwie, trinken Künstler ganz gern diesen roten Wein, diesen Red Wine. UB40 waren das mit einer ganz erfolgreichen Single von sich. Und ob die genauso erfolgreich waren wie er, das wage ich zu bezweifeln, denn er hat mehr als 100 Millionen Tonträger verkauft, hat 2 Grammy Awards eingefahren. Die Ohrwurmmaschine Wham gab es und unvergessene Hits wie zum Beispiel Careless Whisper, Wake Me Up Before You Go Go oder auch Last Christmas. Tja, der viel zu früh verstorbene Popstar George Michael, der hat Musikgeschichte geschrieben und geboren wurde er 1963 als Georgios Kyriakos Banakiotou in London und schon früh hat sich sein musikalisches Talent abgezeichnet und das sollte ihm in den kommenden Jahrzehnten große Erfolge, aber eben auch große, düstere Zeiten bescheren. Die Karriere von George Michael, die war geprägt von den Hits am laufenden Band, aber auch von Drogenkonsum und von psychischen Problemen. Anfang der 90er verstarb sein Lebensgefährte Anselmo Felipa einer Hirnblutung. Das war ein dicker Schicksalsschlag, den George Michael bis zu seinem Tod nicht überwinden konnte und kurze Zeit später verlor auch noch seine Mutter das Leben. Und das war zu viel für ihn. Die Trauer, die endete in Drogen, in Alkohol, in Schlafstörungen und auch einer unüberbrückbaren Schreibblockade, was furchtbar ist für einen Künstler. Aber George Michael hat es geschafft, sich aus dem Tief zu kämpfen und hat sich wieder zurückgemeldet 1996 mit dem erfolgreichen Album Order. Den Song auf dem Album Jesus to a Child, den hat er gewidmet seinem verstorbenen Freund und hat sich gleichzeitig öffentlich zu seiner Homosexualität bekannt. Nach einem dicken Skandal. Er hatte nämlich Sex mit einem Undercover-Polizisten in einer öffentlichen Toilette. Da hat er endlich auch mit seinem Partner Kenny Goss ein neues Liebesglück gefunden und nach 13 Jahren Beziehung haben sich die beiden dann wieder in Freundschaft getrennt. George Michael hat sich verliebt in den australischen Promi-Friseur Fadi Fawaz und der war es schließlich auch, der den Totenkörper seines Liebsten am Weihnachtsmorgen gefunden hat. George Michael starb am 25. Dezember 2016, völlig überraschend im Alter von 53 Jahren in seinem Haus in Oxfordshire. Der Sänger sei an Herzversagen gestorben, so sagte die Obduktion. Die Musikwelt, die versank natürlich in Trauer und mir ging das da ganz ähnlich. Und die unvergesslichen Songs von George Michael, die werden für immer in Erinnerung bleiben. Heute wäre er, George Michael, 63 Jahre alt geworden und ich finde, der hier, das ist sein größter Hit.

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1: Mein Name ist Angie Pirsch. Neues Polizeigesetz für Sachsen beschlossen. Wildholzsperre soll Königstein vor Hochwasser schützen. Mehr Tempo bei Straßen.

0: So, da hat sich gerade was verabschiedet hier bei mir im Rechner. Also Angie ist verschwunden, also ist total traurig. Deswegen müssen wir jetzt mal ein bisschen umswitchen auf das Wetter.
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0: Da ist es am heutigen Abend noch richtig viel Sonne. Ein paar Schleier und Quellwolken kommen noch dazu. Es bleibt trocken. Temperaturen immer noch so um die 30 Grad. Also sehr, sehr warm in der Nacht. Auch sternenklar und trocken. Tiefstwerte liegen dann zwischen 20 und 16 Grad. Im Erzgebirge sind es nur 13 Grad. Morgen dann sonnenreiches Hochsommerwetter bei, Achtung, 32 bis 37 Grad. Und am Wochenende, da scheint die meiste Zeit die Sonne und es wird noch heißer. 40 Grad und örtlich auch noch mehr sind da drin. Deswegen bitte die direkte Sonne meiden, geht in den Schatten, trinkt ausreichend Wasser, tragt ein bisschen luftige, helle Kleidung, die dicken Jeans müssen nicht sein, ein kleiner Hut oder so geht auch als Kopfbedeckung und bitte keine Tiere oder kleine Kinder im Auto zurücklassen, das wäre ganz, ganz wichtig.
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0: Heißt es Vorsicht auf der A13 Schönefelder Kreuz Richtung Dresden zwischen Ruhland und Ortrand. Da steht ein liegengebliebenes Fahrzeug immer noch auf dem rechten Fahrstreifen. Bitte seid da vorsichtig. Der A14 in Richtung Magdeburg. Bitte auch da Vorsicht zwischen Klinger und Naunhof. Da steht auch ein liegengebliebenes Fahrzeug. Das hat einen Reifenschaden. Bitte da auch Fuß vom Gas. Und die A72 in Richtung Leipzig zwischen Hartenstein und Stolberg West. Da liegen Gegenstände immer noch auf der linken Fahrspur. Auf der B2 zwischen dem Abzweig Pudelwitz und Hohenossig. Da gibt es aktuell Behinderungen. Er hatte es vorher gekracht und die S209 im Landkreis Mittelsachsen, also ist die Straße zwischen Weißenborn und Lichtenberg, die ist ebenfalls nach einem Unfall dicht. In Freiberg, in der Innenstadt, da gibt es das Bergstadtfest und deswegen da auch ab heute Sperrungen und Behinderungen noch bis zum 28.06. Denkt da bitte dran. Und in Großenhain in der Rosa-Luxemburg-Straße, Achtung, da öffnet die Bahnschranke nicht mehr. Gleiches Problem hat der Landkreis Meißen zwischen Zabeltitz und dem Abzweig Nasseböhler. Auch da geht die Schranke nicht mehr hoch und es wird geblitzt. Aktuell unter anderem auf der A9 in Richtung Berlin am Schkreuditzer Kreuz in der Überfahrt zur A14, da in Richtung Dresden. Auf der B6 stehen sie in Leipzig in der Permoser Straße stadtauswärts. Auf der B87 auf der Ortsumgehung Eidenburg, Eilenburger Höhe, auf der B87 in der Ortsumgehung Eilenburg in Höhe Muldenbrücke Richtung Torgau. Satzzeichen können Leben retten. Ja, an die B173, auch da gibt es einen Blitzer am Ortseingang Zwickau aus Richtung Lichtentanne, wird er fotografiert. Außerdem Blitzer auf der B184 zwischen Rackwitz und Schortau und auf der S82 am Ortsausgang Meißen in der Dresdner Straße, da in Richtung Sörnewitz. Und wenn ihr mehr habt, gerne immer noch her zu mir, 0341 3588 3095 oder studio@secondradio.de, unsere beiden Kontaktadressen für diese Fälle. Euch ein großes Dankeschön und eine entspannte Fahrt in diesem Nachmittag.
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1: Ja, und mit vielen Grüßen an den Siggi, der hat sich nämlich bei uns Musik gewünscht und es passt total zum Wetter, dieser Song. Hätte ich auch früher drauf kommen können. Vielen Dank, lieber Siggi, dass du das gewünscht hast. Und zwar geht es um einen Song von Farin Urlaub, der ja bei den Ärzten beschäftigt ist, unter anderem, also bei den musikalischen Ärzten. Und der hat einen Song, der passt genau auf den heutigen Tag und die nächsten beiden auch noch. Zu heiß, so heißt er. Liebe Grüße an den Siggi.

Tja, noch eine richtig gute Nachricht in der letzten halben Stunde der Sendung Sachsen Live, der Second Radio Nachmittag. Es geht um die A72, das ist so meine Strecke, die ich immer nutze von Chemnitz, da wohne ich ja, nach Markleberg zu uns ins Studio. Das ist eigentlich gar nicht so weit, dauert aber ja immer noch ziemlich lange und die A72 da in die Richtung zwischen Chemnitz und Leipzig sollte ja eigentlich längst fertig sein. Aber es hat immer noch ein bisschen geklemmt und jetzt kommt die gute Nachricht. Der letzte noch fehlende Abschnitt auf dieser Autobahn 72, das ist zwischen Rötha und dem Leipzig Süden, der steht jetzt vor der Fertigstellung. Es sind noch rund 4 Kilometer, die es gilt zu lösen, noch fertigzustellen und es ist wohl der komplizierteste Abschnitt des gesamten Projekts. Der Projektverantwortliche Erik Finter hat zumindest heute im Gespräch mit dem MDR Sachsen gesagt, wir sind im Bereich, wo die alte B95, die heutige Autobahn A72 immer gequert hat, wo sie genau in der gleichen Linie liegt und da wir den Verkehr immer aufrechterhalten haben, hat der Bau hier etwas länger gedauert. Das kann ich bestätigen, bin da ganz oft lang gefahren. Man sei aber sehr gut im Plan, das sagt der Projektverantwortliche. Für die zusätzlichen Herausforderungen, da sorgte vor allem der schwierige Untergrund im ehemaligen Tagebaugebiet. Aber ab Oktober soll die Richtungsfahrbahn Chemnitz komplett befahrbar sein. Juhu! Und die Richtungsfahrbahn Leipzig wird dann voraussichtlich im kommenden Jahr fertig. Tja, außer dem Belag müssen noch 3 Brücken im Bereich der Göse-Lauer fertiggestellt werden. Aber die finalen Arbeiten, die laufen auf Hochtouren, das sagt Herr Winter. Aktuell wird der sogenannte Flüsterasphalt aufgebracht. Der bringt eine Lärmminderung von 3 bis zu 40% beziehungsweise unterm Strich 3 Dezibel. Ja, parallel dazu wird aktuell bis Dezember die angrenzende A38 ebenfalls erneuert, um da doppelte Einschränkungen im Straßenverkehr zu vermeiden. Und damit man nicht zweimal den Verkehr störe, da baut man das beides eben noch in diesem Jahr. Eine sehr, sehr schöne Maßnahme und ich freue mich auf den Oktober, wo ich schon mal von Leipzig aus nach Chemnitz durchfahren kann auf der A72. Das wird cool.

Tja, das ist noch nicht der letzte Tanz, denn wir haben noch ein bisschen Zeit bis um 18 Uhr. Aber für ihn war es tatsächlich der letzte Tanz, heute auf den Tag genau vor 17 Jahren. Da erlitt Michael Jackson am Morgen des 25. Juni 2009 in seinem Anwesen in Los Angeles einen Herzstillstand. Sein Leibarzt und Rettungskräfte haben versucht, ihn vor Ort wiederzubeleben, wurde am selben Tag noch in das Ronald Reagan Medical Center gebracht, wo er am Nachmittag dann um 14.26 Uhr Ortszeit offiziell für tot erklärt wurde. Nach einer umfassenden Autopsie, da stellten die Gerichtsmediziner fest, dass Michael Jackson einer akuten Vergiftung durch das starke Narkosemittel Propofol und verschiedene Benzodiazepine gestorben ist. Die Medikamente, die wurden ihm von seinem Leibarzt verabreicht und das führte später zu einer juristischen Verurteilung des Arztes wegen fahrlässiger Tötung. Zum Zeitpunkt seines Todes, da steckte Michael Jackson übrigens mitten in den intensiven Vorbereitungen für seine gleichnamige Comeback-Tour. Die geplante Konzertreise Reihe This Is It, die sollte ursprünglich 50 ganz spektakuläre Shows in der Londoner U2 Arena umfassen und Tourstart war für gerade mal 18 Tage später geplant, im Juli 2009.

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1: Tja, schon wieder rum, dieser Donnerstag zumindest, was die Sendung Sachsen Live den Second Radio Nachmittag anbelangt. Und wir kommen zu den guten Nachrichten des heutigen Tages. Hatten schon eine ganze Menge, auch waren schlechte Nachrichten, aber jetzt kommen die richtig guten Nachrichten. Es geht um Fußball. Ja, was denn sonst ist Fußball-Weltmeisterschaft, aber ein bisschen anders als ihr denkt. Der internationale Sportgerichtshof, der stärkt nämlich den Mutterschutz im Profifußball und das mit einem wegweisenden Urteil. Maja Göthberg, die hatte geklagt, weil Lazio Rom das Arbeitsverhältnis aufgrund ihrer Schwangerschaft beendet hatte. Unrechtmäßig, sagt das Gericht, nun muss der Verein Schadensersatz leisten und Gehalt nachzahlen. Ja, so ist es manchmal. Eine Auswertung der Förderbank KfW, die es zeigt, 93% der Gartenbesitzerinnen und Besitzer verzichten weitgehend oder vollständig auf Pestizide und Kunstdünger. 82% schaffen zudem Lebensräume für Tiere, beispielsweise durch Nisthilfen oder durch Futterstellen. Also richtig umweltfreundlich so ein Garten. Seit ein Gesetz der EU zur Wiederherstellung der Natur in Kraft getreten ist, da werden hunderte veraltete Staudämme und Wehre zurückgebaut. Bis 2030 soll mindestens 25.000 Kilometer Flüsse renaturiert, also zurückgebaut werden, zum Schutz von Fischbeständen, von Wasserqualität und von Artenvielfalt. Also ist eine richtig tolle Sache. Die Flussbegradigungen, die waren, glaube ich, ganz, ganz übel. Forschende am Karlsruher Institut für Technologie entwickeln zurzeit Modelle, die Naturkatastrophen besser vorhersagen und Risiken frühzeitig sichtbar machen. So können Einsatzkräfte und Behörden gezielter vorsorgen und Gebiete besser vor Hochwasser, Starkregen oder anderen Extremereignissen schützen. Auch das ganz wichtig. So Katastrophen haben wir noch vor Augen, die da passiert sind, vor allen Dingen mit Hochwasser. Letzte Meldung von den guten Nachrichten kommt aus Berlin und da treffen sich sonntags neuerdings hunderte von Menschen zu gemeinsamen Spaziergängen. Die Idee dahinter, die ist einfach und simpel, ohne Leistungsdruck rausgehen, neue Leute kennenlernen und gemeinsam Zeit verbringen. Späti-Besitzer und Musikproduzent Alan Anders, der hat den Spazierclub mitgegründet und spaziert immer allen voran. Das wäre doch auch mal eine Idee für Leipzig, für Chemnitz, für Dresden, für ganz viele andere Orte. Hier ist große, klar, richtige Nachrichten hier bei uns wieder bei den Good News vom 25. Juni 2026.
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1: Das soll es dann auch von mir gewesen sein an diesem 25. Juni. Ich gehe jetzt mal raus in die Wärme, wobei ich gar nicht weiß, ob es hier drin wärmer ist als hier draußen. Werde ich gleich feststellen. Hier geht's auch gleich weiter. Na klar, Dank Donnerstag ist angesagt mit der Musik für all diejenigen, die die dunkle Musik mehr mögen als die helle Musik. Also ein bisschen Wave, Post-Punk und ja, so Geschichten eben. Und um 19 Uhr gibt's dann auch wieder die Kollegen von Atlas Bird, die Band aus Leipzig mit ihrem Atlas Funk. Anschließend dann My Personal Tracks mit Second Sight Mitgliedern Alex und Dirk und die haben Nico Wiedez im Studio, hatte gerade schon berichtet darüber, also der Mann, der da am Piano und an der Orgel richtige Kunstwerke vollbringt und auch ein bisschen anders tickt als alle anderen. Morgen dann, ab 15 Uhr gibt's den Second Radio Nachmittag wieder Sachsen Live, dann aber mit Erik. Ich sage für heute Tschüss, verabschiede mich in einem langes, heißes Wochenende, muss aber weiterarbeiten, allerdings eben am Fichtelberg. Wenn ihr wollt, kommt hin am Samstag, ist da Ausdruck Deluxe ab nachmittags um 5. Ja, und heute noch einen schönen Donnerstagabend. Macht's euch ein bisschen gemütlich, geht nicht so in die Sonne und trinkt bitte ganz viel, aber nicht nur Bier. Tschüss, sagt der Uwe. Bier. Macht's gut.

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1: Ich bin Thomas Pleskin. Nach den schweren Erdbeben in Venezuela hat die Bundesregierung Hilfe zugesagt. Bundeskanzler Merz erklärte, Deutschland sei tief betroffen und werde das Land unterstützen.
2: Wir helfen, wir stehen an der Seite Venezuelas, sagt Kanzler Merz. Mehrere Transportflugzeuge der Bundeswehr, die stünden bereit, versichert der Verteidigungsminister. Und in der Tat, Material und Rettungsteams, eigentlich wird alles gebraucht im Krisengebiet. Dort graben Menschen mit bloßen Händen weiter nach Verschütteten. Andere stehen vor Trümmerbergen dort, wo einmal ihr Zuhause war. Mancherorts gibt es weder Wasser noch Strom. Claudia Wächter, Nachrichtenredaktion.
1: Die Bundesländer wollen den Bund stärker an den Kosten neuer Bundes- und EU-Vorgaben beteiligen. Die Ministerpräsidenten fordern, dass der Bund künftig 80% der dadurch entstehenden Mehrkosten übernimmt, allerdings erst ab einer Belastung von 125 Millionen Euro. Heute wollen die Länder ihre Position mit Bundeskanzler Merz beraten. Der US-Elektroautobauer Tesla will seine Produktion im Werk Grünheide bei Berlin stärker hochfahren. Das Unternehmen teilte mit, weitere 1.000 Beschäftigte einzustellen und ab Oktober die Produktion auf 7.500 Fahrzeuge pro Woche zu steigern.
3: Bereits ab Juli sollen in Grünheide 6.200 Fahrzeuge pro Woche produziert werden. Dafür stellt Tesla aktuell bereits neue Leute ein. Die Erhöhung ab Oktober ist dann also ein weiterer Schritt. Außerdem plant das Unternehmen darüber hinaus nochmal 1.500 weitere Einstellungen. Neue Mitarbeiter für die Batteriezellfertigung. Allein in diesem Bereich will Tesla in Grünheide umgerechnet rund 220 Millionen Euro investieren. Hintergrund: Nach dem Umsatzeinbruch im Vorjahr laufen die Geschäfte für das Unternehmen inzwischen wieder deutlich besser. Thomas Thonfeld, Berlin.
1: Die Deutsche Bahn gibt frühere Wachstumsziele auf und setzt künftig mehr auf Verlässlichkeit statt auf ehrgeizige Versprechen. Nach Angaben des Konzerns stehen mit einer neuen Strategie betriebliche Qualität und wirtschaftliche Stabilität im Mittelpunkt. Eine Fernverkehrspünktlichkeit von mindestens 80% wird nun erst über die 2030er Jahre angestrebt. Gleichzeitig plant die Bahn einen Umbau mit mehr Verantwortung für regionale Manager und einem Stellenabbau in der Berliner Zentrale.
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1: Zum Wetter die aktuelle Vorhersage des Deutschen Wetterdienstes. Verbreitet sonnig und trocken, nur im Nordwesten und im Bergland ziehen ein paar Wolken durch. Die Temperaturen steigen im Norden auf 27 bis 33 Grad, sonst auf 34 bis 37 Grad. Im Westen und Südwesten örtlich sogar bis nahe 40 Grad. Die Nacht verläuft meist klar bei Tiefstwerten zwischen 24 und 16 Grad. Morgen bleibt es zunächst sonnig, später sind im Westen und Südwesten vereinzelt kräftige Schauer oder Gewitter möglich.
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1: Zum Wetter die aktuelle Vorhersage des Deutschen Wetterdienstes. Verbreitet sonnig und trocken, nur im Nordwesten und im Bergland ziehen ein paar Wolken durch. Die Temperaturen steigen im Norden auf 27 bis 33 Grad, sonst auf 34 bis 37 Grad. Im Westen und Südwesten örtlich sogar bis nahe 40 Grad. Die Nacht verläuft meist klar bei Tiefstwerten zwischen 24 und 16 Grad. Morgen bleibt es zunächst sonnig, später sind im Westen und Südwesten vereinzelt kräftige Schauer oder Gewitter möglich.
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1: Ich bin Thomas Bleskin. Die Bundesregierung bereitet nach den schweren Erdbeben Hilfe für Venezuela vor. Nach Angaben des Auswärtigen Amts stehen unter anderem Wasserfilter, Zelte, Feldbetten und Stromgeneratoren bereit. Noch heute sollen Fachleute des Technischen Hilfswerks in die Region reisen, um den Bedarf zu prüfen. Auch die Bundeswehr bereitet Transportflugzeuge für einen möglichen Hilfseinsatz vor. Der Bundestag hat über neue Wege für mehr dringend benötigte Organspenden debattiert. Abgeordnete einer fraktionsübergreifenden Gruppe warben für die Einführung einer Widerspruchsregelung. Erwachsene würden damit automatisch als Spender nach dem Tod gelten.
2: Keine gute Regelung, sagen Kritiker, denn Schweigen bedeutet ja nicht automatisch, ich bin einverstanden. Fakt ist, im Moment gilt bei uns, Organe dürfen nur entnommen werden, wenn die betroffene Person zu Lebzeiten zugestimmt hat oder eben Angehörige Bescheid wissen. Und das bedeutet für Patienten, sie warten im Durchschnitt 8 Jahre auf ein neues Organ. Wie der Bundestag am Ende abstimmt bei diesem sensiblen Thema, das ist noch unklar. Claudia Wächter, Nachrichtenredaktion.
1: Wer angesichts der erwarteten Hitze eine geplante Bahnreise nicht antreten will, kann diese jetzt kostenfrei stornieren. Die Deutsche Bahn bietet erstmals eine sogenannte Hitze-Sonderkulanz an.
3: Die Weichen und die Technik könnten durch Hitze und Sonne beschädigt werden, heißt es von der Deutschen Bahn. Außerdem steige einerseits die Gefahr für Böschungsbrände, andererseits hat der Deutsche Wetterdienst ja auch schon Unwetter angekündigt. Die Bahn sei darauf gut vorbereitet, trotzdem könne es zu Beeinträchtigungen kommen. Deswegen können Fahrgäste Tickets für Fernreisen kostenlos stornieren. Voraussetzung ist, dass das Ticket bis zum 23. Juni gebucht wurde und die Reise bis zum 30. Juni stattfinden sollte. Diese Tickets können online oder im Reisezentrum storniert werden. Fiona Reinhardt, Nachrichtenredaktion.
1: Die angeschlagene Warenhauskette Galeria erhält einen neuen Kredit von bis zu 160 Millionen Euro. Das Geld soll die Sanierung des Unternehmens in den kommenden 3 Jahren sichern. Nach dpa-Informationen werden dabei auch weitere Filialschließungen geprüft. Galeria beschäftigt derzeit rund 12.000 Menschen und hatte Anfang vergangenen Jahres zum dritten Mal innerhalb von 4 Jahren Insolvenz angemeldet.
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1: Zum Wetter die aktuelle Vorhersage des Deutschen Wetterdienstes. Verbreitet sonnig und trocken, nur im Nordwesten und im Bergland ziehen ein paar Wolken durch. Die Temperaturen steigen im Norden auf 27 bis 33 Grad, sonst auf 34 bis 37 Grad. Im Westen und Südwesten örtlich sogar bis nahe 40 Grad. Die Nacht verläuft meist klar bei Tiefstwerten zwischen 24 und 16 Grad. Morgen bleibt es zunächst sonnig, später sind im Westen und Südwesten vereinzelt kräftige Schauer oder Gewitter möglich.

0: Los geht's, Atlas Funk auf Second Radio hier am Donnerstag.
1: Herzlich willkommen und einen schönen guten Abend. Wir haben wieder eine ganze Menge Musik dabei. Es gibt zwei Specials, ja. Zwei Motti, die unabhängig voneinander entstanden sind, die wir jetzt hier gleich in bestechender Art und Weise zusammenführen werden.
0: So sieht's aus.
1: Dein Motti des Tages lautet wie?
0: Ich habe eine kleine Frankreichere Rundfahrt mit dem Ford Fiesta gemacht und habe immer, wenn ich irgendwo bin, denke ich, was gibt es denn hier für Musik? Und gerade in Frankreich finde ich, man kennt erschreckend wenig KünstlerInnen aus Frankreich, umgedreht wahrscheinlich genauso. Wahrscheinlich auch, weil viel Französisch gesungen wird, ich weiß es nicht. Aber habe ich gedacht, okay, was geht denn da so? Da habe ich ein bisschen was mitgebracht.
1: Da sind wir sehr gespannt und starten direkt mit einem deutschen Künstler rein, oder?
0: So sieht es aus. Auch sehr spannend, völlig außer der Reihe. Hatten wir aber schon mal. Du hast Blut mitgebracht.
1: Warum? Genau. Warum? Weil er eine neue Single hat. Deutscher Produzent, finde ich sehr spannend. Hatte früher eine Indie-Band. Wo ich so angefangen habe, Mucke zu machen, war der auch schon unterwegs. Die hießen damals In Golden Tears, ja, Hamburger klar. Band. Hat mich auf jeden Fall damals gekriegt. Seitdem habe ich das immer verfolgt, was er macht. Er ist dann eher so ein Solo-Artist und Produzent geworden, hat unter anderem mit Kummer und ich glaube auch mit Casper gearbeitet und macht aber natürlich auch selber noch Musik. Und jetzt kommt eine neue Platte raus und die erste Single davon heißt Vorsprung.

0: Wunderschön.
1: Ja, geht's zu.
0: Ja.
1: Ja.
0: Ey, so unisono synchron. Wunderbar.
1: Warum hast du die mitgebracht?
0: Belgische Band, aber wie vorhin schon angeteasert, ich habe natürlich auch ein Motto dabei. Mhm. Mein Motto lautet, ich hatte Geburtstag und die Leute schenken mir vorliebend gern Platten, Bücher.
1: Ich bin schuldig.
0: In diesem Fall, Jahr war es mal wieder die Platte,
1: ja,
0: die ganz, ganz oben auf der Geburtstagsgeschenkeliste stand. Ich habe insgesamt 5 Platten bekommen, wenn ich mich recht erinnere. Und auch eine Platte von dir natürlich, auf die kommen wir gleich noch zu sprechen.
1: Ja.
0: Genau, aber andere Freunde haben sich das, wie gesagt, auch gedacht. Und unser guter gemeinsamer Freund Erik, der früher bei uns Bass gespielt hat, der hat von der belgischen Band Ginchu, eine meiner Lieblingsbands, haben ewig keine Platte gemacht. Ich glaube, 2010 kam Mirror Mirror raus, eine Platte, die ich hart gefeiert habe. Erik auch. Und jetzt 2026 kam das nächste Album. Und von dieser Platte haben wir gerade Snow White gehört.
1: Sehr stark.
0: Sehr, sehr stark, kann ich euch nur empfehlen. Belgische Band.
1: Und genau, du hast schon angeteasert, wir haben jetzt Geburtstags- und Frankreich-Special gemeinsam, weil ich die Platte für dich quasi aus Frankreich mitgebracht habe.
0: Ganz genau.
1: Ich war in Marseille mit meiner Freundin in einer Bar und da lief der große Hit von M83 und dann kommt immer die Frage auf, was machen die eigentlich? Und da haben wir uns dort

0: besagten Ford Fiesta reingearbeitet ins Schaffen. Und ich war fast überrascht, was das für eine starke Band ist und dass es eigentlich eine Post-Rock-Band fast ist, strukturell.
1: Ist doch aber eigentlich eher ein Solo-Projekt von ihm.
0: Ja, oder? Also waren zwei am Anfang und einer ist recht früh ausgestiegen. Mhm. Und der macht, glaube ich, immer noch Zeug und ist aber viel Bandmusik, finde ich, viel Live-Instrumente drauf und ja, riesig monumental und total. Ja, Filmmusik halt, ne? Aber Filmmusik im Popformat, würde ich mal sagen. Deshalb von einem nicht ganz so neuen, aber auch nicht ganz so alten Album hören wir jetzt mal M83 mit Oceans Niagara.

0: Ihr hört immer noch Atlasfunk. Es ist die 33. Folge unserer kleinen Radiosendung.
1: Und da du Geburtstag hattest und 32 geworden bist in der 33. Folge, hast du uns noch das Unknown Mortal Orchestra mitgebracht.
0: Genau, auch eine Platte, die ich zum Geburtstag bekommen habe. Dann sind wir auch durch mit den Platten meiner Geburtstagsparty.
1: Tolle Band.
0: Ich mag die total, aus Portland irgendwie so ein bisschen unberechenbar manchmal. Mhm. Haben ja übelst viele so Psychedelic-Rock-Einflüsse, aber auch manchmal einfach klassischer Alternative Indie Rock. Dann aber auch wieder so Ausflüge Richtung Funk und Post-Rock. Also sehr, sehr vielseitig. Lege ich euch sehr ans Herz, da mal reinzuhören. Den Song, den wir gerade gehört haben, der ist hört auf den schönen Namen Honeybee.
1: Wir machen weiter mit einer All-Time-Favorite-Band von mir und du hast sie mitgebracht, nämlich A Perfect Circle. Sowas wie eine All-Star-Superband, finde ich, habe ich schon vor 20 Jahren gesehen mit dem legendären Superschlagzeuger Josh Freese, der kürzlich bei den Foo Fighters rausgeflogen ist, aber ja geleitet hauptsächlich von dem Sänger von Tool. Da hat auch noch James Iha mitgespielt früher von Pumpkins und so weiter. Und die, ja, die machen immer noch, auch wieder mit Josh Freese zum Beispiel. Kommen nach Berlin, machen neue Dinge und du hast eine neue Single mitgebracht.
0: Genau, die kam vor kurzem raus, glaube vor 2 Wochen. Die heißt Starless und ich finde, die knüpft nahtlos an die ersten beiden Platten an. Ist ein bisschen rougher wieder, ein bisschen härter. Ich mag es total. Müssen wir reinhören.

0: Yo, Atlas Funk mit Atlas Bird, das sind wir. Tut aber nichts zur Sache. Nach The Perfect Circle haben wir Talisco gehört. Den habe ich auch aus Frankreich mitgebracht, sozusagen. Ergoogelt, aus Bordeaux, der gute Mann. Da habe ich eine schöne Anekdote. Ich habe mir direkt die Platte bestellt, die ist 10 Jahre alt, auf Discogs von irgendeinem Händler. Und in dieser Platte lag bei ein handausgeschnittener Artikel aus der Intro von 2017, handbeschriftet, den mutmaßlich dieser Plattenladenmensch dort reingelegt hat. Also sowas Rührendes habe ich lange nicht gesehen.
1: Ein echtes Qualitätssiegel.
0: Das war so richtig schön wie früher. Talisco finde ich spannend, Singer-Songwriter so ein bisschen, immer mit Band, knallt. Manchmal sehr poppig, manchmal sehr düster. Irgendwie ist es interessanter als andere. Ich kann es den Finger nicht drauflegen, aber finde ich gut.
1: Wir kommen jetzt zu einer anderen Sache, wo wir gerne den Finger drauflegen.
0: So sieht's aus.
1: Die Regionalförderung steht an. Musik aus und um Leipzig.
0: Ja.
1: Und da haben wir uns heute gedacht, passend zu deinem Motto, muss es jemand sein, der irgendwie zwischen Leipzig und Frankreich verortet ist.
0: Genau, und das ist der großartige Geronimus, der in Leipzig gelebt hat. Wir haben ihn mal auf einem Festival kennengelernt, wo wir zusammengespielt haben, hat in Leipzig gelebt, hat in Leipzig auch die Platte gemacht, die wir jetzt mitgebracht haben und ist jetzt wieder in Frankreich. Und ich, ja, in dem Zuge habe ich mal gedacht, Mensch, was macht der eigentlich? Genau, und da haben wir einen schönen Song mitgebracht. Die Platte hat mich tatsächlich ohne Kumpelbonus sehr begeistert, sehr geil produziert von Robert Amarell zum Beispiel, übrigens, guter Mann. Mhm. Schöne Platte, sehr tief, sehr rough im besten Sinne. Probieren wir das mal aus.

0: Und so schnell geht's, liebe Leute.
1: Wir haben noch The Doe gehört, die auch aus Frankreich sind, was ich nicht wusste, weil mit dänischem, schwedischem O geschrieben. Und die kannte ich immer vom Trentemøller Remix. Ich hatte jetzt einen anderen Song mitgebracht, Miracle. Mhm. Auch irgendwie spannend, finde ich. Genau, und da in dem Zuge weg aus Frankreich, ab nach Erfurt.
0: Ab nach Erfurt, ganz genau. Kurze Werbung in unserer eigenen Sache. Mhm. Denn wir spielen am Wochenende ein Festival, um zu genau zu sein, quasi morgen schon.
1: Ja.
0: Ihr hört die Sendung am Donnerstag, den 25.06. Wir spielen am 26.06., also dem morgigen Freitag, auf dem wunderschönen Blacklower Castle Festival in Kranichfeld in der Nähe von Erfurt und Weimar. Tolles Festival, tolle Freilichtbühne und gutes Line-Up, unter anderem wir, Division.
1: Wir spielen recht früh am Freitag. Wer sich dafür entscheidet, kommt früher.
0: Genau, wir freuen uns drauf. Gutes Festival. Es gibt auch noch ein paar Tickets. Kommt da gerne hin.
1: Blacklower Castle.
0: Wir sagen Dankeschön fürs Zuhören. Wir sind Atlas Bird.
1: Schönen Sommer und wir hören uns wieder Ende Juli am letzten Donnerstag.
0: Ganz genau so sieht's aus. Ahoi.

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1: Ich bin Thomas Bleskin. Nach den schweren Erdbeben in Venezuela hat die Bundesregierung Hilfe zugesagt. Bundeskanzler Merz erklärte, Deutschland sei tief betroffen und werde das Land unterstützen.
2: Wir helfen, wir stehen an der Seite Venezuelas, sagt Kanzler Merz. Mehrere Transportflugzeuge der Bundeswehr, die stünden bereit, versichert der Verteidigungsminister. Und in der Tat, Material und Rettungsteams, eigentlich wird alles gebraucht im Krisengebiet. Dort graben Menschen mit bloßen Händen weiter nach Verschütteten. Andere stehen vor Trümmerbergen dort, wo einmal ihr Zuhause war. Mancherorts gibt es weder Wasser noch Strom. Claudia Wächter, Nachrichtenredaktion.
1: Die Bundesländer wollen den Bund stärker an den Kosten neuer Bundes- und EU-Vorgaben beteiligen. Die Ministerpräsidenten fordern, dass der Bund künftig 80% der dadurch entstehenden Mehrkosten übernimmt, allerdings erst ab einer Belastung von 125 Millionen Euro. Heute wollen die Länder ihre Position mit Bundeskanzler Merz beraten. Der US-Elektroautobauer Tesla will seine Produktion im Werk Grünheide bei Berlin stärker hochfahren. Das Unternehmen teilte mit, weitere 1.000 Beschäftigte einzustellen und ab Oktober die Produktion auf 7.500 Fahrzeuge pro Woche zu steigern.
3: Bereits ab Juli sollen in Grünheide 6.200 Fahrzeuge pro Woche produziert werden. Dafür stellt Tesla aktuell bereits neue Leute ein. Die Erhöhung ab Oktober ist dann also ein weiterer Schritt. Außerdem plant das Unternehmen darüber hinaus nochmal 1.500 weitere Einstellungen. Neue Mitarbeiter für die Batteriezellfertigung. Allein in diesem Bereich will Tesla in Grünheide umgerechnet rund 220 Millionen Euro investieren. Hintergrund: Nach dem Umsatzeinbruch im Vorjahr laufen die Geschäfte für das Unternehmen inzwischen wieder deutlich besser. Thomas Thonfeld, Berlin.
1: Die Deutsche Bahn gibt frühere Wachstumsziele auf und setzt künftig mehr auf Verlässlichkeit statt auf ehrgeizige Versprechen. Nach Angaben des Konzerns stehen mit einer neuen Strategie betriebliche Qualität und wirtschaftliche Stabilität im Mittelpunkt. Eine Fernverkehrspünktlichkeit von mindestens 80% wird nun erst über die 2030er Jahre angestrebt. Gleichzeitig plant die Bahn einen Umbau mit mehr Verantwortung für regionale Manager und einem Stellenabbau in der Berliner Zentrale.
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1: Zum Wetter die aktuelle Vorhersage des Deutschen Wetterdienstes. Verbreitet sonnig und trocken, nur im Nordwesten und im Bergland ziehen ein paar Wolken durch. Die Temperaturen steigen im Norden auf 27 bis 33 Grad, sonst auf 34 bis 37 Grad. Im Westen und Südwesten örtlich sogar bis nahe 40 Grad. Die Nacht verläuft meist klar bei Tiefstwerten zwischen 24 und 16 Grad. Morgen bleibt es zunächst sonnig, später sind im Westen und Südwesten vereinzelt kräftige Schauer oder Gewitter möglich.
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4: Ja, und mal wieder einen wunderschönen guten Abend hier bei Second Radio bei der Sendung My Personal Tracks. Wird präsentiert von Second Radio und der Band The Second Sight. Und da gehört dazu der Alex.
5: Ja, guten Abend, liebe Hörer.
4: Und meine Wenigkeit, der Dirk. Und ja, wer es noch nicht weiß, wir senden in ganz Sachsen auf DAB Plus Kanal 12a. Und das heißt, man hört uns, wenn man jetzt vielleicht gerade auf der Autobahn irgendwo fährt, im Digitalradio. Und auf DAB Plus nicht nur in ganz Sachsen, sondern auch ein bisschen drüber hinaus. Wir kriegen manchmal auch den ein oder anderen Hinweis, dass wir in den angrenzenden Bundesländern auch gehört werden. Das freut uns natürlich sehr. Vor allem, wenn denn hier auch unsere Sendung gehört wird, My Personal Tracks. Ja, wenn jemand noch nicht so ganz weiß, um was es hier geht bei dieser Sendung, sind ja auch manche Hörer zum ersten Mal dabei. Es geht darum, wir laden uns Gäste ein, die ihre Songs, Songs des Lebens, auf jeden Fall Songs mit dabei haben, wo sie irgendwas im Leben verbinden und wo sie natürlich Geschichten dazu haben, die normalerweise keiner da draußen so von ihnen selber kennt, weil es ja sehr, sehr persönlich ist und das macht es natürlich auch interessant und es geht dann oft sehr in die Tiefe von der Persönlichkeit des Gastes und das ist für uns immer wieder interessant, weil ja Songlisten dabei sind mit Songs, wo wir selber manchmal kennen oder nicht kennen oder wieder kennen, oder Alex, das ist manchmal mal ganz interessant.
5: Ja, auf jeden Fall. Ne? Das ist dann immer ganz witzig. Ich muss ja zugeben, dass ich viele Songs teilweise gar nicht so auf dem Schirm hatte oder kannte. Und dann kommt man doch immer wieder mal auf Bands und Künstler, die man so nicht auf dem Schirm hatte, die super interessant sind und jenseits des Mainstreams sind. Und es macht es auf jeden Fall interessant. Deswegen bin ich heute natürlich auch gespannt auf unseren Gast, was er denn heute alles mitgebracht hat.
4: Absolut interessante Liste, kann man absolut sagen. Heute auch wieder hier am Start. Und übrigens, wer uns auch mal was schreiben will oder was fragen will, wir haben ja hier eine Live-Sendung, wird ja nicht aufgezeichnet. Also es wird schon aufgezeichnet. Man darf das übrigens auch gerne, wenn man es irgendwie nicht geschafft hat oder jemand kennt, der es nicht geschafft hat, heute dabei zu sein. Man kann das nachhören, immer so in den nächsten Tagen dann auf secondradio.de in der Mediathek kann man dann gucken, was hier so, was wir heute so Abend hier so fabriziert haben. Und was natürlich mal sehr wichtig ist, wenn ihr was sagen wollt, dann braucht ihr natürlich auch eine Kommunikationsmöglichkeit. Und das ist per E-Mail möglich. Das heißt nämlich studio@secondradio.de. Also da könnt ihr hier reinschreiben. Oder auch per WhatsApp. Das haben wir auch. Das ist die 0341 3588 3095. So, damit kann man uns auch erreichen, wenn ihr mögt, und auch mal eine Frage stellen, so einfach mal zwischendurch an den Gast. Und dann werden wir das versuchen einzubauen. Können wir nicht immer versprechen. Heute haben wir einen super, super interessanten Gast da. Da haben wir schon so ein bisschen in der Werbung an sich schon das Motto ausgegeben, was heute so ein Thema sein wird. Und das wird er nachher natürlich selber alles erklären, warum er das so sagt und was dahinter steckt. Und es heißt an sich, wir haben es ja schon geschrieben, vom Autisten zum Rebellen der Orgelwelt. Und wir haben den Gast heute, Nico Wieditz. Und er wird uns das natürlich erklären, was damit alles gemeint ist. Und erstmal herzlich willkommen, Nico, dass du heute bei uns bist.
6: Hallo an alle da draußen. Vielen Dank, dass ich heute dabei sein darf. Ich habe ja schon gesagt, ich mag ja normalerweise keine Interviews, aber wir kennen uns ja nun schon eine gewisse Zeit, und da ich euch sehr mag,
4: stimmt,
6: habe ich gesagt, ach, warum eigentlich nicht? Und dann bin ich nach Leipzig gefahren und jetzt sind wir hier und los geht's, würde ich sagen.
4: Und das Schöne ist, du sitzt ja direkt sozusagen im Sender.
6: Wenn du das so sagen willst, ja. Ja, ja.
4: Ja, ja. Ja, wir haben, viele Hörer wissen das, wir sitzen ja oft eben alle irgendwo verteilt in Deutschland. Und das ist mal ganz, es ist auf jeden Fall nicht so oft, dass jemand direkt in Leipzig dann dabei ist, sondern meistens sind alle irgendwo verteilt, was ganz cool ist, aber ist natürlich auch mal schön und für uns auch klasse, wenn du jetzt in Leipzig bist.
6: Ich bin da von Hause aus schon sehr, sehr neugierig, und das war es mir wert, nach Leipzig zu kommen schon.
4: Das ist super, ja. Super schön. Wie geht's denn momentan? Alles gut?
6: Ja, klar. Wir haben die beste Klimaanlage hier im Studio in Leipzig.
2: Ich dachte, wir wollten das nicht hier.
6: Wenn ihr mich so fragt, aber hallo.
4: Mensch.
6: Nein, wie geht's? Mir geht's wirklich gut. Ich bin gerade in der Sommerpause von meiner Tour, und die geht im Herbst weiter. Und ja, ich liebe ja das, was ich tue, schon immer. Und es macht irre Spaß. Und ich bin demütig dankbar jeden Tag, dass ich das, was ich tue, tun darf.
4: Ich meine, du bist ja momentan an sich, kann man sagen, nur mit Starlights Live unterwegs. Kann man so sagen, oder?
6: Ja, das ist mein Hauptspielplatz, genau. Wo ich mich austoben kann in alle Richtungen. Und da kann ich wirklich wieder Kind sein, so 12 Jahre oder jünger. Mhm. Ich kann mich da halt austoben. Das war mir immer wichtig gewesen. Aber wenn du arbeitest, kannst du das irgendwie nicht. Aber ich bin dann halt irgendwann ausgebrochen und wollte das tun, wonach mir ist. Ja. Mhm. Und da sind wir nun.
4: Das ist ja mal so ein Thema. Wir haben ja viele Hörer, die das auch noch manchmal gar nicht kennen, was du machst. Vielleicht kannst du ja mal so ganz kurz mal sagen, was Starlights Live ist.
6: Ja, Starlights Live, es ist eine Kombination aus Orgel und meinen Lieblingssachen, elektronische Musik, Orchestermusik, Schabernack, viel Quatsch machen dabei und vor allen Dingen...

0: mich sind alle auf Augenhöhe. Ja. Du kennst das ja. Da wird über Komponisten Johann Sebastian Bach und Mozart, die werden immer so in den Himmel gehoben. Aber weißt du, bei mir gibt es das nicht. Bei mir sind die alle gleich. Ich weiß nicht, ob Bach ein Dach decken konnte oder eine elektrische Leitung verlegt hätte. Ja, das glaube ich eher nicht. Deswegen sind die für mich alle gleich. Für mich sind alle Menschen auf Augenhöhe. Auch Johann Sebastian Bach setzt sich gleich mit einem Maler, Elektriker. Da gibt es niemand ist besser als ein anderer. Das ist meine Philosophie.
1: Deswegen spielst du ja auch an sich Songs aus einer riesen Bandbreite.
0: So breit wie nur möglich. Ja. Um eben für jeden was dabei zu haben. Es gelingt mir nicht immer, weil, naja, du hast immer nur 2 Stunden Zeit für ein Konzert. Ich würde auch länger spielen. Das längste Konzert ging 4 Stunden 15.
1: Echt?
0: Ja, da waren es irgendwie 13 Zugaben und irgendwann habe ich dann abgebrochen, weil ich habe dann gedacht, Leute, wir können doch nicht hier bis. Aber doch irgendwie, es macht Spaß. Es ist für mich auch nicht wirklich Arbeit, es ist einfach Leidenschaft. Und dafür brenne ich und da bin ich wirklich ich selbst. Ja? Ich spiele da nichts, das bin wirklich ich.
1: Ich habe dich so kennengelernt und ich habe auch hier ein, zwei YouTubes gesehen. Da war es in Leipzig jetzt gerade beim Wave Gothic Treffen, wo wir hier mit dem Sender auch waren. Und das war eine Hammerstimmung in der Kirche. Also,
0: boah. Naja, also die Szene, ich komme ja aus der Szene, ja, und ich fühle mich da auch zu Hause, das ist meine Familie und deswegen ist das WGT überhaupt nicht diskussionswert, da nicht zu spielen, sondern das ist eine Art Pflichtprogramm, da auch zu spielen.
1: Pflichtveranstaltung.
0: Ja, irgendwie schon für mich.
1: Ja, das hört sich ja super an. Wir kommen bestimmt später noch zu einigen Themen, was Starlights Live anbelangt. Aber du hast ja auch eine tolle Songliste dabei. Fangen wir mal einfach mal an. Ne? Du hast ganz am Anfang dir ausgesucht und zwar die Pet Shop Boys mit dem Song It's a Sin. Was ist da denn durch deinen Kopf gegangen?
0: Naja, das ist nur die halbe Wahrheit. Angefangen hat es eigentlich mit AC/DC. Meine Mutter hat mir als Kind AC/DC eingetrichtert. So.
1: Okay.
0: Und irgendwann habe ich dann meinen Cousin im Westen kennengelernt das erste Mal und der hat Pet Shop Boys gehört. Und damit hat er mich irgendwie angefixt. Ja, und von AC/DC zu den Pet Shop Boys zu kommen, glaub mir, das ist eine riesige Gratwanderung. Ja. Ja, da komme ich heute noch nicht so wirklich klar mit. Aber ja, ich höre beides.
1: Du hörst beides. Hast dir aber jetzt mal ganz insbesondere die Pet Shop Boys rausgesucht mit It's a Sin. Gab es da noch eine spezielle Thematik?
0: Nö, ich fand den Titel einfach geil.
1: Und ist er auch.
0: Ja, und deswegen, den kennen auch alle und ich mag einfach die Pet Shop Boys Mucke komplett. Ich bin ein richtig fanatischer Fan. Ja, und die haben mich bis heute immer begleitet und sie haben mich musikalisch geformt. Das hört ihr auch noch heute in der Sendung.
1: Was mich natürlich dann jetzt mal schon interessiert, hast du den auch oder spielst du den auch in der Kirche?
0: Der wird auch in der Kirche gespielt, ja.
1: Ach was, okay. Ja, hören wir doch mal rein. Das ist mal interessant.

0: Ja, liebe Freunde, das waren die Pet Shop Boys, It's a Sin, und unser Gast heute ist der Nico. Und ich bin schon positiv überrascht, Nico, dass du Elektriker, Maler und Komponisten auf einer gleichen Wellenlänge siehst und alle Menschen für dich gleich sind. Das finde ich schon mal sehr, sehr gut, weil ich bin auch der Meinung, unabhängig von seiner Herkunft oder vielleicht seine Ausbildung, sage ich mal, soll man doch als erstes den Menschen sehen und nicht, ob er jetzt 10 Jahre studiert hat oder nur in Anführungszeichen eine Ausbildung gemacht hat. Also
1: ja, das Problem ist ganz einfach, ein Diplom sagt nichts darüber aus, wer du bist, und auf das, wer du bist, darauf kommt es an, nicht was du bist. Das, was du bist, das ist eine Sache, aber der Mensch, den du verkörperst, den du darstellst und wie du dein Gegenüber behandelst, das entscheidet darüber, wie wertvoll du bist.
2: Ja. Ja, richtig.
0: Absolut, absolut. Deswegen, das war mir gleich sehr sympathisch. Ich bin auch gleich ein bisschen auf deiner Webseite gewesen, nur ein paar Bilder von den Live-Konzerten, und ich finde es natürlich auch super, dass da so viele unterschiedliche Menschen dabei sind. Das stelle ich mir natürlich auch immer super interessant vor, wenn du siehst, Menschen, die ein bisschen älter sind, junge, also ein super gemischtes Publikum, das ist doch super interessant, könnte ich mir vorstellen.
1: Das ist ja auch so, meine primäre Aufgabe, die ich für mein Leben entdeckt habe, Generationen wieder zusammenzuführen, weil ich mache jetzt seit über 37 Jahren, habe ich mit dem Instrument Orgel zu tun.
0: So alt bist du, Mensch.
1: Alter, wenn du wüsstest.
0: Hast du schon mit 2 angefangen?
1: Nein. Aber es geht wirklich darum, ich habe in den 37 Jahren wirklich sehr viel gesehen, sehr viel miterlebt. Und ich kann sagen, viele Dinge, die heute passieren, sind alle, ich sag mal, zum größten Teil hausgemacht. Und ich finde einfach, wenn man sich mit den Menschen auseinandersetzt und sie auch ein bisschen motiviert, sie so ein bisschen ankickt, dann machen die mit. Die tanzen in den Shows, die singen mit, sie lachen, sie schunkeln, die machen alles mit, weil sie Spaß haben. Und da spielt es keine Rolle, ob du 6 Jahre bist oder 100. Der älteste Gast war 102 Jahre. Und der war noch so fit gewesen, der hat wirklich, der kam hinterher zu mir und sagte, da muss ich wirklich so alt werden, um in meiner Heimatkirche mal sowas Schönes zu erleben. Und dem haben die Tränen in den Augen gestanden. Okay. Was für ein schöneres Kompliment kannst du denn bekommen? Bitteschön.
0: Absolut. Da bin ich bei dir. Ich habe durch dich bekommen die Kirche auch eine Renaissance irgendwie, ne? Auch also irgendwie einen Zulauf von den jungen Leuten auch, ne?
1: Na, so wichtig würde ich mich nicht nehmen. Ich bin einfach ein Baustein. Ich liefere einen Baustein, um vielleicht die Orgel von ihrem altbackenen Gesicht zu befreien, sie wirklich als Multiklanginstrument wahrzunehmen. Und vor allen Dingen auch die Orgelbauer, die sind ja so modern geworden. Mhm. Und was die heute bauen, irre. Einfach nur irre. Ich bin sehr stolz, dass dieses Handwerk noch existiert, wirklich.
0: Ja, das ist nicht besonders. Also mir geht es ja auch öfter so, wenn ich irgendwo in der Stadt bin. Ich bin jetzt, muss ich gestehen, nicht so gläubig, aber trotzdem interessieren mich die Bauten immer, und wenn ich dann irgendwo eine Kirche sehe, gehe ich schon gerne rein und schaue mal die Bauten an, wenn man sich vorstellt, wie alt die sind und wie die gemacht wurden, so wie du eben sagst, mit Handwerk und wie viel Zeit und Können das gemacht wurde, und dann siehst du am Ende dann oder am Eingang, je nachdem wo man herkommt, dann auch die riesige Orgel nicht überall und wie imposant die ist, und ab und zu hat man das Glück und hört ein bisschen mal rein. Das ist natürlich von der ganzen Atmosphäre, vom Klang natürlich schon genial. Also,
1: ja, auf jeden Fall. Also die Orgel ist ja so, deswegen ist sie für mich ein Multiklanginstrument und für mich auch richtigerweise die Königin der Instrumente. Könnte auch ein König der Instrumente sein, ja, aber soweit will ich gar nicht ins Detail gehen, sondern was man für Möglichkeiten hat, sie zu spielen. Und ich hatte nur mal das Glück, dass ich nie viel oder eigentlich fast nie was machen musste, um Musik zu machen. Ja, es war halt schon immer da, und das macht die Sache, es befreit den Geist einfach, und du bist einfach, du musst nicht auf Noten achten. Komponisten schreiben das immer so vor, aber die wollten ja gar nicht, dass es immer so nachgespielt wird. Du solltest ja deine Variante finden, um Musik wiederzugeben. Das war ja immer der Ursinn von Komposition. Und deswegen bin ich froh, dass ich völlig freien Geistes mich da also unbegrenzt austoben darf.
0: Super. So, komm mal wieder zurück den Bogen, weil du hast ja auch ein paar Songs mitgebracht und ich kannte jetzt, muss ich gestehen, diese Band nicht, wo sie in den 80ern ist, Prefab Sprout, wenn ich es richtig ausspreche.
1: Ja.
0: You Don't Love Me. Welchen Bezug hast du denn zu diesem Song?
1: Ich habe diesen Song gehört und habe gedacht, ist das von den Pet Shop Boys? Dann dachte ich so, nee, die Stimme klingt so anders, ja. Und dann bin ich an diesem Song wirklich kleben geblieben. Ich kannte die Band vorher nicht. Ich hab sie durch Zufall gehört und finde den Song bis heute so mega, mega geil. Und ich kann nur sagen, hört euch den Song an. Also mir gefällt er wirklich immer noch richtig gut.
0: Ja. So, gut, also mir hat er spontan auch war ein kleiner Ohrwurm gleich sozusagen dann. Ja. Genau, absolut. Dann hören wir doch rein. You Don't Love Me.
1: Viel Spaß. Sprout.

0: Yo, Prefab Sprout. Ein Song, den unser Gast Nico Wieditz heute dabei hat bei unserer Sendung My Personal Tracks hier bei Second Radio. Das ist ja so das Motto auch unserer Sendung, dass wir hier Gäste haben, die sozusagen ihre Songs dabei haben, wo sie Geschichten zu erzählen, und das ist hier bei Nico genauso. Und ich habe auch gerade den Song so verinnerlicht, hat gedacht, Mensch, der ist an mir irgendwie vorbeigegangen. Also das ist eine schöne klasse Nummer, Nico.
1: Finde ich auch. Also der hat musikalisch alles, was ich mir so wünschen würde in einem Song. Ja, und sie haben das Ding wunderschön auch aufgebaut und ach geil. Ich höre das Ding wirklich gerne, auch heute.
0: Ja, und das prägt einen ja auch über eine gewisse Zeit auch alles, was man so hört. Wo ich eine Liste gesehen habe und dann auch das, habe ich gedacht, okay, kenne ich nicht, bin ich mal sehr gespannt, habe mir mal so reingehört, dachte, hey, cool. Und bei der nächsten Band, die ist schon bekannter, ja.
1: Ja.
0: Hat aber auch in den 80ern ja begonnen, Ende der 80er, so Anfang 90er. Und die haben schon auch, also ich rede von KLF, die haben schon wahnsinnig viel bewegt. Da war ja dann auch schon ein bisschen so Ambient House dabei, Acid House, und also an sich schon diese Vorreiter von bei einer Techno und sowas.
1: Also KLF, die haben bei mir im Endeffekt dieses Rebellengehen ausgelöst, und gerade weil sie sich gegen alles so aufgelehnt haben und gesagt haben, nein, nein, nein, nein, wie das alle so machen, das wollen wir so nicht machen. Diese Idee, die hat mir sehr, sehr gut gefallen, und was sie daraus kreiert haben, gigantisch. Und deswegen habe ich auch Last Train to Transcentral rausgesucht, weil das der Song ist, der wirklich auch für KLF steht. Dieser Song klingt so einzigartig wie kein anderer Song in der Musikgeschichte, und ich finde, diese Band hat es verdient, auch erwähnt zu werden. Und sie hat mich natürlich auch so ein bisschen geprägt. Und ihr müsst euch vorstellen, das war damals so in der Wendezeit, wo das alles so rauskam. Ich hatte meinen ersten Synthesizer und ich war so tot traurig, weil ich wollte genauso diese Sounds zu haben. Aber ey, okay, das gibt's da gar nicht. Kriegst du ja gar nicht so hin. Wie machen die das? Ja, und das, und dieser, ich sag mal, diese Neugier, wie machen die das? Das hat mich eben auch dazu geführt, was ich heute tue.
0: Ja, dieses, weißt du, so dieses irgendwie, sie interessieren für Dinge, die da passieren, und sagen, Mensch, wie machen die das, und wie kann ich sowas vielleicht auch mal irgendwie hinbekommen? Und dann fängt man an, ja, viele Dinge selbst zu kreieren. Kann manchmal ganz was anderes rauskommen, aber heißt ja nicht, dass es schlecht ist.
1: Nein, schlecht. Also ich sag mal, Kreativität kann nie schlecht sein. Ja. Ich wünsche allen, dass sie ihre Kreativität tagtäglich ausleben können in ihren Berufen, aber vielleicht auch in der Musik. Und das Ding ist halt, ich habe halt als Kind gemerkt, also ich bin als Kind Autist gewesen, als Kind. Mhm. Also in der DDR gab es sowas nicht. Da gab es auch kein ADHS, da war es ein Zappelphilipp oder war es halt ein bisschen anders als
0: ich
1: die
0: verstehe.
1: Anderen. Und ich sollte eigentlich auf eine Sonderschule. So hatte man mir das gesagt, weil ich eben auch so Ticks hatte. Und meine Mutter hat aber gesagt, glücklicherweise, nein, der bleibt auf der normalen Schule, der wächst ganz normal auf mit seinen Freunden. Und es ist verwachsen, tatsächlich. Und das, was übrig geblieben ist, das ist dieses Geschenk, dass ich mir halt alles merken kann im Gedächtnispalast. Und ich sehe halt Musik in, ich gehe damit nicht so gerne hausieren, das klingt immer ein bisschen komisch nach außen hin, aber ich sehe Musik in Farben und Formen und kann mir dadurch eben so viele Sachen merken, komplexe Musikkonstrukte. Ich brauche nur zu schauen, ich sehe es und ich weiß, wie es geht, und muss es im Endeffekt nur rauspicken und nachspielen. Und das ist so ein Geschenk. Ich sag mal, das ist, wenn du so ein Geschenk hast, dann ist es auch ein Stück Verantwortung, es mit den Menschen zu teilen und nicht nur für dich selbst zu nutzen. Mhm. Und deswegen freue ich mich immer, wenn ich das mit den Menschen in den Konzerten teilen kann und kann da, sie sagen mir halt, oh, spiel mal das. Und wenn ich es nicht kenne, sage ich, ja, komm mal mit dem Telefon, ich muss auf YouTube mal hören, wie das geht, und dann mache ich was draus. So. Und das ist einfach zu sehen, die Freude, dieses Leuchten in den Augen der Leute, dass sowas möglich ist, die können das immer nicht fassen, und ich tue das so gerne, um ihnen zu zeigen, zeigen, hey, es ist da nicht schlimm, wenn man nicht alles lernen kann, aber wir machen das hier zusammen. Ich spiele das jetzt nur für euch. Und das meine ich damit, dieses Feuer, ja, in den Leuten zu sehen, wenn sie zu den Shows kommen und so weiter, das treibt mich an, jeden Tag.
0: Das heißt, wenn du einen Song hörst, dann kannst du es sofort in die Akkorde umsetzen, sozusagen, die du da spielst.
1: Ich sehe die Akkorde, ja.
0: Du siehst die Akkorde.
1: Ja.
0: Kann man das auch so, ich meine, das hat man früher so benutzt, ist das ein absolutes Gehör? Weißt du, wenn du einen Ton hörst, was das für ein Ton ist?
1: Ja, aber das weiß nicht, ob man das absolutes Gehör nennt. Ich war mal zu einer Gehirnspiegelung sozusagen, weil ein Arzt, der fand das so interessant, der hat gesagt, ich will wissen, was bei dir passiert, wenn du Musik hörst.
0: Okay.
1: Das war so komplex gewesen und er sagte so ein komisches Wort. Ich habe das auch euch geschrieben, aber ich nehme es einfach so hin, ich plapper das auch nur nach, Synästhetiker. Ja. Also das heißt, du nimmst Musik mit den Sinnen auf und gibst sie wieder. Ja.
0: Genau, da bin ich auch drüber gestolpert. Da dachte ich, okay, das ist meine neue Definition für irgendwas, was ich nicht kenne. Und das wollte ich von dir natürlich mal wissen. Was ist das? Und du beschreibst es gerade so schön.
1: Ich versuche es so zu beschreiben, dass man es irgendwie kapiert. Ich habe es früher selber nicht kapiert. Es war einfach da und es war schön, es war einfach. Ich konnte mir Klavierstücke selber beibringen. Ich habe die gehört auf Schallplatte und habe die nachgespielt. Dachte, interessant. Ja. Mhm. Aber habe mir nie wirklich Gedanken gemacht. Die Fingerfertigkeiten haben ja gefehlt. Die Technik lernst du halt erst, wenn du öfter an dem Instrument was tust, dass die Finger sich auch ein bisschen gestalten können, ja, und mitreifen können, damit du technisch das Instrument auch bedienen kannst. Obwohl es im Kopf alles da war. Also in meinem Gedächtnispalast, genau. Wie ich es nenne.
0: Das wäre jetzt meine nächste Frage gewesen. Das heißt, wenn du ja die Akkorde sozusagen siehst, du bist aber jetzt kein Pianist, geht es dann trotzdem? Aber kann ich mir das nicht vorstellen, du musst schon die Fingerfertigkeit oder das Handwerk können, oder?
1: Das Handwerk, das musste ich schon lernen. Aber durch meinen Autismus habe ich, glaube ich, meiner Klavierlehrerin früher immer den Klavierdeckel öfter auf die Hände geschmissen, als dass ich ein Stück gespielt habe. Weil okay, mich alles genervt. Und auch wenn mich jemand angefasst hat oder so, ich wollte nie berührt werden. Das war für mich ganz furchtbar. Mhm. Und das sind so Dinge, aber die Leute haben an mir festgehalten und haben weitergemacht. Und dafür bin ich ewig diesen Leuten dankbar, dass sie mich nicht einfach zurückgelassen haben, sondern gesagt haben, nein, nein, nein, wir geben dich nicht auf, wir machen weiter. Mhm. Und das, ich sag mal so einen schönen Satz, Umgang formt den Menschen. Und gilt musikalisch, als auch mit Menschen, mit denen du zu tun hast. Irgendwas bleibt immer hängen und irgendwas führst du dann auch weiter.
0: Und darauf, wir sind ja gerade so über KLF da gekommen und deswegen hören wir uns auf jeden Fall mal den Song jetzt an. Nämlich, sag's den Titel einfach an.
1: Last Train to Transcentral. So geil. 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

0: Begabung hast, dann ist es natürlich noch besser, wenn du alles zusammenführen kannst. Hallo, ja,
1: oh, ja,
0: es ist fertig. Ja?
1: Ja, es ist fertig und wir quatschen hier dazwischen.
0: Mensch,
1: ja,
0: wir das
2: okay, ist halt live. Ne? Also das war, ich hab gerade zu Angie gesagt, das ist eine Coverversion gerade gewesen, das war nicht das Original. Aber sie hat nichts anderes gefunden auf iTunes. Aber für alle, die es interessiert, hört euch mal das Original von KLF Last Train to Transcentral an. Das ist hier so eine Fan-Version wahrscheinlich gewesen. Die haben das irgendwie nachgemacht, aber es ist nicht das Original. Da fehlt dieser Spirit vom Original. Das hört man auch schon raus so ein bisschen.
0: Okay. Sonst dann liefern wir es vielleicht noch nach. Mal gucken.
2: Ja, mal gucken. Wie gesagt, ich müsste es auch irgendwo hier auf dem Handy noch haben. Vielleicht schicke ich es nachher mal rüber. Aber ist nicht schlimm. Alle, die es interessiert, ihr könnt euch das Original könnt ihr überall euch ziehen. Auf YouTube gibt es das auch. Und müsst mal ein bisschen gucken. Mhm. KLF hat das ein bisschen versteckt. Die hatten Krach mit ihrer Plattenfirma und haben das nochmal neu rausgebracht selber und haben das auf solchen bestimmten das sind solche, wie solche Longplayer haben die das ein bisschen versteckt. Aber gibt es auf jeden Fall für jeden, den es interessiert. Ja.
1: Okay. Schön. Ja, Nico, Mensch, ich bin positiv überrascht und ich finde es auch toll, dass du Autist warst, bist, keine Ahnung, kann man das noch
2: also Teilautist irgendwie, ich hatte so Zwänge, so halt, ja, als Kind.
1: Ja, ja. Ja, nee, dass du da auch offen drüber sprichst und dass du aus der Eigenschaft eine Stärke machst und auch Leute damit verbindest, irgendwie, das finde ich schon toll, irgendwie, ne? Das ist, und auch offen drüber sprichst, also Hut ab.
2: Ich finde es wichtig, drüber zu sprechen, um auch, ich sag mal, ein Beispiel zu sein dafür, dass man, wenn man irgendeine Zwangsstörung hat als Kind, dass man trotzdem ganz normal aufwachsen darf. Und dass man nicht gleich in so eine Sonderschule abgeschoben wird oder mit Medikamenten vollgepumpt wird. Da bin ich kein Freund davon, meine Mutter auch nicht. Und ich bin so ein lebendiges Beispiel, dass es gut gegangen ist, sage ich mal.
1: Ja, und einfach akzeptieren, dass Menschen anders sind. Das kann nicht jeder irgendwie nach dem Schema XY sein und es gibt Menschen, die anders sind und das ist ja auch gut so, das macht es auch interessant und so kann sich auch jeder dann irgendwo entwickeln und muss nichts unterdrücken. Ja, prima. Was haben wir denn noch heute auf der Liste? Ich sehe gerade, ja,
2: darf natürlich. Hältst du dich echt an der Liste auf heute? Hältst du dich echt an der Liste auf?
1: Ja, natürlich.
2: Ja,
1: hier ab jetzt. Hier. Extra hier reinkopiert, dass hier alles schön nach Ordnung funktioniert. Ja. Gut, die Leute draußen können sich vielleicht denken, da haben wir schon öfters mal diese Band als Gast gehabt, nämlich Depeche Mode mit Halo. Eine coole Nummer auf jeden Fall. Ist natürlich die große Frage, warum genau dieser Song?
2: Stimmt. Also wir hatten in der Schule immer so ein Battle früher. Ja? Da gab es die Depeche Mode Fans und ich war die Pet Shop Boys Riege. So. Und dieses Battle hatten wir sehr, sehr oft. Aber ein Kumpel von mir früher, der hat nicht aufgegeben. Der hat mich mit der Violator zugespammt, aber so richtig zugespammt. Und da war ein Song drauf, nämlich genau der da auf der Liste steht, Halo. Der hat mich wirklich fasziniert von der Violator, weil der so, oh, das war alles so sauber, es war irgendwie fett und da wurde wirklich auch, da hast du gemerkt, da ist Musik dahinter, ja, und das hat mich wirklich gecatcht, dieser Song, und deswegen habe ich auf die Liste genommen, weil das war mein Entry zu Depeche Mode.
0: Okay. Schön. Ja, Wahnsinns-Song, das stimmt, ja.
1: Auf jeden Fall. Ja, dann hören wir doch rein, oder?
0: Machen wir.
1: Halo.

0: Yo, Depeche Mode mit dem Song Halo. Ja, hat unser Gast hier mitgebracht. Nico Wiedez, heute Gast bei uns hier bei My Personal Tracks, Second Radio. Also wenn ich den Song höre, immer wieder kriege ich da aber leichte Gänsehaut. Das ist auch so ein Song, der mich da mitnimmt, weil ich in dieser Zeit selbstverständlich auch sehr bewusst das Ganze da auch schon so erlebt habe und damals auch mitgefiebert habe und auf den Konzerten war und was weiß ich was alles. Ja, und jetzt hast du den Song hier auch dabei.
1: Naja, das Ding ist halt bei Depeche Mode, was mich immer so... Du hast da irgendwie ein Echo drauf bei dir, du musst da mal irgendwas leiser machen, bitte.
0: Ah, okay, das weiß ich nicht. Okay. Jetzt bestimmt.
1: Jetzt ist es weg, genau, perfekt.
0: Ja.
1: Also was mich bei Depeche Mode immer so fasziniert hat, wie viel Musikalität da drin steckt. Ich habe das ja am Anfang gar nicht so kapiert. Du siehst ja da einfach die Jungs, ja, und die machen Musik und mich interessiert immer, aber wie kommt denn so eine Musikalität da rein? Ich habe dann so die alten Tracks gehört so und da dachte ich so, krass, da war ja früher noch wer anders dabei, ja, und dann kam irgendwann jemand dazu und Alan. Da bin ich Alan Wilder und da habe ich gemerkt, es gibt so einen Song, den spiele ich auch in der Show, Stripped, und das ist für mich eine der epischsten Nummern überhaupt, die Mode wirklich veröffentlicht hat, weil was Alan Wilder da an Musikalität eingebracht hat, mit einer ganz einfachen Melodie. Ja?
0: Ja, ja.
1: Und muss ich sagen, das hat schon so einen Hymnencharakter. Und ich spiele den Song so gerne, einfach weil er so eine Tiefe hat. Ja? Und das ist es, was es ausmacht für mich, Musik. Sie muss eine Tiefe haben, sie muss mich dort berühren, wo ich mich nicht berühren kann, im Herzen, ganz tief im Herzen. Sie muss mich emotional packen.
0: Übrigens, das war genau, Alan Wilder war ein Meister der Tiefe und der hat es so schön immer verpackt in den Songs.
1: Oh, darf ich dich ganz kurz korrigieren? Wollen wir bleiben? Er ist ein Meister der Tiefe.
0: Weil er ist, ja.
1: Ich möchte nicht, dass er tot ist.
0: Nein, das wollen wir natürlich nicht, aber ich meine bei Depeche Mode ist es ein Wahr.
1: Also bei Depeche Mode ist es ein Wahr, aber er ist immer noch ein musikalischer Meister der Tiefe.
0: Ja, und absolut, ja. Ja, ich meine, das Thema ist halt das, wenn das jemand so drauf hat und vor allem Songs interpretiert dann. Damals war das ja immer so, da gab es ja Demos und dann hat er das ausgearbeitet und dann diese ganze Atmosphäre noch dazu gepackt. Das war ein Wahnsinn. Ja gut, das hat halt Depeche Mode für eine Dekade auch ausgemacht. Aber du hast ja auch selber Musik gemacht und zwar, da hast du ja was auf der berühmten Liste hier stehen, über die wir immer wieder reden, nämlich deine eigene Band, Condition One.
1: Genau, und der Song erzählt tatsächlich aus meiner Kindheit. Ich bin als Halbwaise aufgewachsen, also mein Vater hatte irgendwie, da war ich ein halbes Jahr alt, hat einen tödlichen Motorradunfall gehabt. Oh. Und das Ding ist halt natürlich, du wächst damit auf. Aber das große Problem, was dann kommt, die Leute sehen dich und sehen eine Ähnlichkeit und sagen, oh, du siehst aus wie dein Vater. Und irgendwann hast du keinen Bock mehr, das zu hören. Mhm. Und Black Skin beschreibt eigentlich sozusagen so eine Art Schatten in mir, meine Mauer, die ich mir aufgebaut habe, weil ich wollte Emotionen nicht mehr zeigen und ich wollte den Leuten auch damals nicht zeigen, wie es mir damit geht. Ich habe es einfach so hingenommen. Rückblickend ein Fehler, aber ja, man lernt
0: das
1: draus.
0: Gut. Deswegen müssen wir das auch mal anhören und dann das ein bisschen verbinden. Jetzt spielen wir einfach Condition One Black Skin.

0: reingesprochen. Black Skin von Condition One, coole Nummer, ist auch tiefergründig der Text, wie uns gerade Nico gesagt hat und wie er offen drüber spricht. Und ja, wie es oft im Leben ist auch so, dass man manche Entscheidungen, die man ja trifft im Leben, dann vielleicht im Nachhinein ja, vielleicht hätte er anders machen können, aber gut, so ist das Leben, ne? Deswegen ja, kann man ja dann zu viele Sachen etwas anders machen. Gut, Nico, die Liste. Was sagt denn die Liste?
1: Also, wenn ich auf die Liste gucke, da sind wir schon an einem anderen Kapitel angekommen. Was ich sagen kann, Entscheidungen im Leben, ja, kann man, ja, da kann man drüber philosophieren. Ist es richtig, ist es falsch? Viel wichtiger ist es, Dinge auszusprechen, niederzuschreiben, rauszulassen, ja, und nicht in sich reinzufressen. Und ich finde, Musik ist ein wundervolles Ventil, um sich wirklich mal Freigang zu schaffen im Kopf und nicht alles auf sich eintreschen zu lassen, weil das macht einen kaputt. Und deswegen habe ich den Weg gewählt, meine Gedanken niederzuschreiben und Musik draus zu machen. Und gut, dass ich es gemacht habe.
0: Absolut, absolut. Ich höre es ja auch immer wieder mal, dass Leute sagen, ah, ihr habt so toll, ihr könnt eure Emotionen, eure Gefühle dann in die Musik bringen und was ja auch stimmt teilweise, aber klar, du gibst eine gewisse Blöße auch raus und will man vielleicht nicht immer, weil es ist ja nicht so, dass in der Schublade bleibt und keiner es hört, sondern es hören auch andere Leute, aber klar, ist ein bisschen ein dünner Pfad, sage ich mal. Aber grundsätzlich bin ich bei dir, natürlich ist es immer besser, wenn man wenn einem etwas stört oder wenn irgendwas Magen ist, dann lieber drüber zu sprechen, egal, Familie, Freunde, Partner, das ist ja dann immer die bessere Variante, anstatt nicht zu sagen, weil der andere kann es ja auch nicht wissen, wie der Hintergrund ist. Ne? Man denkt ja auch immer, warum reagiert die Person jetzt so komisch in meinen Augen, aber man kennt ja den Hintergrund ja gar nicht, warum dieser Mensch eben so ist, wie er ist oder warum er reagiert. Also von daher, ja, bin ich absolut bei dir.
1: Na, im Endeffekt ist es wichtig, dass man authentisch bleibt, dass man sich treu bleibt und dass man nicht versucht, in irgendeine Rolle zu schlüpfen. Da tut man sich und seinem Umfeld überhaupt keinen Gefallen. Das ist das Ding.
0: Absolut, absolut. Schön. Also, was haben wir denn? Back to Celeste says, Luis García featuring Sidney King, One More Try.
1: Also die Geschichte, die ist wirklich witzig. Luis García, der ist ein DJ aus Thüringen und Sidney King ist ein Sänger aus Leipzig. Für mich eigentlich so der Xavier Naidoo des Ostens. Ja, so kann man ihn bezeichnen, weil er hat einfach eine geile, geile Stimme. Also die kamen zu mir und haben mir was vorgespielt und haben von mir eine ehrliche Antwort erwartet. Und ich habe die Melodie gehört und habe den Track gehört und habe so gesagt, aber warum habt ihr denn solche Akkorde genommen? Das passt doch gar nicht. Und die waren völlig von den Socken, weil die haben eigentlich eher was anderes von mir erwartet. Und da habe ich gesagt, komm, sing mir das Lied mal vor, ich setze mich ans Klavier und ich mache mal die Akkorde, wo ich denke, dass es dem Song die nötige Tiefe gibt, ja, weil ich die Akkorde schon gesehen habe. Ich wusste, welche Akkorde da kommen und ich höre aber ganz andere Akkorde. Und da ist dann, also die haben mir dann so ein Synonym verpasst, Mabose, ja. Dieses Synonym hat mich über ein Jahrzehnt verfolgt, wirklich.
2: Okay.
0: Dr. Mabuse.
1: Naja.
2: So ein bisschen.
1: Und dadurch ist da, so ist dann auch die Radioversion entstanden und da sind dann auch die Redakteure drauf angesprungen, weil der Song jetzt endlich auch die Struktur hatte, die es gebraucht hat, auch von der Tiefe her. Und da habe ich die Nummer, das ist schon so viele Jahre her, habe ich die Nummer produziert. Und ich muss sagen, sie gefällt mir bis heute noch. Ja, und ich war irgendwann mal in einem Ort weit abgelegen in Sachsen-Anhalt und da war Fasching. Und die hatten ausgerechnet diesen Song als Hauptsong gewählt und feiern diese Nummer. Ja, und die ist schon, die ist schon so viele Jahre alt. Und deswegen habe ich sie auf die Liste genommen, weil sie hat auch mich ein bisschen geschärft, was Musikproduktion angeht. Und das war die Zeit nach meinem Mentor, der mir beigebracht hat, dass man mit einem Laptop die größten Hits produzieren kann. Mhm. Man muss kein großes Studio haben, weil es wie beim Fotografen, du kannst den besten Apparat haben, das Auge dahinter entscheidet, ob es gut ist oder nicht.
0: Da ein super Vergleich, weil das höre ich ja auch immer.
2: Das kann man bestätigen.
0: Wenn man jemand ein gutes Bild, du hast aber eine tolle Kamera.
2: Ja.
0: Ja, danke, es ist die Kamera, es ist nicht der, der sie bedient oder das Auge hat, wie du sagst, es ist die Kamera.
1: Ja, und ich finde One More Try ist einer der, also wirklich ein geiler Popsong geworden und der hat für mich noch nicht stattgefunden, ganz ehrlich. Mhm. Aber das sind andere Dinge, ich finde, den sollte man hören.
0: Das machen wir jetzt auch, One More Try.
2: Jo.

0: Ja, das ist ein Song. Luis Garcia featuring Sydney King hat dabei unser Gast Nico Wieditz hier bei My Personal Tracks heute bei Second Radio. Ja, Nico, ist natürlich Wahnsinn, was jetzt allein schon die Songs, die du hier dabei hast, völlig verschieden auch, und aber spiegeln eben auch dein Leben und dein Sein wieder. Und das glaube ich, das gehört auch zur nächsten Band, nämlich du hast End One auch mitgebracht.
1: Oh ja, End One habe ich auch mitgebracht. Das ist ja auch so eine richtig schöne Geschichte. Ja. Mhm. Also ich bin ja zu End One gekommen als Live-Musiker. Ja. Aber bei End One, da gelten andere Spielregeln, habe ich dann kennengelernt.
0: Ja, alles klar.
1: Ich habe dann irgendwann Anrufe gekriegt und da hieß es nur, du bist jetzt übrigens in der Band. Okay.
0: Kann passieren.
1: Kann passieren, aber ich wurde, da wirst du halt nicht gefragt. Ja. Da wirst du halt einfach so rein migriert. Ja? Und ja, gut, ich habe dann gesagt, okay, wir können es ja mal probieren.
0: Genau.
1: Und dann ging es darum, es musste eine neue Single her, und ich hatte mir, Steve hatte mir schon die Demos geschickt, und ich fand den Song Back Home, fand ich so mega, mega geil. Und hatte ich so, ich bin ja auch so ein bisschen so James Bond-Fan, so, und ich mag diese Stilrichtung von Musik her. Und ich glaube, da bin ich nicht der Einzige in der Band, der in die James Bond-Richtung so auch ein bisschen so favorisiert, ja. Also ja. Die Art, wie das klingt.
0: Ja, ja.
1: Und haben wir einfach gesagt, komm, wollen wir nicht sowas da machen? Einfach mal machen und mal gucken, was rauskommt. Und da hat mir Steve die Produktion tatsächlich in die Hand gegeben. Und da habe ich das erste Mal so Deadlines kennenlernen dürfen. Ja, ja. Weil bei mir war immer die Methode, erst fertig, wenn er fertig ist. Aber wenn da so eine Plattenfirma dahinter steht, die schreit nach Abgabe, es muss jetzt fertig werden. Ja, dann änderst du dein Produktionskonzept ganz schnell.
0: Das ist so.
1: Aber ich muss sagen, ich liebe den Song heute noch. Ja, also auch wie viele andere End One Songs. Ich habe die Songs nun alle musikalisch auch viel tiefer kennenlernen dürfen. Mhm. Und ich kann sagen, in End One steckt viel mehr Musik, was man so nach außen hin hört. Und da steckt sehr viel Emotionalität dahinter. Mhm. Hinter den Kompositionen, könnt ihr mir glauben. Und das schätze ich so dran, dass die Musik von End One auch so eine Bandbreite hat. Klar, es polarisiert auch menschlich, aber das finde ich ja gerade geil, wenn man eben nicht so aalglatt ist, sondern wenn man authentisch ist. Und das ist End One, und so klingt auch Back Home, und ich finde, den sollten wir jetzt hören.
0: Den hören wir auch. Ich wollte noch fragen, aus welcher Zeit war das?
1: Echt? Weißt du das nicht?
0: Nee, weiß ich nicht. Deswegen frage ich.
1: 2011.
0: 2011.
1: Ah, ja.
0: Da war ich, auch Alex, wir waren 2011 gerade nicht so musikalisch.
1: Was habt ihr denn gemacht?
0: Gewandert.
1: Was habt ihr denn gemacht?
0: Da haben wir gerade nichts gemacht.
2: Hä? Da war ich in Griechenland.
0: Ja, genau.
2: Für ein paar Jährchen ausgewandert.
0: Wir waren 15 Jahre weg vom Fenster.
1: Oh, das merke ich mir. Das ist eine gute Ausrede. Werde ich auch mal irgendwann bringen. Ist geil.
0: Ja.
1: Das gefällt mir.
2: Keine Ausrede, das ist einfach ein Lauf des Lebens, das sich so ergeben hat.
1: Ich wusste nicht, dass du darauf anspringst, das ist geil, ich mag das sehr.
0: Ja, genau. Aber dann hören wir doch erstmal, wir können später ja noch weiter quatschen, und wir hören erstmal End One mit Back Home.
1: Jawohl.
0: Yes.

0: So, jetzt haben wir bis zum Ende angehört. Back Home. Coole Nummer, hat irgendwie ein bisschen so was typisches and One-mäßiges, so was Tanzbares, wo man gleich mitwippen will, finde ich cool. Und den Frauengesang fand ich auch cool, der hat irgendwie auch so eine besondere Atmosphäre gebracht.
1: Ja, der musste unbedingt drin sein, weil das fand ich auch einen schönen Kontrast zum Männergesang von Joke und Steve. Und ich finde die Nummer sehr, sehr, sehr cool, auch nach den vielen Jahren, nach 2011, ist für mich wirklich so eine richtige zeitlose Nummer geworden.
0: Okay, nee, cool, auf jeden Fall. Ich sehe jetzt gerade, ich habe ein kleines Problemchen mit dem Mikro, ich hoffe, das ist wieder besser, aber das ist eine Live-Sendung. Also ich habe nichts geändert, ich hoffe, ihr könnt mich hören.
1: Ja, du bist mehr rechts als links zu hören, ja, aber das ist nicht schlimm.
0: Ein Monomikrofon, ich habe kein Stereomikrofon.
2: Ich weiß nicht. Wir sind ja live unterwegs, ist auch nur Mono. Das ist nicht so schlimm.
1: Aber das ist nicht schlimm, Man hört dich ja trotzdem.
0: Eben, ich bin ja nicht so wichtig, der Gast ist so wichtig, ne? Das ist so.
1: Jetzt hör da mal auf, dich so runterzustellen, ja. Nein, du bist genauso wichtig wie wir alle drei hier jetzt im Interview.
0: So wichtig sind wir, okay.
1: Naja.
0: Was ich vorher auch cool fand, was dich so ein bisschen bei mir eingeprägt hat, dass du hast es schön umschrieben, dass du die Musik in Farben siehst, und da ist mir auch eingefallen, wir hatten auch mal ein Interview mit dem Dirk, und da hat der Interviewer uns auch gefragt, wie es denn mit der Musik ist, mit dem Komponieren, und da ist mir auch der Vergleich mit dem Malen gekommen, weil es ist wie ein Bild, das du malst, und du hast eine leichte Struktur, eine Skizze, und dann kommen so langsam die ganzen Farben dazu, deswegen hat mich das so auch angesprochen, wo du gesagt hast, Musik in Farben. Da wollte ich nur kurz noch was sagen.
1: Ja, ja, aber das ist, spiegelt das auch genauso wieder, dass du halt, es ist ein Konstrukt und das füllt sich dann immer weiter, immer weiter. Du musst dir so vorstellen, die Harmonien, jede Harmonie hat eine eigene Form, jeder Ton, jedes Instrument. Mhm. Und das variiert so gewaltig. Aber eigentlich, wenn du weißt, was einmal eins ist, dann weißt

0: weißt du eben auch, wie eine Tonleiter funktioniert. Ja, also ich kann es nicht anders erklären. Jeder Mensch kann die Tonleiter. Die Tonleiter ist ja einfach. Die alte Tonleiter kann eigentlich jeder. Nur die meisten wissen nicht, dass sie es kennen. Die Tonleiter beginnt, die alte, mit einem, was ist der Kammerton? Na, Dirk, sag's. Das A.
1: Ich habe das Mikrofon zu, aber es war das A.
0: Das war das A. So, und der zweite Ton der Tonleiter nach dem A ist nur in Deutschland ein H. Aber ja, eigentlich genau, ist es B. International ein B. So, und der nächste Ton ist ein C, ein ja, D, stimmt. Ein E, ein F und ein G. Und dann fängt es wieder von vorne an. Das ist die Urtonleiter. Und die kennt jeder vom Alphabet. A, B, C, D, E, F, G. Jeder kennt sie, aber keiner weiß, dass es eine Tonleiter ist. Ja,
1: das stimmt.
0: Nur mal so, als dass man es mal auch ein bisschen hinterfragt. Musik hat ja auch eine Struktur, hat was mit Mathematik auch zu tun. Ja? Und im Kopf rechnen, Frequenzen ausrechnen und so weiter. Es würde jetzt zu weit führen, das Ganze. Ja, aber funktioniert doch eigentlich Musik rein technisch und die Emotionalität kommt durch die Komposition. Ich komponiere halt sehr gerne komplett im Dunkeln, wenn ich gar nichts sehe. Meine Hände können frei sich entfalten und ich gucke auch wenn ich die Orgelshow spiele, gucke ich oftmals weg von der Tastatur, weil es würde mich nur ablenken, weil die Hände wissen, was zu tun ist, weil mein Kopf steuert das ja im Endeffekt. Und jeder macht das anders und ist auch wieder die
2: Vielfalt. Ja, nee, das finde ich auch besonders, weil so wie du sagst, na, wenn du irgendwo im Flow bist, dann denkst du nicht mehr nach, was spiele ich jetzt für einen Akkord, das ist ein C-Moll oder D-Dur oder wie auch immer oder G irgendwie, der kommt einfach, der Akkord, genau. Und dann kannst du dann eher Gefühl in die ganze Sache reinbringen, anstatt drüber nachzudenken, was muss ich jetzt spielen irgendwie, ne? Das ist so wie ein Gedicht vorsagen oder ich weiß nicht, oder vielleicht
0: nicht so kopflastig machen, sondern eher herzlastig Gefühl, machen, ja. Gefühl reinbringen, Tiefe reinbringen, Emotion, genau.
2: Emotion. Ja, das stimmt absolut. Gut, was haben wir denn auf unserer Liste Schönes wieder dabei? Der Dr. Mabose ist
1: mal dieser Liste. Spiel,
2: der Mabose. Mesh, adjust your set. Wie bist du denn dazu, zu dieser Connection gekommen?
0: Na, die Jungs sind eigentlich auf mich zugekommen, zusammen mit ihrem Produzenten damals, Olaf. Mhm. Und haben gefragt, ob ich nicht so mal von der Version mal so ein Remix machen könnte. Und der erste Mix, den ich gebaut habe, war tatsächlich dieser, der auf der Liste steht, weil ich liebe Extended-Versionen. Früher hießen die ja so diese, wie hießen die? Diese
2: 12-Inch.
0: 12-Inch-Version. Ja. Mann, hab ich die geliebt, wirklich. Ja. Da bin ich ja voll Fan von. Und deswegen habe ich gedacht, machst du einfach mal als allererstes davon eine Extended. Die ist dann auch irgendwo rausgekommen und Mesh hat es auch veröffentlicht. Da sieht er wieder diese Mabose, dieses Mabose-Synonym. Ja. Solltet ihr auch mal hören. Ich finde Mesh auch sehr cool. Ich mag die Jungs auch sehr.
1: Ich habe sie live gesehen,
2: glaube ich auch auf jeden Fall. Ne? Genau. Gut, dann hören wir doch gleich rein. Adjust your set.
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0: Ja, Mensch, Mesh. Ich habe die gerade erst live gesehen, Nico. Ich war aber jetzt auf der aktuellen Tour, war ich hier in Berlin im Huxley und war eine tolle Show und hat mir sehr gut gefallen. Man verfolgt die Jungs natürlich auch schon länger.
1: Also bei mir ist immer wichtig, ich produziere jetzt nicht wirklich alles, was mir so vor die Nase gehängt wird, sondern da muss auch die Chemie stimmen. Also zwischen dem Act, den ich produzieren soll, da muss irgendwie eine Verbindung auch bestehen, eine emotionale Verbindung, und das muss sich gut anfühlen. Ja, deswegen habe ich mir wirklich auch bestimmte Tracks ausgesucht. Ich habe sehr viele Anfragen immer so bekommen, aber ich bin ja nicht so ein Remix-Fan. Aber wenn mich Songs so gecatcht haben und auch so der Künstler wirklich gecatcht hat, dann habe ich da auch Feuer gefangen und habe mich da auch wirklich reingelegt. So, wo ich dachte, das tut dem Song eigentlich ganz gut. Aber wie Absolut, gesagt, ja. Die Chemie, die ist immer bei mir Priorität. Wenn ich irgendjemanden nicht mag oder ich merke halt, da ist keine wirkliche Sympathie vorhanden, ja, dann lehne ich jeden Job ab. Das habe ich mir auch ganz früh angewöhnt und das tut allen viel besser.
0: Du, das ist ja auch dein gutes Recht und das ist auch die Authentizität, die du mitbringst. Das
1: absolut.
0: Ist genau richtig, könnte ich genauso unterschreiben. Übrigens, apropos unterschreiben und schreiben, ist vielleicht ein kleiner Übergang, weil wir kriegen viele Messages hier, nämlich in die Sendung hinein, wo ich gerne dir einfach mal eine Frage rauspicke, die hier kam von dem einen oder anderen. Und zwar zum Beispiel heißt es hier, du spielst ja hier, genau, viele Grüße aus Hirschfeld im Schradenland. Am 31.10. wird Starlights Live bei uns mit zwei Shows die Orgel entstauben, schreibt er. Der Thorsten übrigens. Danke Thorsten für deinen Beitrag. Und er fragt dich, ob auch mal ein Titel von End One dabei sein könnte oder wird.
1: Das mache ich immer ein bisschen davon abhängig. Ich schaue mir das Publikum natürlich immer sehr genau an und ich spiele auch mal Songs. Also ich sag mal, bei dem Publikum, was ich bei den Starlight-Shows habe, da sind dann so Songs End One, das sind dann schon so Nischen-Songs, ja.
0: Ah, okay.
1: Also ich halte mich schon an viele Evergreens, um die Leute auch so ein bisschen mitzureißen, ja. Mhm. Und ja, ich spiele auch Songs von End One, aber natürlich sehr, sehr selten, weil es muss auch in das Gesamtkonzept passen. Stell dir mal einen DJ vor, ja, der spielt den ganzen Abend 80er Depeche Mode und dann kommt jemand, ich sag's mal jetzt überspitzt, und wünscht sich Genghis Khan. Ja,
0: ja.
1: Dann überlegst du natürlich sehr genau, ob du das zu einer Deepish Mode Party spielst. Ja. Ja. Ich persönlich finde das ja geil, um mal ein bisschen aufzuräumen. Aber grundsätzlich muss man immer gucken, wie passt es rein. Ich bin jetzt immer ein Fan davon, auch End One Songs zu spielen, weil ich mag sie wirklich sehr, die Songs. Es muss aber passen.
0: Ja, klar. Du, alles gut. Hast du schon super beantwortet. Dann zum Beispiel kam jetzt auch aus der Mesh-Community-Fangruppe auf Facebook eine sehr positive Resonanz. Das ist natürlich auch immer schön, weil du jetzt hier ja auch das mit Mesh angesprochen hast. Dann haben wir eine Nachricht bekommen. Also du siehst, die Leute sind hier schon aktiv und freuen sich, können sich sehr mit deinen Geschichten oder eben mit deinen Geschichten identifizieren oder berühren sie sogar. Das ist toll. Da merkst du mal, was man einfach so auch beeinflusst, ne? so draußen. Das ist, findest du eigentlich auch so, dass du als Künstler so eine Verantwortung hast?
1: Immer. Du hast die Verantwortung, wenn du schon auf so einer Bühne stehst und Menschen, die hören dir zu oder schauen dir zu. Das ist ja wie mit diesem Geschenk, das teilst du mit den Menschen. Das ist eine Verantwortung. Ja. Wenn du das nur für dich nutzt, dann ist es wie so eine Art Ausnutzen. Du sollst es ja teilen. Dafür hast du dieses Geschenk ja. Und diese Verantwortung würde ich mir wünschen, dass viele andere Menschen das auch vielleicht in sich so aufnehmen können, in dem, was sie tun, weil es geht wirklich um die Gemeinschaft. Und ich finde, nur in der Gemeinschaft können wir uns weiterentwickeln und diese gilt es zu fördern, Tag und Nacht, so oft es nur geht, und vor allen Dingen das Leben wirklich zu feiern. Weil das Leben, ich finde das Leben wertvoll, und ich finde, man sollte das Leben nicht verschwenden, sondern wirklich jeden Tag richtig feiern, Tag und Nacht am besten, so oft man es nur kann.
0: Du, das ist absolut. Und dann hören wir nämlich deinen nächsten Song, nämlich Ego-Welle.
1: Oh, ja.
0: Ich kannte es doch irgendwoher, Meine Welt oder irgend sowas war das, ne?
1: Also... Da kann ich euch nur sagen, Ego-Welle, das war so die Zeit, da habe ich ich habe ja schon sehr früh auch deutsche Texte geschrieben, aber ich war schon in so einer gewissen Ausbruchsphase, und Meine Welt erzählt eben genau davon, ich habe keinen Bock, mich der Masse irgendwie anzupassen, ich möchte einfach so sein dürfen, wie ich bin. Und mit allem drum und dran, was zu mir gehört. Ich habe auch Schattenseiten, also die habe ich natürlich.
0: Und echt?
1: Ja. Schon alleine, dass ich diese Musik höre, ist eine Schattenseite. Nein, aber jetzt mal im Ernst. Ego-Welle ist daraus entstanden, und da war auch ich naiv und blindlings und habe dann einfach mich mit diesem Projekt mit Sony verheiratet. Und naja, rückblickend kann ich sagen, warum hast du das gemacht? Aber es war halt so, es gehört dazu. Und meine Welt ist gut geworden. Ich habe eine tolle Stimme gefunden dafür. Ja, und ich finde, der Song ist immer noch ein Ohrwurm. Auch der hat für mich schon vielleicht stattgefunden, aber vielleicht noch nicht richtig.
0: Wir hören auf jeden Fall mal rein, dass es jeder jetzt mal hört hier. Ego-Welle, Meine Welt.

0: man doch dann bis zum Ende hören. Bei diesem Ohrwurm, also, dann weiß ich auch nicht, ich habe mir gerade nebenbei das Video noch angeschaut. Das ist doch, kriegt man doch gleich gute Laune eigentlich.
1: Ja, das war ja so als Sommersong so angedacht.
0: Ja, also brauchst du dich nicht schämen oder verstecken oder bereuen. Ich finde es cool. Das ist doch schön, du hast doch eine super Bandbreite. Dann das sagt man doch, dass man musikalisch du bist.
1: Den Song bereue ich auf keinen Fall. Ich bereue das, also ich bereue, dass ich den zu einer Plattenfirma gebracht habe, die sich nicht ausreichend drum gekümmert hat und ich so naiv gewesen bin und habe das dann einfach auch denen überlassen, anstatt es selbst zu kontrollieren. Aber ihr könnt mir glauben, das ist das einzige Mal, wo mir das passiert ist und das weiß ich, dass mir das nie wieder passieren wird. Und ich bin halt bis heute mit Sony deswegen auch verheiratet. Ja, und aber ich sag mal grundsätzlich, der Song, dahinter stehe ich, das ist, der erzählt meine Geschichte.

0: wie auch der nächste Song. Das ist auch ein deutschsprachiger Song, Freiheit. Und dieser Text ist auch heute noch brandaktuell und der erzählt eben davon, sein Leben eben nicht zu verschwenden, sondern sich selbst auch zu lieben. Ja, also Selbstliebe ist wichtig und Freiheit steht nun mal über allem. Und ja, der Refrain sagt es ja, ich will nur meine Freiheit, ich will einfach nur frei sein.
1: Da brauche ich gar nichts mehr dazu sagen. Ich höre mal einfach rein und er ist ja auf Deutsch und deswegen verstehen wir auch die Lyrics dann, das ist doch das Gute, oder die Songtexte. Freiheit.

0: Ja, ein wunderschöner Song und ja, lässt einen so ein bisschen in Gedanken schwelgen und man kann sich mal vorstellen, da hat jeder so seine eigenen Gedanken zu diesem Song, aber ich finde den richtig schön. Ich kannte ihn auch so nicht, also oder nicht mehr, wie auch immer. Manche Songs gehen ja dann doch an einem so ein bisschen vorbei. Und beim nächsten, da bin ich auch sehr gespannt, weil das ist wieder ein Dr. Mabose Kunstwerk oder Edit oder nämlich André B featuring Cass. Da bin ich jetzt immer sehr, sehr gespannt. Also das, was da jetzt rüberkommt.
1: Nico. Also das ging ja eigentlich André B featuring Kate, da geht es ja um das Jubiläum von Division. So. Und ja. Auf der Jubiläumstour war ein DJ immer mit dabei, André B.
0: Ah, ja. Okay, da
1: so kommt es her. Und der kam irgendwann und sagte, oh Mann, die haben da so eine Nummer, die heißt Remember. Die musst du dir mal anhören. Aber sag mal, kannst du da nicht irgendwas draus bauen, dass es irgendwie geiler ist irgendwie? Ich habe gesagt, aber du kannst da jetzt nicht ein Original irgendwie anfassen und irgendwie, weil ich finde den Song so wie der war, der hatte Originalität, also Authentizität.
0: Ja.
1: Aber letztendlich sollte ich daraus was bauen und Steffen kam irgendwann und sagte, Mensch, mach den doch mal so richtig radiotauglich. Hab ich ihn gefragt, warum?
0: Ist doch nicht schlecht.
1: Warum soll ich das? Warum? Der ist doch, wie er ist, der passt doch zu euch. Aber wir haben da schon mal eine Coverversion machen lassen, aber die hat nicht so durchgeschlagen. Kannst du das nicht irgendwie mal ein bisschen mehr in deinem Format machen? So Mabose-Format, wie du das auch schon so für andere gemacht hast.
0: Ja.
1: Lass doch mal deinen Ideen freien Lauf. So, und dann habe ich mich hingesetzt und habe daraus diese Version gebaut und die hat natürlich auch polarisiert bei den Division-Fans, was ich durchaus verstehen kann, aber ich finde sie trotzdem geil. Deswegen lasst sie uns einfach hören. André B. featuring Kate, Steffen Kate mit Remember.
0: Dann hören wir mal den Steffen, genau.

0: Remember. Jetzt bin ich aber überrascht, warum sollte dieser Song denn polarisieren, Nico? Also ist doch schön produziert, zu kommerziell.
1: Nee, wenn du ein Richard Division-Fan bist, das ist wie mit Depeche Mode. Stell dir vor, da kommt einer und macht aus einer Nummer, die eigentlich für einen Fan funktioniert hat, einfach eine Version, die so ein bisschen weg vom Original ist. Finden nicht alle geil. Und dafür habe ich vollstes Verständnis. Mhm. Ja, weil wenn man richtig Fan ist, ich habe das ja vorhin bei KLF gemerkt, ich habe sofort gehört, das ist eine Coverversion, das ist nicht das Original. Und da merkst du auch, da geht der Spirit so ein bisschen raus. Ja, weil der Spirit, der hat ja auch was gehabt davon. Ja. Und Remember im Original, das ist natürlich Geschmackssache für Außenstehende, aber für so einen richtigen Fan ist Remember so, wie er im Original ist. Und dass ich da was draus baue, das gefällt nicht jedem, aber ich finde ihn trotzdem wirklich geil. Also mir gefällt er immer noch, ich höre ihn auch immer noch in meiner Playlist, weil er hat für mich auch in dieser Version was absolut Zeitloses bekommen. Mhm. Und das kann man in die breite Masse auch streuen. Ich weiß, dieses Wort Kommerzialität, aber wir müssen auch da mal ein bisschen davon loslassen. Musik darf keine Schublade haben. Musik ist universell, ist ein Kanal. Mhm. Und jeder sollte die Musik so auf sich wirken lassen, wie sie ihn berührt. Dem einen mehr und dem anderen weniger, ja. Mhm. Und das ist doch völlig in Ordnung.
0: Ja, kann ich nur so unterschreiben, absolut. Musik verbindet einfach und wenn man, das merkt man ja auch in der Szene irgendwie, wenn man dann sieht, wie die unterschiedlichen Leute da zusammenkommen, aber trotzdem super nett sind, freundlich und offen und ich komme mir nicht so aus der Szene und für mich ist teilweise auch ein bisschen neu, aber ich habe es dann eben im Amphi-Festival dann auch gemerkt und das fand ich einfach auch super, ne? Das sind so unterschiedliche Musikstile, die da auch zusammenkommen, die Leute, aber alle super nett und ja, Musik verbindet, ganz einfach.
1: Absolut.
0: Und jetzt möchte ich aber diesen Satz schon sagen, weil wir haben eine kleine Post reinbekommen, auch Post, also einen kleinen Chat. At Nico, so viel Ehrlichkeit, Tiefgang, Witz, Sarkasmus, absolut sympathisch. Und die Titelauswahl ist so genial. Könnt ihr euch sofort so übernehmen.
1: Dankeschön.
0: Danke, dass du uns an deiner Welt und an deinem Talent teilhaben lässt. Freue mich auf ein Konzert mit dir. Liebe Grüße, Doreen. Also wenn das mal kein Kompliment ist.
1: Also toll. Wenn ihr hier wärt, würdet ihr sehen, dass ich so leicht rot werde. Aber nur schön, so leicht.
0: Ganz, ganz, ganz leicht.
1: Ne? Danke für das Kompliment. Dankeschön.
0: Doreen, schön. Schön, dass die Leute das auch so wertschätzen. Das finde ich auch super, dass Doreen, also liebe Grüße zurück auch von uns.
1: Liebe Grüße zurück, genau.
0: So, und jetzt kommen wir ja wieder zur Liste und jetzt kommen wir zu deinem Lieblingsprojekt oder deinem Herzblut.
2: Großen Package sogar.
0: Genau. Starlights Live.
1: Na, wenn ihr wüsstet, wie ich da dran gekommen bin, zur Orgel gekommen bin, ich weiß nicht. Also das hat schon so eine gewisse Würze, das Ganze. Mein Urgroßvater und der damalige Pfarrer, der Pfarrer hat gehört durch meinen Urgroßvater, ja, der hat was mit Tasten zu tun. Und es war damals bei uns im Dorf, gab es niemanden, der die Orgel spielt. So, und die haben sich da was ausgemacht, haben mich in die Kirche eingeladen und haben gedacht, geh doch schon mal hoch an die Orgel, ja. Was ich nicht wusste, die hatten was ausgeheckt. Und ich bin rein in die Kirche, die Tür flog hinter mir zu. Und dann rief der Pfarrer von draußen, Nico, da oben an der Orgel habe ich dir zwei Lieder hingelegt. Wenn du die spielen kannst, dann lassen wir dich auch wieder raus. Und da war ich zum ersten Mal in meinem Leben wirklich sprachlos. Da dachte ich so, das ist doch nicht euer Ernst.
0: Wie alt warst du da?
1: Da war ich genau, wenn ihr wüsstet, wie alt ich da war. Ich war gerade mal knapp 15 geworden.
0: Okay, der Teenager, der die Orgel spielen darf.
1: Und ihr könnt euch vorstellen, ich war in der absoluten Rebellion in diesem Moment. Und es war so kurz nach der Wende. Ja, es war kurz nach der Wende. Und die Wende hat bei uns was bedeutet. Und Kirche und Staat gab es in der DDR, das war immer problematisch. Und ich habe mir gesagt, okay, ich krieg das schon irgendwie hin. Aber es gibt eine Revanche und die muss wehtun. Und dann gab es an diesem Sonntag, wo ich das spielen sollte, gab es einen Kirmesgottesdienst, war die Kirche brechend voll. Und dann habe ich als Vorspiel gespielt die DDR-Nationalhymne.
2: Oh, okay.
1: Und ihr könnt euch vorstellen, das ging richtig ab. Also,
2: ja, klar.
1: Und ich habe dann nur gesagt, ja, das hast du dir eingebrockt. Das ist, und es musste wehtun. Und, aber ich bin seit der Zeit wirklich an der Orgel kleben geblieben, habe mir das beigebracht, richtig alles. So wie ich denke, dass man Orgel spielt. Ich habe das nicht gelernt, ich bin halt Autodidakt. Aber mir war es wichtig, dass mein Geist frei bleibt, dass ich wirklich mich entfalten kann. Das war mir immer wichtig. Ich brauche diese Leidenschaft. Ich brenne dann auch dafür. Und dann habe ich eben auch angefangen, damals schon Lieder, die ich im Radio oder so oder auf Kassette gehört habe, die habe ich dann in die Gottesdienste auch mit eingebaut, weil ich es geil fand. Weil ich wollte es unbedingt machen. Und ich fand eben damals schon, die Musik in der Kirche braucht Veränderung. Die braucht wirklich Veränderung und Vielfalt. Aber das ist, ihr wisst ja, ihr kennt das ja selber, das ist nicht immer so einfach, das umzusetzen und durchzusetzen. Und naja, und Starlights Live ist dann irgendwann entstanden, weil ich gedacht habe, oh, jetzt habe ich so Bock, meine ganzen Leidenschaften zu verbinden, elektronische Musik, Orchestermusik und Orgel in Einklang zu bringen. Und dann entstehen halt solche Sachen, verknüpfe alt mit neu, wie der nächste Titel in der Liste, Tocaba, ist eine Mischung aus Toccata und Abba. Weil okay, die Abba-Nummer, als ich die das erste Mal gehört habe, habe ich so gedacht, ey, die haben doch von Bach geklaut. umgekehrt wäre es ja blöd, ist ja klar. Ja.
2: Das geht wohl auch nicht.
1: Aber und deswegen habe ich diesen Titel Tocaba genannt.
0: Okay.
2: So, also echt sehr gespannt.
0: Da hören wir rein.

0: Ja, und das war Starlights Live, natürlich gespielt von Nico Wieditz, unserem Gast heute, und mit Tokaba, das du ja, also Tokaba, das hat man natürlich sehr gut rausgehört. Ja. Wie du vorhin schon gesagt hast, tolle Symbiose so zwischen den beiden Welten sozusagen, hast du natürlich perfekt zusammengebracht, und natürlich mit dem Orgelklang ist das natürlich nochmal was Wahnsinn, ne? Wie das rüberkommt, also muss man schon sagen.
1: Na, die Mischung ist halt wirklich entscheidend, und ja. Wir spielen ja in der aktuellen Tour 26er, und auch nächstes Jahr spielen wir unsere großen Medleys, wo ich wirklich, also das Medley ist so entstanden, wir haben im Team zusammengesessen und haben überlegt, Mensch, wie können wir die Show noch so gestalten, dass für jeden was dabei ist, und hatten mir zwei aus dem Team gesagt, Mensch, stell doch mal alle Melodien zusammen, die dir seit der Kindheit so einfallen, die du dir gemerkt hast, und lass uns mal gucken, was wir daraus bauen können. Und da sind wir auf circa 350 Titel gekommen, Melodien gekommen, die ich mir merken kann. Und daraus haben wir eine Top 30 gebaut. Und dieses Medley dauert in der Regel in der Show circa so 30, 38 Minuten. Ja, und Da ist für jeden, ich versuche wirklich für jeden was dabei zu haben, was ich von Rolling Stones über Filmmusiken, über die Evergreens, die wir so alle kennen, oder Walt Disney, ja, also für jeden was dabei zu haben, und das macht das so besonders, und ich möchte einfach mit den Leuten das interaktiv gestalten, und so sind die Shows auch aufgebaut.
0: Ja.
1: Und deswegen catcht mich das jedes Mal so, ja, ohne die Menschen wären die Konzerte, ich glaube, die wären langweilig. Mit den Menschen zusammen, in Gemeinschaft, das ist geil. Ja. Das Schönste, was ich mir überhaupt vorstellen kann.
0: Was stellst du dir vor bei Terra Titanic?
1: Das ist die Symbiose aus elektronischer Musik und neuer deutscher Welle, wie ich sie gerne spiele. Und eben auch als Coverversion mir sehr gut vorstellen kann, im Zusammenhang mit Orgel und Elektronik und so weiter. Und ich würde sagen, wir lassen es mal klingen.
0: Aber sowas von.

0: Pantera, Titanic, Starlight's Life. Also ich habe mir so nebenbei ein bisschen auch ein paar Trailer von deinen Konzerten angeschaut und ich bin, wie soll ich sagen, geflasht. Ich finde es cool, dass so viel, ich habe es ja vorher schon gesagt, so unterschiedliche Generationen zusammenkommen und Spaß haben und tanzen und das nicht irgendwo in einem Club, sondern in der Kirche.
1: Ja.
0: Das ist also Kompliment. Also ja.
1: Es macht auch wirklich unheimlich viel Spaß, also wirklich richtig viel Spaß. Ich kann mir auch wirklich nichts Schöneres vorstellen, das als Beruf zu machen. Und es erfüllt mich auch wirklich jedes Mal mit Stolz und tiefer Dankbarkeit, dass ich das auch tun darf und dass die Menschen auch kommen und sich mitreißen lassen. Es ist doch alles nicht, ist doch alles keine Selbstverständlichkeit.
0: Ja. Nee, absolut nicht, absolut nicht.
1: Ja.
0: Wenn ich dich so in der Kirche sehe, ich weiß nicht, ob ich fragen soll, aber ich frage jetzt einfach, wie gläubig bist du denn?
1: Ich bin schon sehr gläubig, aber das hat natürlich auch andere Hintergründe. Das hängt auch damit ein bisschen zusammen. Ich glaube vor allem daran, dass wir als Gemeinschaft uns weiterbringen können. Und der geistliche Glaube, der ist natürlich in mir auch verankert, natürlich. Aber vor allem geht es mir um die Menschen, die wieder zusammenzubringen, dass die wieder mehr aufeinander aufpassen, zusammenhalten. Das ist auch wichtig, das brauchen wir. Und das möchte ich mit Musik erreichen. Und wenn ich sehe, wenn die sich dann alle in der Kirche so, wenn sie dann schunkeln zusammen, ja, und fremde Menschen, die sich nicht kennen, müsst ihr mal vorstellen, was das für eine Bedeutung hat. Ja? Und das finde ich so wundervoll, dass wir das machen dürfen und die Menschen sich darauf einlassen und wir einfach wirklich mal alles draußen lassen. Alltag weg, brauchen wir nicht. Wir wollen nur uns haben. Uns, Musik und Spaß und Freude miteinander. Und das macht die Show halt aus.
0: Absolut. Also der Funke kommt auch schon allein nur durch das Video rüber. Ja, was haben wir denn noch Schönes? Und ja,
1: die Zukunft.
0: Shining Star, ja, Gesundheit, sagen wir immer. Die Gesundheit ist das Wichtigste, alles andere. Je älter man wird, wird die Gesundheit immer wichtiger.
1: Nein, also die Zukunft ist wichtig. Die Zukunft ist damit gemeint. Shining Stars. Wir haben ein neues
0: Album. So rum, sorry, du hast dich schon auf den Song bezogen, ja, genau.
1: Okay. Shining Stars, das ist tatsächlich, damit ist die Zukunft gemeint. Wir haben ein neues Album aufgenommen mit dem Filmorchester Babelsberg. Das ist auch so ein Kindheitstraum von mir gewesen. Und ausgerechnet Shining Stars, das ist so ein Song, das ist einer der wichtigsten Songs überhaupt in meinem Leben, weil der erzählt meine wie soll ich das sagen? Transformation. Früher war ich so ein ganz schüchternes Kind, der sich am liebsten hinterm Schrank versteckt hat. Und heute gehe ich raus und möchte etwas in Bewegung setzen. Und da geht es um Dunkelheit. Die Schatten sind nicht das Ende des Lebens. Ja? Und ich will damit auch ausdrücken, die Dunkelheit. Viele fürchten sich vor der Dunkelheit, aber die Dunkelheit kann auch ein Verbündeter sein, etwas Schönes. Und ich verbinde mit der Dunkelheit wirklich auch etwas Schönes. Und die Dunkelheit ist für mich ein Verbündeter, ja, die mir eine ganz andere Sicht auf das Leben schenkt. Und Shining Stars erzählt davon, wie wichtig es ist, das Leben zu feiern. Denn in den Schatten ist das Leben nicht zu Ende. Und das ist jetzt ein Premix vom neuen Album, habe ich mal mitgebracht, ja, dass ihr mal das hören könnt. Und die Jungs und Mädels vom Filmorchester haben das wirklich toll gespielt. Und das Geile ist, ich konnte meine Partituren so schreiben, wie ich das will. Und wenn du so einen Fachmann dran hast, der sagt dann, aber das kannst du so nicht machen, habe ich gesagt, wir müssen das jetzt alles mal beiseite lassen, euer Fachwissen. Ihr müsst das einfach so spielen, wie es da steht, weil ich möchte, dass das so klingt, wie ich mir das so gedacht habe. Auch wenn es vielleicht nicht korrekt ist, weil ich habe das ja nie gelernt. Ich habe mir das abgeguckt, wenn ich die Note schreibe und mache da was mit der Note, was tut dann der Musiker mit seinem Instrument? Und ich finde, sie haben das wirklich toll gemacht.
0: Da sind wir sehr gespannt. Ich bin sehr gespannt, auf jeden Fall. Hör mal rein, Shining Stars.

0: So, ja, das ist ein Song. Also, es geht einem so richtig unter die Haut, wenn man dann auch noch mit so einem Filmorchester, also Wahnsinn. Ne? Das ist Emotion pur irgendwie für einen Musiker.
1: Also ihr könnt mir glauben, es ist einer der emotionalsten Songs. Ihr könnt euch nicht vorstellen, wie oft mir die Tränen gelaufen sind bei der Nummer, wo ich sie komponiert habe, weil ich gemerkt habe, oh, das wird was Großes. Und als ich dann die Partitur geschrieben habe, habe ich so gedacht, Mann, das Orchester muss an der Stelle ausbrechen. Und das, wo wir das aufgenommen haben, das hat mich so bewegt.
0: Voll.
1: Jede einzelne Note bewegt mich an diesem Song. Und deswegen teile ich das gerne und das neue Album wird davon richtig profitieren, das weiß ich. Und tja, was soll ich sagen? Was ich auf Platte bringe, bringe ich natürlich dann irgendwann auch auf die Bühne. Das heißt, es wird mit dem Filmorchester auch eine Tour geben.
0: Na dann, ich glaube, das hört sich ja sehr, sehr interessant an und ich glaube, da werden jetzt viele aufhorchen und sagen, was? Das muss man gesehen haben.
1: Das wird wirklich heftig und kann ich nur jedem empfehlen, dass, wenn das angekündigt wird, einfach kommen und genießen. Das
2: auch
1: ist wirklich,
2: in dem Rahmen in der Kirche? Oder?
1: Nein, das geht natürlich nicht. Wenn wir da mit 50 Musikern zum Beispiel sitzen, dann können wir nur die großen Häuser angehen. Aber ihr könnt mir glauben, das ist ein Sound. Wir haben ja schon Orchestershows gespielt. Mhm.

0: gemerkt, das haben sie auch gesagt, wir wollen das unbedingt machen, weil die merken halt auch, es ist mal was anderes, was wir jetzt wagen. Ja, und gerade wenn sie dann solche Titel spielen, die normalerweise nicht so in die Orchesterwelt passt, aber ich möchte, dass sie das spielen, und dann sehe ich, wie die, mit was für einer Freude die das spielen, dann sage ich mir, ja, warum denn nicht? Ja, los machen. Ja?
1: Voll.
0: Voll geil.
1: Wir sind auch zum Ende schon, wir sind schon weit drüber, aber das ist auch nicht schlimm, weil manchmal sind wir hier wie Thomas Gottschalk und können auch überziehen.
0: Ja.
1: Und das ist auch gar nicht schlimm, weil es muss manchmal, es fließt manchmal. Und das ist, weißt du, es ist auch das Tolle hier bei Second Radio, wir können einfach machen und man lässt uns den Raum, da kannst du jetzt da, du, sozusagen dein Gegenüber, die Angie, auch mal die Hand geben. Vielen Dank.
0: Nee, danke dafür, dass das hier
1: den Raum kriegen, ja, weißt, mit diesen Raum kriegen und diese Zeit dem Künstler geben können oder dem Gast geben können, sich zu entfalten. Ja. Und du hast ja auch noch einen Song als letztes, den nehmen wir sozusagen als Ausklang mit dazu, auch neu sozusagen, der auch im Filmorchester ist, wenn ich es richtig verstanden habe.
0: Naja, nicht ganz so. Also,
1: ganz, okay.
0: Also auch mit Filmorchester, aber dieser Song, der Bogen, den Bogen haben wir gespannt am Anfang. Mit Pet Shop Boys, It's a Sin.
1: Mhm.
0: Und der letzte Song, Eternity, ist, naja, wie soll man sagen, ist eine Huldigung. Dieser Song ist eine Huldigung an meine Kindheitsidole, die Pet Shop Boys. Mhm. Sie haben mich nun mal geformt mit ihrer Musik und Eternity ist ein Resultat davon. Ja. Und deswegen, es ist eine Hommage an meine Kindheitsidole, die Pet Shop Boys, zusammen mit dem Filmorchester Babelsberg. Ich finde eine wundervolle Symbiose und ich finde ein wunderschöner Abschluss für heute. Und ich kann, wie gesagt, nur Danke sagen dafür, dass ich hier sein durfte bei euch und habe mich riesig gefreut, dass wir diese Zeit miteinander verbringen durften und dass ich ein Teil von euch heute sein durfte. Wirklich schön.
2: Prima. Dann vielen lieben Dank, Nico.
1: Ja.
2: Also ich kann auch nur das zurückgeben, war ein sehr angenehmer Gast, offen, ehrlich, authentisch, und man merkt, dass das, was du tust, machst du mit absolutem Herzblut und Überzeugung, und das finde ich genial, bewundernswert. Schön, wenn wir noch mehr Menschen das so umsetzen könnten, was du tust. Also nicht das Gleiche, sondern natürlich das, was sie mit Herzblut und mit dem Herzen tun.
0: Das wünsche ich mir auch. Und auch an die Hörerschaft da draußen. Vielen, vielen Dank, dass ihr euch die Zeit genommen habt, hier dran zu bleiben. Und es war mir eine große Freude, heute für euch das zu machen.
1: Das war es uns tatsächlich auch, Nico. Und danke, dass du heute da warst. Und wir werden jetzt ist auch so ganz in Ruhe. Wir schließen die Sendung mit einem Song, Starlight Live, Eternity, und sagen allen Hörern da draußen erstmal Danke, dass ihr dabei wart, und wie gesagt nochmal herzlichen Dank, Nico, dass du eben heute da sein konntest und uns deine Gedanken hast ein bisschen mitteilen können, ja, und uns teilhaben lassen an deinen Gedanken. Ja, damit verabschieden wir uns hier heute mit der Sendung My Personal Tracks und gehen in die Nacht und sagen allen auch eine gute Nacht und bleibt alle gesund bis zur nächsten Sendung am 30.07. Erstmal gute Nacht und jetzt noch Starlight Live von Nico Wiedes mit Eternity. Tschüss.
0: Tschüss.
2: Tschüss.

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Karl Liebknecht, der als einziger im alten Reichstag nicht für den Krieg stimmte, hat jetzt das Ruder der Massen. Die Macht im Reiche liegt jedoch bei der gemäßigten Sozialdemokratie, die sich auf die Reichswehr stützt. Die Arbeiterbewegung spaltet sich. Die Revolution wird von der Armee erstickt, die die sozialdemokratische Regierung alarmiert. Liebknecht und viele seiner Anhänger werden ermordet.

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